0: Ich bin David Riemer. Nach den jüngsten Attacken auf mehrere Tanker in der Straße von Hormuz hat das US-Militär Ziele im Iran angegriffen. Das teilte das für den Nahen Osten zuständige Regionalkommando des US-Militärs mit.
1: Die Spannungen sind verschärft. Die USA schlagen heftig zu. 4 bis 5-mal so schwere Bombenangriffe wie vor 10 Tagen, beschrieb ein US-Regierungsbeamter. Auch die Ölsanktionen gegen den Iran wurden wieder in Kraft gesetzt. Damit soll Teheran für die Angriffe auf Handelsschiffe in der Straße von Hormuz bestraft werden. Eine neue militärische Eskalation droht. Der diplomatische Prozess ist in Stocken geraten. Der Iran wirft den USA vor, gegen das bisher erzielte Rahmenabkommen zu verstoßen und droht mit entschlossenen Gegenmaßnahmen. Aus den USA, Tina Eck.
0: Das Europaparlament hat 9 europäischen Fluggastrechten zugestimmt. Eine breite Mehrheit der Abgeordneten stimmte für die Reform, die unter anderem vorsieht, dass Eltern im Flugzeug künftig kostenlos Sitzplätze neben ihren Kindern reservieren können und Ticketpreise übersichtlich dargestellt werden müssen. Die Regeln für Entschädigungen bei verspäteten Flügen sollen im Wesentlichen unverändert bleiben. Die Staats- und Regierungschefs der NATO-Staaten setzen die Beratungen bei ihrem Gipfel in Ankara heute fort. Am 2. und letzten Tag des Treffens geht es unter anderem um die Frage der Lastenteilung in der Allianz zwischen den USA und den übrigen Verbündeten. Daneben geht es auch um die weitere Unterstützung der von Russland angegriffenen Ukraine. Argentinien hat im Achtelfinale der Fußball-WM einen 0:2-Rückstand gedreht und nach einem Kraftakt das Viertelfinale erreicht. Gegen Ägypten siegte der Weltmeister am Ende 3:2.
2: Gut 70 Minuten läuft alles für Ägypten. Ibrahim macht nach 15 Minuten das 1:0. Kurz danach hält Torwart Schubir einen schwach geschossenen Foul-Elfmeter von Messi. Und nach Sikos 2:0 in Minute 67 riecht es in Atlanta nach Sensation. Aber Romeros Anschlusstreffer in der 79. Minute weckt den Weltmeister. Messi macht 5 Minuten später den Ausgleich, sein 21. WM-Treffer. Und in der 2. Minute der Nachspielzeit köpft Enzo Fernandez den Titelverteidiger ins Viertelfinale. Thomas Thonfeld, Sportredaktion.
0: Im Viertelfinale trifft Argentinien auf die Schweiz. Die Schweizer haben Mitfavorit Kolumbien nach einem Elfmeter-Krimi mit 4:3 aus dem Turnier geworfen.
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4: Es ist 2:15. Ich bin Ariane Lebo-Glawitz. Ich begleite euch heute ganz gemütlich durch die Nacht. Vielleicht geht's für euch gleich ins Bett oder ihr startet gerade mit viel Energy in den Tag. So oder so machen wir uns eine gute Zeit. Hier ist Olivia Dean mit So Easy to Fall in Love.

0: Das war Loonies mit I Got Five on It. Aber mal zu einem komplett anderen Thema. Was ist denn bitte mit dieser WM los? Bei dieser WM gibt es inzwischen wirklich alles. Underdogs, die Top-Favoriten rausschmeißen, Präsidenten, die sich ins Turnier einmischen und jetzt auch noch Technik, bei der man kurz nicht weiß, ob man gerade Fußball schaut oder den Trailer für einen Science-Fiction-Film. Kollege Leo Arregui.
1: Ja genau, beim Achtelfinale Brasilien gegen Norwegen kam zur Halbzeit nicht einfach ein Balljunge an den Spielfeldrand, es kam Atlas. Atlas ist ein humanoider Roboter von Boston Dynamics, also wirklich ein Roboter mit Armen, Beinen und Kopf. Und er kann sich auch noch ziemlich menschlich bewegen. Der durfte im New York New Jersey Stadium den Spielball zum Schiedsrichter bringen, zum Anpfiff der zweiten Halbzeit. Damit war der Auftritt aber noch nicht vorbei. Atlas hat danach auch noch ein paar Jubelposen imitiert, unter anderem die berühmte Meditationspose von Erling Haaland. Ganz simpel war die Nummer aber nicht. Der Roboter musste vorher extra darauf vorbereitet werden, auf Rasen zu laufen. Außerdem hätte normales WLAN im Stadion nicht zuverlässig funktioniert, weil so viele Menschen mit ihren Handys unterwegs waren. Deshalb bekam Atlas eine eigene Funkverbindung auf den Rücken geschnallt. Ich könnte mir vorstellen, einige Sportdirektoren reiben sich jetzt schon die Hände über diesen Wahnsinnsfund. Aber aufgepasst, Atlas will bestimmt eine Ausstiegsklausel.
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Wenn man mal genauer auf den Text dieses Songs achtet, dann merkt man, wie viel eigentlich dahinter steckt. Pictures of You von The Last Goodnight ist so ein Song, der gleichzeitig melancholisch und hoffnungsvoll ist. So nach dem Motto, die Zeit vergeht einfach unfassbar schnell. Aber wie schön ist es eigentlich, dass wir uns an bestimmte Momente zurückerinnern können? Dass wir auf das Vergangene schauen und sagen können, ja, ey, das war ein Teil meines Lebens. Und krass, wie viel ich erlebt habe. Ich finde, genau das ist die schöne Message hinter dem Song. Nicht in der Vergangenheit festhängen, sondern sie annehmen und mit ihr Frieden schließen. Und genau diesen Song hören wir jetzt. Hier ist Pictures of You von The Last Goodnight.

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0: Always von Bon Jovi. Und der nächste Song ist wirklich eine sehr interessante, aber absolut passende Kollabo. Und zwar Gentleman und Michael Patrick Kelly haben sich für ihren zweiten Song Wildfire zusammengetan. Beim Format Sing Mein Song auf Vox haben sich die beiden vor 9 Jahren kennengelernt. Daraus ist dann eine Freundschaft und vor allem eine musikalische Connection entstanden. Und am Freitag hatten wir die beiden im Interview und haben mit ihnen über die Liebe zur Musik gesprochen.
1: Also ich finde Song schreiben und dann aber live performen, das sind die schönsten Momente unseres Berufs, weil ja. du fühlst dich ein bisschen wie so ein Empfänger, da kommt was und du bist sozusagen der, der es manifestiert, ja, das ist so der Songwriting-Moment und dann gibt es diesen Moment, wo du es mit tausenden von Menschen performst und die performen ja auch für dich, also wenn wir auf der Bühne stehen, ist die Show,
2: die wir uns... Musik machen und diese oder? Interviews immer, boah.
0: Und obwohl die beiden seit fast 30 Jahren im Musikgeschäft sind, können sie trotzdem nicht genug vom Business bekommen. Also von fast allen Dingen, die so dazuhören.
2: Das Schöne am Musikmachen ist, es ist nie gleich. Ne? Es gibt immer wieder andere Geschichten, wie ein Song entsteht oder wie ein Song funktioniert hat oder eben nicht funktioniert hat. Und du fängst immer wieder von vorne an, so, ne? Auch beim Konzert. Wenn du auf Tour bist und hast montags in Berlin eine mega Show gespielt, musst du in Hamburg am nächsten Tag wieder von ganz vorne anfangen und wieder die Leute kriegen. Und in dem Moment, wo das passiert, ist auch die Magie wieder da. So. Und das hält einen, glaube ich, auch so frisch und auch motiviert. Und deswegen machen wir beide das auch, glaube ich, schon so lange. Also weil wir uns dessen echt bewusst sind so.
0: Ja, dass die beiden musikalisch richtig gut zusammenpassen, das hört man auch in ihren Songs. Hier sind Gentleman und Michael Patrick Kelly mit Wildfire.
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1: Ich bin David Riemer. Die Grünen erwägen, die geplante Verabschiedung des Gesundheitssparpakets im Bundestag mit juristischen Schritten zu stoppen. Parteichef Banaschak bezeichnet den Gesetzentwurf von Gesundheitsministerin Warken als Murks und kritisiert kurzfristige Änderungen in den Zeitungen der Mediengruppe Bayern. Union und SPD wollen das Sparpaket an diesem Freitag im Bundestag beschließen. Die Deutsche Bahn will am Vormittag ihr drittes Sofortprogramm vorstellen. Diesmal geht es um eine bessere Kundeninformation bei Verspätungen und Gleiswechseln. Die ersten beiden Programme betrafen mehr Sicherheit und Sauberkeit an Bahnhöfen sowie mehr Komfort im Fernverkehr.
2: Das Hauptproblem der Bahn sind sicherlich die häufigen Verspätungen wegen der maroden Infrastruktur. Aber bis die Stellwerke, Weichen, Gleise oder Oberleitungen saniert sind, werden noch rund 10 Jahre vergehen. Die 3 Sofortprogramme sollen schneller helfen. Putztrupps säubern Bahnhöfe und Züge. Bordrestaurants werden auf Vordermann gebracht. Mehr Sicherheitsleute sind unterwegs. Damit Fahrgäste künftig besser informiert werden, sollen unter anderem die Bahn-App und die Webseite genauso schnell aktualisiert werden wie etwa die Anzeigen an den Bahnhöfen. Aus Berlin, Ursula Winkler.
1: Die Staats- und Regierungschefs der NATO-Staaten setzen die Beratungen bei ihrem Gipfel in Ankara heute fort. Am 2. und letzten Tag des Treffens geht es unter anderem um die Frage der Lastenteilung in der Allianz zwischen den USA und den übrigen Verbündeten. Auch der Ukraine-Krieg steht auf der Tagesordnung.
3: Die Ukraine kann auf mehr Militärhilfe hoffen. Über einen Zeitraum von 2 Jahren soll es 140 Milliarden Euro für militärische Unterstützung und Ausbildung geben. Das müssen die Gipfelteilnehmer nun noch final festzurren. US-Präsident Trump hat schon zu Beginn des Gipfels erneut die europäischen Partner kritisiert. Er wirft ihnen mangelnde Unterstützung im Irankrieg vor. Erst heute wird klar, ob ein Eklat abgewendet werden kann und der Gipfel zum Erfolg wird. Aus Ankara, Miriam Schmidt.
1: Titelverteidiger Argentinien steht nach einem K.O.-Drama im WM-Viertelfinale. Nach einem 0-2-Rückstand gewinnt die Albiceleste 3-2 gegen Ägypten. Angetrieben von Superstar Lionel Messi retten sich die Argentinier spät in die nächste Runde der Fußball-Weltmeisterschaft. Dort treffen sie auf die Schweiz, die Mitfavorit Kolumbien nach einem Elfmeterkrimi mit 4-3 aus dem Turnier geworfen hat.
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4: Sie ist süß, sie ist lecker. Sie macht ein bisschen süchtig und an ihr scheiden sich auch die Geister. Schoki, die einen lieben sie ganz bitter, die anderen nur aus dem Kühlschrank. Heute ist der internationale Tag der Schokolade. Wie esst ihr sie am liebsten?
5: Oh, am allerliebsten genieße ich Schokolade aus dem Glas und von der Firma, die beginnt mit N. Und dann löffel ich das sehr, sehr gerne genussvoll. Ich liebe das.
6: Als Kakao.
7: Zimmertemperatur, also 18 bis 22 Grad.
4: Wow. Okay, da gerade hat er mal eine ganz genaue Vorstellung. Und keinen Grad mehr, damit das klar ist.

0: je nachdem. Wie wir jetzt hier schon so einige wirklich traumhafte Badeseen in NRW getestet haben, geht's diese Woche natürlich munter weiter mit unserem großen Badeseetindern. Und auch wenn der Wochenanfang jetzt nicht so traumhaft sommerlich war, hat sich unser Reporter Stefan Rehek nicht dumpen lassen und war für uns am Silbersee 2 in Haltern, um das potenzielle nächste Match für euch zu finden.
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3: 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Es gibt einen riesigen Sandstrand mit Sonnenschirmen, aber auch Wiesenflächen. 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Von ehrlicher Currywurst bis Cocktails ist hier alles dabei. Ja, und am Ende noch ein kleiner Geheimtipp. Wenn das Strandbad geschlossen hat, dann darf man sich trotzdem ganz regulär am See aufhalten und schwimmen. Und das dann sogar komplett kostenlos.
0: Dann würde ich mal sagen, hin da. 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

0: Mit Sascha Fassbender und das nicht allein. Tom Gregory war hier bei mir zu Gast, also so halb. Er hat nämlich fast die komplette Nacht durchgemacht, um Fußball zu gucken.
1: Heftig, as the Germans would say. It was a little bit heavy.
0: But I'm really sorry, but we don't have an espresso here. So.
1: No, I've got a nice coffee here. I'm good, man. It was worth it, so.
0: Yeah, but I can't see it. Also er sieht wach aus. You look awake, so.
1: Makeup, maybe, I don't know.
0: Makeup.
1: No.
0: Wach und ungeschminkt gibt's das Interview mit Tom Gregory plus neuem Song nach knapp 10 Minuten Musik hier bei mir. Ich bin Sascha Fassbender. Hallo!

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1: Ich bin David Riemer. Nach den jüngsten Attacken auf mehrere Tanker in der Straße von Hormuz hat das US-Militär Ziele im Iran angegriffen. Das teilte das für den Nahen Osten zuständige Regionalkommando des US-Militärs mit.
2: Die Spannungen sind verschärft. Die USA schlagen heftig zu. 4 bis 5-mal so schwere Bombenangriffe wie vor 10 Tagen, beschrieb ein US-Regierungsbeamter. Auch die Ölsanktionen gegen den Iran wurden wieder in Kraft gesetzt. Damit soll Teheran für die Angriffe auf Handelsschiffe in der Straße von Hormuz bestraft werden. Eine neue militärische Eskalation droht. Der diplomatische Prozess ist in Stocken geraten. Der Iran wirft den USA vor, gegen das bisher erzielte Rahmenabkommen zu verstoßen und droht mit entschlossenen Gegenmaßnahmen. Aus den USA, Tina Eck.
1: Deutschland hat der NATO erneut Verteidigungsausgaben in Rekordhöhe gemeldet. Die Bundesregierung übermittelte für das laufende Jahr einen Betrag von rund 125 Milliarden Euro. Das geht aus Daten hervor, die zum Start des NATO-Gipfeltreffens in Ankara veröffentlicht wurden.
3: Gegenüber dem Vorjahr ist das eine Steigerung von rund 25%. Der Anteil der Verteidigungsausgaben am Bruttoinlandsprodukt würde auf etwa 2,7% klettern. Innerhalb der NATO geben damit nur die USA mehr Geld für Verteidigung aus als Deutschland. Die Zahlen sollen beim NATO-Gipfel vor allem den mächtigsten Gast überzeugen. US-Präsident Trump hat erst vor wenigen Tagen wieder die Ausgaben der Europäer kritisiert. Deutschlands Investitionen nannte er lächerlich. In Ankara dürfte sich nun zeigen, ob sich beide Seiten aufeinander zubewegen. Aus Berlin, Thomas Brockt.
1: Trotz ihrer Verurteilung kandidiert Frankreichs führende rechtsnationale Marine Le Pen für die Präsidentschaftswahl im kommenden Jahr. Sie wolle Revision einlegen und als Kandidatin antreten, sagte sie im französischen Fernsehen. Zuvor hatte ein Gericht sie in einem Verfahren um Scheinbeschäftigung und EU-Gelder schuldig gesprochen. Die Schweiz hat nach einem Elfmeterkrimi mit Favorit Kolumbien aus dem Turnier geworfen und darf erstmals seit 1954 wieder im Viertelfinale einer Fußball-Weltmeisterschaft antreten. Das 4:3 im Elfmeterschießen beschert dem Team das Duell mit Lionel Messi und dessen Argentiniern. Die Südamerikaner hatten zuvor spektakulär einen 0:2 Rückstand gegen Ägypten gedreht und kurz vor Schluss noch 3:2 gewonnen.
4: Das Wetter.
5: So muss doch ein Sommer sein. Warm, mal klarer Himmel, mal aber eben auch schattig mit so ein bisschen Wind. So wird es heute bei höchstens 26 Grad, morgen deutlich mehr Sonnenschein und auch wärmer mit maximal 28 Grad.
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6: Zurzeit liegen uns keine Meldungen vor. Wir wünschen allen unterwegs gute Fahrt.
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5: Boah, ist das gruselig, Leute. Es gibt erste Fabriken, in denen KI-gesteuerte Roboter und Maschinen alles produzieren und da ist halt kein Licht an. Weil klar, die brauchen kein Licht. Und was passiert jetzt? Es gibt die erste KI-Figur in einem Spielfilm. Reden wir drüber nach 10 Minuten Musik hier bei mir. Ja.

0: Habt ihr schon mal von Tilly Norwood gehört? Nee? Nee, ich bisher auch nicht. Die hat jetzt aber ihre allererste Filmrolle bekommen. Das Ding ist nur, sie ist gar nicht echt. Sie ist KI generiert. Ja, künstliche Intelligenz ist eines der Themen aktuell, auch in der Filmbranche. Darüber sprechen wir mit Kollege Leo Arrighi aus der Filmredaktion. Leo, eine KI-generierte Hauptrolle, das ist schon krass.
1: Ja, du hast es ja gerade schon gesagt, Tilly Norwood, so heißt die wahrscheinlich erste vollständig mit KI generierte Schauspielerin, hat auch einen Social-Media-Account mit Videos so und allem Zip und Zap.
0: Wahnsinn.
1: Alles mit KI generiert, muss man dazu sagen. Hinter ihr steht das Studio Particle 6 aus London, die haben Tilly schon im vergangenen Jahr vorgestellt und jetzt soll sie in einem eigenen Film mitspielen, auch von dieser Firma, Misaligned, so soll der heißen, ist wohl eine Art Comedy-Drama über eine KI-Figur, die plötzlich menschliche Gefühle entwickelt.
0: Irgendwie gruselig und das klingt auch irgendwie so danach, dass die KI jetzt Hollywood übernimmt. Ist das wirklich so? Müssen wir uns Sorgen machen?
1: Nein, also definitiv nicht sofort. Man muss das schon so ein bisschen runterdimmen. Das ist jetzt nicht Disney, Warner oder Netflix, die sagen, ab morgen ersetzen wir Jennifer Lawrence durch eine KI-Schauspielerin. Mhm. Dieses Londoner Studio Particle 6, das ist eher eine kleine, spezialisierte Produktionsfirma, die viel mit KI rumspielt. Der Film ist auch noch in Entwicklung. Es gibt nach allem, was öffentlich ist, auch keinen riesigen Kinostart, keine große internationale Verbreitung und auch keinen Beweis, dass das überhaupt irgendjemand sich angucken möchte. Ja. Es ist vor allem erstmal ein sehr lauter, sehr provokanter PR-Moment.
0: Ja, absolut. Er hat es immerhin bei uns hier in die Sendung geschafft. Was heißt das denn trotzdem so konkret für die Filmbranche jetzt?
1: Also die künstliche Intelligenz verändert natürlich Arbeitsprozesse. Das ist ja momentan in ganz vielen Branchen so. Konkret kann KI in der Filmproduktion ja durchaus auch unterstützen. Wenn es jetzt zum Beispiel um Storyboards, Konzeptbilder oder irgendwie so Kostenkalkulationen geht. Jetzt können wir nochmal zurück zu Tilly Norwood. Das ist eine künstlich erzeugte Figur, wir haben schon drüber gesprochen, die mutmaßlich auf der Arbeit unzähliger echter Darsteller aufbaut, vermutlich auch ohne, dass sie dazugestimmt haben oder dafür bezahlt wurden. Und da kam auch aus Hollywood schon Kritik. Emily Blunt, ganz bekannte Schauspielerin, hat Aufnahmen von Tilly Norwood gesehen und sinngemäß gesagt, meine Güte, wenn das KI ist, dann sind wir verloren. Für viele in der Branche ist das also nicht nur ein technisches Experiment, sondern ein Angriff auf Schauspiel als echte kreative Arbeit.
0: Ja, absolut. Tilly Norwood, die erste große KI-Filmfigur mit Hauptrolle, zumindest nach Ansage ihres eigenen Studios. Kollege Leo Arrighi hat das für uns eingeordnet. Vielen Dank.
1: Gerne.
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Ja, gut, ist doof gelaufen, weiß ich auch. Mit Althaus haben wir ja gesagt, bei jedem Deutschlandspiel hauen wir hier bei der WM eine dicke Reise raus. Deutschland ist raus, aber wir haben gesagt, ne, wir machen trotzdem weiter. Ja, wie ihr weiter eine fette Reise bei uns bekommt, hört ihr nach den nächsten drei Songs hier. Ich bin Sascha Fassbender. Hallo.

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1: Ich bin David Riemer. Nach Attacken auf mehrere Tanker in der Straße von Hormuz hat das US-Militär Ziele im Iran angegriffen. Das US-Regionalkommando spricht von einer Serie heftiger Angriffe. Teheran solle dafür einen hohen Preis zahlen. Mit dem neuen US-Angriff wächst die Gefahr einer erneuten militärischen Eskalation in der Region. Die Staats- und Regierungschefs der NATO-Staaten setzen die Beratungen bei ihrem Gipfel in Ankara heute fort. Am zweiten und letzten Tag des Treffens geht es unter anderem um die Frage der Lastenteilung in der Allianz zwischen den USA und den übrigen Verbündeten. Auch der Ukraine-Krieg steht auf der Tagesordnung.
2: Die Ukraine kann auf mehr Militärhilfe hoffen. Über einen Zeitraum von 2 Jahren soll es 140 Milliarden Euro für militärische Unterstützung und Ausbildung geben. Das müssen die Gipfelteilnehmer nun noch final festzurren. US-Präsident Trump hat schon zu Beginn des Gipfels erneut die europäischen Partner kritisiert. Er wirft ihnen mangelnde Unterstützung im Iran-Krieg vor. Erst heute wird klar, ob ein Eklat abgewendet werden kann und der Gipfel zum Erfolg wird. Aus Ankara, Miriam Schmidt.
1: Die Grünen erwägen die geplante Verabschiedung des Gesundheitssparpakets im Bundestag mit juristischen Schritten zu stoppen. Parteichef Banaschak bezeichnete den Gesetzentwurf von Gesundheitsministerin Wagen als Murks und kritisierte kurzfristige Änderungen in den Zeitungen der Mediengruppe Bayern. Union und SPD wollen das Sparpaket an diesem Freitag im Bundestag beschließen. Argentinien hat im Achtelfinale der Fußball-WM einen 0-2-Rückstand gedreht und nach einem Kraftakt das Viertelfinale erreicht. Gegen Ägypten siegte der Weltmeister am Ende 3-2.
3: Gut 70 Minuten läuft alles für Ägypten. Ibrahim macht nach 15 Minuten das 1-0. Kurz danach hält Torwart Schubir einen schwach geschossenen Foul-Elfmeter von Messi. Und nach Sikos 2-0 in Minute 67 riecht es in Atlanta nach Sensation. Aber Romeros Anschlusstreffer in der 79. Minute weckt den Weltmeister. Messi macht 5 Minuten später den Ausgleich, sein 21. WM-Treffer. Und in der 2. Minute der Nachspielzeit köpft Enzo Fernandes den Titelverteidiger ins Viertelfinale. Thomas Thonfeld, Sportredaktion.
1: Im Viertelfinale trifft Argentinien auf die Schweiz. Die Schweizer haben mit Favorit Kolumbien nach einem Elfmeter-Krimi mit 4-3 aus dem Turnier geworfen.
4: Das Wetter. Mal Wolken, aber ganz oft auch Sonnenschein bekommen wir heute. Ohne Regen bei höchstens 26 Grad. Morgen dann noch mehr Sonne, mehr blauer Himmel. Und bei höchstens 28 Grad wird es auch wärmer.
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5: Zurzeit liegen uns keine Meldungen vor. Wir wünschen allen unterwegs gute Fahrt.
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4: Sie ist süß, sie ist lecker, sie macht ein bisschen süchtig und an ihr scheiden sich auch die Geister. Schoki, die einen lieben sie ganz bitter, die anderen nur aus dem Kühlschrank. Heute ist der internationale Tag der Schokolade. Wie esst ihr sie am liebsten?
6: Oh, am allerliebsten genieße ich Schokolade aus dem Glas und von der Firma, die beginnt mit N. Und dann löffel ich das sehr, sehr gerne genussvoll. Ich liebe das.
7: Als Kakao.
8: Zimmertemperatur, also 18 bis 22 Grad.
4: Wow. Okay, der gerade hat aber eine ganz genaue Vorstellung. Und keinen Grad mehr, damit das klar ist.

0: Einen schönen guten Morgen. Kommt entspannt in diesen Mittwoch. Wo es auf jeden Fall entspannter ist als sonst, ist bei der WM. Ja, da ist jetzt der allererste Tag, an dem kein einziges Spiel angepfiffen wird. Es ist also sozusagen eintägiges WM-Wochenende, wenn man so will.
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0: Und was noch so wichtig ist, das erzählt uns jetzt Kollegin Laura Potting. Guten Morgen.
2: Moin. Ja, also die Deutsche Bahn, die will heute ein Programm vorstellen für bessere Kundeninformationen bei Verspätungen und Gleiswechseln. Aktuell ist das bei den Gleiswechseln bei der Bahn ja so, du stehst da am Gleis 1 und dann so eine Sekunde vor Einfahrt des Zuges kommt dann ein Heute, aber 4001, Gleis 4001, los! Und dann, bäm, rennst du um dein Leben.
0: Alle rennen.
2: Ja, alle. Du kommst innerhalb von minus 10 Sekunden am geänderten Gleis an, hast Schnappatmung und Schaum vorm Mund und dann kommt die Durchsage, heute circa 15 Minuten später. Naja, von oder Gleis noch, 8005.
0: Oder noch schlimmer, der Zug ist vor deiner Nase abgefahren. Das hasse ich immer besonders.
2: Ja.
0: Dann doch lieber fliegen und zwar in den Urlaub.
2: Absolut. 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
0: Boah,
2: allerdings, ja, allerdings, ich bin katastrophal im Kickerspielen. Ich drehe immer die Stangen durch und dann werde ich irgendwann sauer.
0: Also eigentlich so ein bisschen wie auf der Arbeit hier, oder?
2: Hallo, stimmt gar nicht.
0: Danke, Laura, und einen schönen Tag.
2: Kannst mich mal.
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Ich habe eine gute und eine schlechte Nachricht. Die schlechte: Künstliche Zucker können die Gehirnalterung beschleunigen, so die Forschung. Die gute Nachricht: Das Lernen von Fremdsprachen verlangsamt die Gehirnalterung. Deswegen jetzt hier englische Musik, natürlich Rihanna, We Found Love. Einen schönen guten Morgen euch. Yeah.

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0: Das sind die 80er für euren Mittwochmorgen mit der Cutting Crew. Samuel Koch ist einem Millionenpublikum durch seinen tragischen Unfall bei Wetten, dass im Dezember 2010 bekannt. Seitdem ist er querschnittsgelähmt. Reinhard Elsel von der Evangelischen Kirche hat fürs Augenblick mal mit ihm darüber gesprochen und auch, was ihm Mut macht.
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2: Der querschnittsgelähmte Schauspieler und Redner Samuel Koch hat in dem englischen Wort für Mensch, nämlich Human Being, eine mutmachende Wahrheit entdeckt. Und das kam so.
3: Als ich mich gefragt habe, was kann ich denn jetzt noch tun, wenn ich nichts mehr von dem tun kann, was ich jemals tun wollte? Und was bin ich denn jetzt überhaupt noch wert?
2: Lange Zeit war er niedergeschlagen. Doch auf einmal ist ihm klar geworden.
3: Ich bin ja geliebt, einfach weil ich bin und nicht aufgrund meiner Leistungen oder dem, was ich tun kann oder meinen Errungenschaften, auch wenn wir das oft denken, dass uns das unseren Wert gibt.
2: Grundlegend hat Samuel Koch diese Liebe in seinem Elternhaus erfahren.
3: Wenn ich mir jetzt meine Eltern anschaue, die mich schon geliebt haben als Säugling, wo ich nichts tun konnte außer pupsen und rülpsen, dann muss das doch jetzt in letzter Konsequenz auch für heute gelten, wo ich jetzt im Rollstuhl sitzend auch nichts mehr tun kann. Das ist die Form von bedingungsloser Liebe, einfach weil wir sind.
2: Doch was ist, wenn seine Eltern einmal nicht mehr leben? Oder was wäre, wenn er nicht so ein glückliches Elternhaus gehabt hätte?
3: Und dann gehe ich davon aus, dass es da noch etwas oder jemanden gibt, der größer ist als ich und dass ich nicht umsonst in diese Welt gestellt bin, sondern aus Liebe.
2: Samuel Koch weiß sich von Gott, seinem Schöpfer, geliebt. Deshalb setzt er sich nicht mehr unter Druck, dass er als Vorbedingung erst einmal etwas leisten muss.
3: Ich habe gemerkt, dass ich eben glücklicher und zufriedener bin, wenn ich das umdrehe. Nicht tun haben sein, sondern sein haben tun. Ich bin schon wertvoll, einfach weil ich bin.
2: Und das gilt auch für mich und für dich. Wir sind wertvoll, einfach weil es uns gibt. Reinhard Elsel von der Evangelischen Kirche für Augenblick mal.
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1: Mit Thorsten Adolfs. Guten Morgen. Die Staats- und Regierungschefs der NATO-Staaten setzen die Beratungen bei ihrem Gipfel in Ankara heute fort. Und der zweite und letzte Tag des Treffens dürfte schwierig werden. Es geht unter anderem um die Aufteilung der Aufgaben unter den Mitgliedern. US-Präsident Trump hatte erst gestern Abend noch einmal die europäischen Verbündeten kritisiert. Sie hätten ihn im Iran-Krieg alleine gelassen. Infos von Marc Weiß.
2: Trump schoss beim Abendessen mit Gastgeber Erdogan gegen mehrere Verbündete. Italien habe ihn abgewiesen, Deutschland habe ihn abgewiesen und auch Frankreich. Die USA seien für diese Länder immer da gewesen. Dass die NATO eigentlich ein Verteidigungsbündnis ist und es nie der Plan war, einen Angriffskrieg zu unterstützen, ist Trump nach wie vor offenbar egal. Er drohte einmal mehr mit dem Austritt der USA aus der NATO einen Tag vor dem eigentlichen Treffen. Man wird heute also einmal mehr versuchen, den US-Präsidenten zu besänftigen. Und die Voraussetzungen könnten einfacher sein, denn die USA haben in der Nacht wieder Ziele im Iran angegriffen, nach eigenen Angaben etwa 80. Die US-Armee begründet die Angriffswelle mit dem Beschuss von 3 Tankern im Bereich der Straße von Hormus. Dafür wird die Führung in Teheran verantwortlich gemacht. Der Iran kündigte Vergeltung an und die läuft offenbar schon. In Bahrain heulten die ersten Sirenen. Unbestätigten Berichten zufolge gab es dort mehrere Explosionen.
1: Und jetzt weitere Nachrichten in der Zusammenfassung. Die Grünen wollen die geplante Abstimmung in dieser Woche über die Krankenkassenreform stoppen. Parteichef Banaschak sagte der Mediengruppe Bayern, der Gesetzentwurf sei Murks und ein Kürzungskahlschlag. Wer so etwas Sensibles wie die Gesundheitsversorgung im Eilverfahren durchpeitschen wolle, werde Fehler machen, so Banaschak. Die Regierung plant, um das Milliardenloch der Kassen zu stopfen, massive Einschnitte und zusätzliche Kosten für die Versicherten. Der 5. von insgesamt 152 Castor-Behältern mit Atommüll ist vom ehemaligen Forschungsreaktor Jülich ins Zwischenlager nach Ahaus gebracht worden. Auch diesmal sicherte die Polizei den Transport mit einem Großaufgebot ab. Die Transporte werden sich insgesamt möglicherweise länger hinziehen als ursprünglich geplant. Die zuständige Firma soll eine Verlängerung der Transportgenehmigung um ein Jahr bis Ende August 2028 beantragt haben. Die Schweiz hat es geschafft. Nach einem Elfmeterkrimi gegen Kolumbien steht das Team zum ersten Mal seit über 70 Jahren wieder in einem WM-Viertelfinale. In der regulären Spielzeit und der Verlängerung blieb es torlos. Am Ende setzten sich die Schweizer im Elfmeterschießen mit 4:3 durch. Damit wartet jetzt ein echtes Highlight auf das Team um Kapitän Chaka. Am Sonntag um 3 Uhr morgens trifft die Schweiz in Kansas City auf Argentinien und Weltstar Lionel Messi. Die Argentinier gelten als klarer Favorit. Sie hatten in ihrem Achtelfinale aus einem 0:2 Rückstand gegen Ägypten noch einen 3:2-Sieg gemacht. Das waren die Nachrichten mit Thorsten Adolfs.
3: Das Radio Gütersloh-Wetter. Mario, es könnte ja so schön sein, wenn dieser heftige Wind nicht wäre. Ich bin gestern auf meiner Terrasse ein bisschen durchgedreht. Es ist mir ein Keramikfrosch kaputt gegangen.
4: Oh,
3: das
4: nein.
3: Ist nicht schön.
4: Du, gute Nachricht für dich. Heute weht kaum noch Wind. Heute ist Durchatmen angesagt. Die frische Luft kam ja gestern Abend schon an. Heute sorgt sie für frische 21 Grad in Österwig oder Schloss Holte-Stukenbock. Heute Nachmittag, da kannst du gar mal schauern. Morgen wieder etwas mehr Sonne bei 22 Grad. Besser ankommen mit dem Radio Gütersloh Verkehrsservice. Ihr rauscht so dadurch. Passt auf, es blitzt in Reda-Wiedenbrück auf der Ringstraße, in Halle auf der Tenhausener Straße, in Hörste auf der Versmolder Straße und in Werther auf der Hägerstraße. Habt ihr noch was? Dann meldet es doch kostenlos bei uns. 0800 678 5000. Gute Fahrt.
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3: Was hältst du denn davon, wenn wir von dieser frischen Luft, von der du gerade sprachst, auch mal ein bisschen was in den Raum lassen?
4: Du, eine ganze Menge.
3: Boah, was hat hier eine Otterfamilie genächtigt oder was ist hier los? Also, wir sorgen hier für frische Luft und ihr kommt bitte gut rein mit uns in diesem Mittwoch. Tanina Rottmann ist hier.
4: Und Mario Alexander Unger auch rein.
3: Mach ja schon aus.

0: Ihr lauscht der Morning Show im Radio Gütersloh Land um gleich 6:11. Und für euch haben wir unsere Augen und Ohren überall. Und uns ist nämlich was aufgefallen. Vielleicht euch ja auch, wenn man so auf dem Weg zur Arbeit ist oder mal so auf dem Parkplatz am Supermarkt steht, plötzlich stehen da immer häufiger Autos mit Namen, die ich ganz speziell eigentlich noch gar nicht kannte. So mal Stichwort BYD. Das sind chinesische Autos, also täuscht mich der Eindruck, dass das mehr werden?
1: Nee, täuscht dich nicht. Also man sieht tatsächlich immer häufiger solche Automarken und das liegt nicht nur am Gefühl. Chinesische Automarken holen in Deutschland gerade spürbar auf.
0: Gut, früher kam gefühlt alles aus China, Toaster bis zur Handyhülle, aber doch keine Autos.
1: Ja, aber das ändert sich gerade langsam, aber kontinuierlich. Die chinesischen Marken zusammen bringen es auf rund 3% aller Neuzulassungen. Das ist nicht viel, aber BYD, die du eben angesprochen hast zum Beispiel, die haben ihre Verkäufe innerhalb eines Jahres mehr als verdreifacht.
0: Warum sind wir denn so heiß auf diese Autos aus China? Warum kauft man die?
1: Die sind billiger. Also ja. Und dazu gibt es viel Ausstattung, moderne Technik und bei vielen Modellen auch lange Garantiezeiten. Okay. Gerade bei Elektroautos schauen da viele genauer hin.
0: Sag mal, und so BMW, VW, Mercedes, haben die schon Angst?
1: Also die einen sagen so, die anderen leugnen noch. Die deutschen Hersteller verkaufen zwar nach wie vor deutlich mehr Autos, aber die Konkurrenz aus China wird stärker.
0: Ja, dann ist es vielleicht gut, dass man die Autos noch nicht bei Temu bestellen kann. So, und jetzt seid ihr mal dran. Würdet ihr euch ein Auto aus China kaufen? Vielleicht habt ihr ja auch schon. Wir sprechen drüber heute Morgen. Meldet euch gerne rein in die Sendung. Ganz einfach über TikTok, hätte ich beinahe gesagt. Ganz einfach über WhatsApp. Gütersloh 92.3 mal die 0. Bin auch noch nicht ganz wach. Ja.

jetzt weiß ich natürlich, warum ich vorhin WhatsApp mit TikTok verwechselt habe, weil das ja hier Kesha war mit TikTok. Das muss ich wohl so aus dem Augenwinkel schon gesehen haben. Die Radio Gütersloh Morning Show läuft hier bei euch und wir haben es jetzt 6.16 Uhr. Und wenn ihr schon so ein leichtes Gefühl habt, aber noch nicht es wirklich einordnen könnt, so ein Gefühl von, es fehlt irgendwas heute, dann habt ihr erstens recht und Mario und ich, wir sagen euch gleich auch nach Alex Warren, was es ist und warum.

0: Los, Katze aus dem Sack um 18 nach 6. Was ist das, was gerade fehlt?
1: WM-Fußball.
0: So sieht's aus.
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0: Ja, es ist WM-Pause, also Mini-Pause. Also kommende Nacht, da ist man nichts mit Spielen. Die Achtelfinalspiele sind durch. Argentinien und die Schweiz haben ihre Viertelfinaltickets gelöst. Dann können wir ja über Fußball bei uns sprechen.
1: Genau, Schalke 04 spielt am Wochenende in Gütersloh. Schalke ist ja frisch wieder in die Bundesliga gekommen. Und das erste Testspiel der Vorbereitungsphase findet bei uns in Gütersloh statt.
0: Ich tippe auf den Heidewald.
1: Da tippst du richtig. Korrekterweise heißt es Energy 24 Stadion im Heidewald. Der FC Gütersloh rechnet sich jetzt nicht die Wahnsinnschancen aus, ist ja klar. Ist aber gespannt auf ein Testspiel gegen einen auf dem Papier übermächtigen Gegner. Außerdem könnte Schalke ein paar Zuschauer mehr anlocken.
0: Da gehe ich mal von aus. Los geht's am Samstag um 14 Uhr. Im Energy 24 Stadion, das ist aber im Heidewald.
1: Das ist das Heidewald, ja, heißt jetzt nur so.
0: Da wünschen wir euch viel Spaß und noch mehr Tipps und Termine, die grabt ihr euch einfach ab bei uns im Netz auf radiogütersloh.de oder in der Radio Gütersloh App.

Cyrus Miley im Radio Gütersloh Mix. Schönen guten Morgen, 6.23 Uhr. Hier ist der Song, wo ein bisschen Glas zu Bruch geht. Der Lemon Tree, ich grüße euch, guten Morgen.

0: Guten Morgen, bester Kreis der Welt. Wir haben es jetzt 6:35.
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0: Brötchen kann man kaufen an einem Sonntag. Blumen auch und tanken geht auch. Aber dann erschöpft es sich ja auch schon wieder bei uns in Deutschland. Jetzt wird der Ruf nach Shoppen am Sonntag immer größer. Geschäfte sollen öffnen dürfen. Wir haben den Gütersloher Einzelhandelsverband dazu gefragt, was denn die Einzelhändler bei uns eigentlich dazu sagen. Wollen die das? Hört ihr gleich um 6:30 bei Matthias Träger in den News.
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1: Hat Matthias Träger jetzt für euch. Um 6:30. Guten Morgen.
2: Schönen guten Morgen. Das US-Militär hat nach Angriffen auf Handelsschiffe in der Straße von Hormuz mehr als 80 Ziele im Iran bombardiert. Washington macht Teheran für die Attacken verantwortlich und hat außerdem die Ölsanktionen wieder in Kraft gesetzt. Die Schweiz steht im Viertelfinale der Fußball-WM erstmals wieder seit 1954. Die Schweiz setzte sich im Achtelfinale im Elfmeterschießen mit 4:3 gegen Kolumbien durch. Und jetzt die Nachrichten aus unserem Kreis Gütersloh. Die Forderung nach Sonntagsöffnungen für alle Geschäfte sorgt auch im Kreis Gütersloh für Gegenwind. Der Handelsverband Deutschland fordert, dass Geschäfte künftig sonntags freiwillig öffnen dürfen. Mike Mattes hat die Radio Gütersloh-Infos.
3: Mehr Sonntagsöffnungen könnten den Handel zusätzlich belasten. Davor warnt der Sprecher der Gütersloher Einzelhändler Rainer Schorcht im Radio Gütersloh-Interview. Neben hohen Personalkosten sieht er auch den zunehmenden Fachkräftemangel als großes Problem. Schon heute werde es immer schwieriger, genügend Mitarbeiter zu finden. Außerdem rechnet er mit Widerstand von Kirchen und Gewerkschaften.
2: Auch bei uns im Kreis Gütersloh interessieren sich immer mehr Kunden für chinesische Autos. Der Gütersloher Geschäftsführer der Markötter Autohäuser, Ralf Markötter, sagte uns, wer als Händler heute keine chinesischen Marken anbietet, verschenke Chancen, weil immer mehr Kunden gezielt nach diesen Autos fragen.
4: Ich glaube, dass es falsch wäre, da nicht mitzumachen, weil Kunden interessieren sich für die Autos. Der ein oder andere kommt rein und interessiert sich direkt dafür. Der andere, der stolpert einfach mal drüber, guckt sich das Angebot an. Die Autos sind günstig, die Autos sind gut. Aber es ist eben nur ein gewisses Segment, was man damit abdeckt.
2: Laut Markötter ergänzen chinesische Marken vor allem das günstigere Preissegment. Sein Unternehmen verkauft aber weiterhin überwiegend europäische Fabrikate. Gütersloh Bürgermeister Matthias Trepper kehrt nach seiner krankheitsbedingten Pause Schritt für Schritt wieder in den Rathausalltag zurück. In dieser Woche hat er die Sitzung des Hauptausschusses geleitet. Trepper hatte sich aufgrund einer schweren Krankheit im Dezember zurückgezogen. Die Therapie läuft nach seinen Angaben weiter. Der FC Gütersloh testet heute um 15 Uhr beim Fußball-Zweitligisten Arminia Bielefeld. Für mehrere Spieler ist es das

0: Vielen
1: längst
0: Dank.
1: Weg. Also heute weht kein großer Wind mehr. Heute ist das Wetter deutlich angenehmer. Frische Luft, die ist gestern Abend schon zu uns gekommen, bleibt uns erhalten, bringt Höchstwerte so um 21 Grad etwa in Bockholzhausen oder Fahrensell. Nachmittags, da kann es vereinzelt mal einen Schauer geben. Morgen wird es mit ein bisschen mehr Sonne und 22 Grad wieder freundlicher.
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1: Besser ankommen. Mit dem Radio Gütersloh Verkehrsservice. Ihr kommt gut durch.
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1: Es blitzt in Halle auf der Tenhausener Straße, im Ortsteil Hörste auf der Versmolder Straße, in Werther auf dem Hägerfeld und den nächsten Blitzer, den könnt ihr ja melden unter 0800 678 5000. Ist kostenlos. Gute Fahrt.
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3: Und das ist auch gut so. Schönen Start euch in den Mittwoch. Gerne mit uns. Ich bin Tanina Rottmann.
1: Und ich, Mario Alexander Unger. Guten Morgen.
4: Und hier sind Linkin Park. Bisschen Lärm machen.

0: Bitte warten Sie. Die beiden Moderatoren Tanina Rottmann und Mario Alexander Unger sind eben noch zu IKEA rein und wollen nur mal gucken. Bitte haben Sie noch einen Augenblick Geduld.
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0: Hey, und now ist Mittwochmorgen, 6.41 Uhr, Radio Gütersloh ist bei euch. Ja, es gibt Gründe, warum ich schon seit Jahren kein Fernsehen mehr schaue. Einer davon ist der ZDF-Fernsehgarten. Nein. Das ist gemein. Ich weiß, viele von euch mögen ja diesen kleinen Wahnsinn am Sonntag. Und unser Kollege, der war auch schon mal dabei. Atze Schröder.
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3: Ja, nee, ist klar. Was ist denn nur los in unserem Land? Die nächste Instanz wackelt. Der ZDF-Fernsehgarten hat große Probleme. Die feiern gerade 40 Jahre Fernsehgarten. Und da frage ich mich, 40 Jahre erst? Ich hätte jetzt auch 80 getippt. Aber so richtig erfolgreich wurde der Fernsehgarten erst, als Kiwi kam. Ja, die hat den Laden im Griff. Kiwi moderiert das Ding ja nicht nur. Die macht ja auch noch selber die Aufnahmeleitung, Regie, Kamera, Platzanweiserin und singt und dann selbst am lautesten auf dem Tisch. Ja, und ich weiß, wovon ich rede, Leute. Ich war schon mal da. Ja, ich hatte aus Versehen zugesagt und habe dann die Nervensäge hautnah erlebt. Ey, die ist wie 10 Junggesellenabschiede am Ballermann gleichzeitig. Und ich habe mich immer gefragt, wie schaffen die das, bei so einem Affentheater trotzdem so eine gute Stimmung ins Publikum zu bringen? Die müssen denen noch was gegeben haben, habe ich immer gedacht. Ja, und stimmt auch. Alkohol, ja sicher. Die ganze Meute ist seit 40 Jahren jeden Sonntagvormittag hupenvoll. Nur so erträgst du es, wenn die Gumbay Dance Band zum 80.000. Mal Son of Jamaica schallert. Ja, das schaffst du nicht unter 2 Promille. Und damit ist jetzt Schluss. Der ZDF zieht den Stecker, beziehungsweise den Zapfhahn. Alkoholverbot im Fernsehgarten. Super, da kannst du die Bude auch direkt dicht machen. Auch wenn Kiwi meint, wir können auch ohne Alkohol lustig sein. Nein, es war auch mit Alkohol kaum auszuhalten.
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0: Das ist ja auch eine lustige Kombo. Kaigo, Khalid und Griffin. Save my love in der Radio Gütersloh Playlist. Und damit einen schönen Mittwoch euch. Wir haben es jetzt 7:10 und heute Nacht, da könnte man ganz hier schmeidig durchschlafen. Es gibt ja gar keinen WM-Fußball, die gehen in eine Minipause, aber wir könnten ja mal gucken, wie die in die Pause gehen.
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0: Naja, oder gegangen sind. Heute Nacht hat die Schweiz ihr Viertelfinalticket gelöst und im Elfmeterschießen schon mal Kolumbien rausgekickt. Oh Mario, du wolltest auch was sagen?
2: Ja, ich wollte sagen, ich habe das Spiel gestern Abend gesehen. Das war richtig krass. Ägypten hat 2:0 gegen Argentinien geführt und Argentinien hat das Spiel noch gedreht. 3:2 in der regulären Spielzeit noch gewonnen. Und als das letzte Tor gefallen ist, irgendwie 90. plus 5, hat das Fernsehen das Tor in Wiederholung gezeigt und die Kommentatorin sagte nur, hier ist Rudelbildung, ich habe den Überblick verloren, aber es regnet hier gelbe Karten. Ich habe eben nachgeguckt, es waren 8.
0: Was war denn das? Die haben auch richtig gepölt auf Platz, offensichtlich.
2: Ja, die waren aufgeregt, sagen wir es mal so.
0: Ja, und damit haben wir ja die Viertelfinalkandidaten. Soweit zusammen sind jetzt alle, oder?
2: Alle sind da, ja.
0: Es sind alle da. Dann dürfen die jetzt auch mal ein bisschen in der Eistonne liegen und sich erholen. Heute Nacht mal kein Fußball. Und wir werden es überstehen, glaube ich.
2: Es wird hart, aber
0: ja, ihr schafft das schon.
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1: Mit Thorsten Adolfs. Guten Morgen. Die Fußball-Weltmeisterschaft in den USA, Mexiko und Kanada hat in der Nacht die beiden letzten Viertelfinalplätze ausgespielt. Titelverteidiger Argentinien und die Schweiz sicherten sich die Tickets für die nächste K.O.-Runde und beide Spiele waren sehr spannend. Ralf Bosse aus unserem WM-Studio mit den Infos.
2: Argentinien musste gegen Ägypten lange zittern. Nach einem 0-2 Rückstand gelang in der Schlussphase doch noch die Wende zum 3-2 Erfolg. Lionel Messi verschoss zunächst einen Elfmeter, bereitete anschließend den Anschlusstreffer vor und erzielte selbst den Ausgleich. Den Siegtreffer markierte Enzo Fernandes in der Nachspielzeit. Die Südamerikaner drehten die Begegnung damit innerhalb einer Viertelstunde. Noch spannender war es im Spiel Schweiz gegen Kolumbien. Ein Elfmeterschießen musste entscheiden, wer ins Viertelfinale kommt. Torhüter Gregor Kobel von Borussia Dortmund konnte einen Schuss abwehren. Das reichte für die Eidgenossen. Im Viertelfinale heißt es Argentinien gegen die Schweiz.
1: Und das sind die anderen Viertelfinalpartien. Frankreich trifft auf Marokko, Spanien spielt gegen Belgien und Norwegen bekommt es mit England zu tun. Und jetzt weitere Meldungen im Überblick. Die US-Armee hat in der Nacht nach eigenen Angaben mehr als 80 Ziele im Iran attackiert, darunter Luftverteidigungssysteme. Auslöser war der Beschuss von 3 Tankern in der Straße von Hormuz. Washington hat die Führung in Teheran dafür verantwortlich gemacht. Nach den Angriffen hat der Iran US-Stützpunkte in Kuwait und Bahrain attackiert. Das meldet das Staatsfernsehen. BMW hat bei den Neuzulassungen von Elektroautos Platz 2 zurückerobert. Nur VW verkaufte zwischen April und Juni mehr E-Autos als die Münchner. Tesla, Skoda und Audi fehlen in dem Ranking des Kraftfahrtbundesamtes zurück. Chinesische Hersteller spielen noch eine kleine, aber wachsende Rolle auf dem deutschen Automarkt. In Wuppertal stehen heute Mittag 2 Frauen aus NRW und Bayern vor Gericht. Sie sollen mehrfach versucht haben, den Ehemann einer der Frauen mit giftigen Pflanzen zu töten. Der Mann war vor gut einem halben Jahr mit schweren Vergiftungserscheinungen ins Krankenhaus gebracht worden, nachdem er Bohnen mit Speck gegessen hatte. Der damals 56-Jährige hatte nur knapp überlebt. In vielen Kliniken helfen neue Meldesysteme schon, Ungereimtheiten im Alltag schnell aufzudecken. Damit das nicht nur dort, sondern auch ambulant besser klappt, fordert die Deutsche Stiftung Patientenschutz jetzt eine zentrale Anlaufstelle bei den Gesundheitsämtern. Der Chef der Stiftung Brüsch sagte dem RND, dass gerade bei der Pflege schwerstkranker Menschen der Tod zum Alltag gehört. Deshalb würden Täter im Klinikbetrieb oft lange nicht auffallen. Noch schwieriger sei es bei Hausbesuchen, weil dort keine Teamstrukturen existieren würden, in denen jemand durch auffälliges Verhalten enttarnt werden könnte. Eine offizielle Meldestelle bei den Ämtern könnte Hinweise entgegennehmen, damit Tötungsdelikte schneller ans Licht kommen. Soweit die Meldungen mit Thorsten Adolfs.
3: Kommen wir zum Radio Gütersloh-Wetter. Mario, das ist ja ganz schön frisch heute Morgen. So, die Empfindlichen würden sagen, es ist direkt mal kalt.
4: Also du.
3: Da, ich hab ja immer Hitze, aber selbst ich finde es heute wirklich sehr frisch.
4: Also ein Schönheitspreis gewinnt der Tag nicht, aber ich finde die frische Luft von gestern Abend, die tut heute richtig gut. Statt großer Hitze erwarten uns angenehme 21 Grad, zum Beispiel auch in Marienfeld oder Werther. Meistens bleibt es bewölkt heute, am Nachmittag kann sogar mal ein Schauer durchziehen. Morgen sieht es schon wieder sonniger aus, Temperaturen morgen um 22 Grad. Besser ankommen jetzt mit dem Radio Gütersloh Verkehrsservice. Ihr kommt gut durch, passt auf, die Blitzer stehen in Halle auf der Tenhausener Straße, in Hörste auf der Verswolder Straße und in Werther auf dem Hägerfeld. Wenn ihr noch was habt, meldet es doch kostenlos bei uns. 0800 678 5000. Allen unterwegs eine gute Fahrt.
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3: Fühlt euch gedrückt und gegrüßt. Wir sind Tanina Rottmann
4: und Mario-Alexander Unger. Hi.
3: Und wir sprechen gleich über Chinesen. Die erobern nämlich gerade unsere Straßen. Chinesische Autos. Es werden immer mehr. Ist das gerade ein Trend oder ist das die Zukunft? Das fragen wir gleich einen bekannten Autohändler aus dem besten Kreis der Welt. So, vorher müssen wir ein bisschen Platz machen hier. Die Kombo ist etwas größer geraten. Hier sind Seat. Ding. Wie sind das immer so? 10?
4: Nee, wow. Mehr.
3: Mehr?
4: Ab 12.
3: Gut, dann gehen wir mal in den

0: Also ich mag den Song ja. Auch so nach wie vor.
1: Ich fand den davor besser.
0: Wann war das da? Vor Corona oder nach Corona?
1: Ah, nein, man weiß sieht man nicht.
0: Er ist auf jeden Fall immer noch schön surreal und stumbling in um 7:11. Und jetzt brauche ich mal eure Augen. Ist euch das auch schon aufgefallen, dass es irgendwie mehr chinesische Autos auf den Straßen gibt? Und ja, also ich glaube, vor ein paar Jahren hätte auch noch keiner gedacht, dass man in einem Autohaus in Gütersloh mal chinesische Autos kaufen kann, oder? Ja,
1: heute ist das ganz normal. Immer mehr Händler nehmen die Marken ins Programm, weil natürlich die Nachfrage da ist.
0: So, und darüber sprechen wir jetzt mit Ralf Markötter. Er betreibt ja mehrere Autohäuser in Gütersloh und in ganz OWL. Guten Morgen, Ralf.
2: Ja, hallo Tanina, hallo Mario.
0: Ralf, ihr verkauft seit Jahren Marken wie Volvo, Peugeot oder Opel inzwischen. Habt ihr aber auch chinesische Hersteller im Programm. Warum?
2: Ich glaube, dass es falsch wäre, da nicht mitzumachen, weil Kunden interessieren sich für die Autos. Der ein oder andere kommt rein und interessiert sich direkt dafür. Der andere, der stolpert einfach mal drüber, guckt sich das Angebot an. Die Autos sind günstig, die Autos sind gut. Aber es ist eben nur ein gewisses Segment, was man damit abdeckt. Der Großteil sind sicher unsere europäischen Marken, die wir so im Portfolio haben.
1: Und was glaubst du, ist das nur ein Hype oder werden chinesische Autos dauerhaft eine große Rolle bei uns spielen?
2: Ich glaube, man muss das nochmal ein bisschen werten. Chinesische Marken haben heute, sagen wir mal, einen Marktanteil von vielleicht 5%. Und die Branche sagt, dass das steigen kann, vielleicht auch so bis an die 20% ran, aber nicht mehr. Aber das wäre schon viel. Okay. Aber dann bleiben natürlich noch 80% für den europäischen Markt. Ich glaube, dass jeder gut beraten ist, auch ein chinesisches Angebot zu haben.
1: Also Ralf Markötter sagt ganz klar, wer den chinesischen Automarkt heute komplett ausblendet, könnte morgen den Anschluss verpasst haben.
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1: Achtung, die Russen kommen, hieß es doch früher immer, oder? Ich glaube auch bei Werner hieß es das auch. Ja, jetzt müssen wir das natürlich umändern. Jetzt sind es die Chinesen, die da kommen, und zwar chinesische Autos. Es gibt immer mehr auf den Straßen, auch bei uns im besten Kreis der Welt. Und ich glaube, wir haben im besten Kreis der Welt einen Fan gefunden. Guten Morgen, lieber Mike.
2: Hallo Tanina, hallo Mario. Also auf jeden Fall würde ich mir mittlerweile einen Chinesen kaufen, weil preismäßig und qualitätsmäßig sind die den deutschen Fahrzeugen mittlerweile meilenweit überlegen.
3: Aha, und hast du ein Beispiel für uns?
2: Da gibt es zum Beispiel den BAW 212. Das ist ein Geländewagen vom Allerfeinsten mit einem 2,3 Liter Diesel-Vollausstattung, mit ZF-Getriebe aus Deutschland, mit bester Verarbeitung.
3: Und was kostet das?
2: Den gibt es für roundabout 40.000 Euro. Da fangen Deutsche gar nicht erst mit an.
1: Ich glaube, da hat er auf jeden Fall recht. Mike ist offensichtlich überzeugt von chinesischen Autos. Wie sieht's bei euch aus? Meldet euch gerne rein in die Show. Vielleicht fahrt ihr ja auch schon so ein Ding. Dann wollen wir einen Fahrbericht haben. Über WhatsApp erreicht ihr uns. Wir freuen uns über Sprachnachrichten. Über Gütersloh 92 dreimal die 0.

0: Ja, das ist ja die Frau Kelce. Taylor Swift, heißt sie jetzt noch Taylor Swift? Jetzt, wo sie den dicken Ehering da am Finger hat. Ich würde sagen, ja, es bleibt unsere Taylor Swift. Das war sie mit Opalite. Und hier ist eure Radio Güter Slow Morning Show. In 6 Minuten schlägt's 7:30.
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1: Ich wusste, ich stehe irgendwie auf der Leitung. Wir haben doch jetzt Nachrichtenzeit. Und Matthias Träger ist ja da. Da kannst du losgehen. Es ist 7:30.
2: Schönen guten Morgen. Am zweiten Tag des NATO-Gipfeltreffens in Ankara geht es heute unter anderem um die Unterstützung der Ukraine. Außerdem wollen die Staats- und Regierungschefs über die Verteidigungsfähigkeit der europäischen Mitgliedsländer sprechen. Bei der Fußball-WM trifft die Schweiz im Viertelfinale jetzt auf Argentinien. Im Achtelfinale haben sich die Schweizer gegen Kolumbien im Elfmeterschießen mit 4:3 durchgesetzt. Und jetzt die Nachrichten aus unserem Kreis Gütersloh. Der Handelsverband Deutschland, HDE, fordert, dass Geschäfte künftig freiwillig sonntags öffnen dürfen. Der Sprecher der Gütersloher Einzelhändler glaubt allerdings nicht, dass sich diese Forderung in der Praxis durchsetzen lässt. Im Radio Gütersloh-Interview sah Rainer Scheucht gleich mehrere Hürden.
3: Das, was der HDE prognostiziert, wird nur schwer umzusetzen sein, da sowohl die Kirchen als auch die Gewerkschaften als auch die erheblich höheren Kosten für Personal an einem Sonntag dagegen sprechen.
2: Bislang dürfen Geschäfte in Nordrhein-Westfalen nur zu wenigen verkaufsoffenen Sonntagen mit besonderem Anlass öffnen. Daran dürfte sich nach Einschätzung vieler Händler zunächst auch nichts ändern, so Scheucht. Auch bei uns im Kreis Gütersloh fahren immer mehr Autos aus China auf den Straßen. Vor allem Marken wie BYD gewinnen neue Kunden. Der Gütersloher Autohändler Ralf Markötter beobachtet, dass sich immer mehr Interessenten gezielt nach solchen Autos erkundigen. Carsten Schoßmeier berichtet.
4: Für Markötter wäre es falsch, chinesische Marken zu ignorieren. Die Autos seien preislich attraktiv und gut ausgestattet, sagte er im Radio Gütersloh-Interview. Sie würden aber nur einen Teil des Marktes bedienen. Der Großteil seines Geschäfts entfalle weiterhin auf europäische Marken. Markötter geht davon aus, dass chinesische Hersteller langfristig auf einen Marktanteil von bis zu 20% kommen könnten.
2: In Gütersloh hat es heute am frühen Morgen einen Verkehrsunfall gegeben, an dem auch ein Streifenwagen der Polizei beteiligt war. Nach ersten Informationen von Polizei und Feuerwehr stießen auf der Dammstraße Ecke Feuerbornstraße zwei Fahrzeuge zusammen. Demnach wurden zwei Menschen leicht verletzt. Langer Applaus für Gütersloh's Bürgermeister Matthias Trepper. Nach seiner krankheitsbedingten Pause ist er zurück im Ratssaal. Trepper leitete die Sitzung des Hauptausschusses. Er spricht von einem wichtigen Schritt zurück in den Alltag. Matthias Trepper hatte sich aufgrund einer schweren Krankheit im Dezember zurückgezogen. Die Therapie werde weiterlaufen, sagte er. Verwaltung und Bürgermeister stimmen sich nach eigenen Angaben weiterhin eng ab. Und unsere Nachrichten im Netz und in der Radio Gütersloh App.
1: Wir wünschen dem Gütersloher Bürgermeister auf jeden Fall alles Gute, gute Gesundheit. So, jetzt gucken wir uns das Radio Gütersloh Wetter an. Mario, heute mit vielen Wolken und mit einem frischen Grauanstrich.
5: Ja, heute können wir das Fenster ohne schlechtes Gewissen mal offen lassen. Die kühlere Luft ist da, sorgt für einen angenehm frischen Sommertag. 21 Grad, viele Wolken hast du schon gesagt. Zum Beispiel in Pekelo oder Verl. Am Nachmittag ist auch ein kurzer Schauer möglich. Morgen wird es etwas freundlicher wieder mit mehr Sonne und bis zu 22 Grad.

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1: Es blitzt und zwar haben wir einen ganz frischen Blitzer hier.
2: Sandra hier, guten Morgen. An der Langen Straße in Neunkirchen, der Übergang zur Fahrenseller Straße, da wird gerade ein Blitzer aufgebaut. Da ist 30, fahrt schön vorsichtig. Schönen Tag noch, tschüss.
1: Tschüss, danke Sandra. Es gibt noch mehr in Halle auf der Tenhausener Straße, in Hörste auf der Versmolder Straße und in Werther auf dem Hägerfeld und der Langenheider Straße. Und wenn ihr noch was seht, dann ruft ihr einfach kostenlos bei uns an 0800 678 5000. Gute Fahrt.
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3: Mit Tanina Rottmann
1: und Mario Alexander Unger. Hi.
3: Und wie cool bitte ist dieser Haaland?
1: Der Erling, der blonde Fußballhühner aus Norwegen, der gefällt dir?
3: Ja, sicher. Das ist so eine Eiger Nordwand mit Augen, das ist ein Typ. Ich glaube, der pflückt dir keine Blumen, der reißt für dich eine Eiche aus der Erde. So einer ist das.
1: Also im Moment schießt er noch WM-Tore.
3: Ja, und auch das stimmt. Und vielleicht kommt jetzt auch noch für ihn eine erfolgreiche Musikkarriere dazu. Und da hat ein sehr erfolgreicher DJ, ihr kennt ihn alle, die Finger drin. Was ist das denn für eine Nummer? Erfahrt ihr in ein paar Minuten hier in eurer Radio Gütersloh Morning Show.

0: Nummer treibt einen einfach in den Wachzustand. 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Hier ist Radio Gütersloh, eure Morning Show um 7:42 Uhr.
1: Erling Haaland, der Fußball-Wikinger-Hühner aus Norwegen, der schießt ja gerade ein WM-Tor nach dem nächsten.
0: Ja, und jetzt kommt vielleicht auch noch eine steile Musikkarriere dazu. Das werden viele von euch wahrscheinlich nicht wissen. Den Startschuss gab es schon, da war Haaland gerade mal pickelige 15 Jahre alt, als er mit zwei Kumpels, die nannten sich die Flow Kings, den Rap-Song Kaigo Yo aufgenommen haben.
1: Also ich habe mir das Ding angehört und würde behaupten, also Fußball konnte er damals schon besser.
0: Ja, das ändert sich jetzt vielleicht, ich sage es euch. Denn jetzt mischt wirklich Super-DJ Kaigo mit. Der hat diesen alten Song von Haaland entdeckt und gesagt, also den veröffentliche ich, den mix ich auf, wenn Haaland gegen Brasilien trifft. Ich denke, das hätte er wohl mit Bravour erledigt. Und ich glaube, aus der Nummer kommt Kaigo jetzt auch nicht mehr raus. Und er bastelt auch schon dran. Wir hören da mal rein. Wo ist er denn jetzt? Wo habe ich denn hingetan? Da! Gut, man versteht kein Wort, das ist Haaland.
1: Norwegisch, ne?
0: Ja. Dann baut sich das Ding so langsam auf. Und gleich hören wir auch die Handschrift von Party-DJ Kaigo. Ihm, ihm. Ich bin Fan der ersten Sekunde. Ist das geil? Ja, bitte Kaigo, bring das zusammen raus mit Haaland. Also im Moment gibt es nur so ein 42-Sekunden-Schnipselchen hier. Und die Fans, die warten schon auf den Song.
1: Welche Fans, Kaigo oder Haaland?
0: Ich glaube, in diesem Fall tatsächlich von beiden.

0: Gestatten, Radio Gütersloh, die Morning Show hier, um 8:11. Wir grüßen euch, unser Kanzler. Der Fritze Merz, der mag anscheinend frische Brötchen am Sonntag.
1: Und ausschlafen.
0: Ja, das auch. Die Große Koalition hat nämlich längere Öffnungszeiten für Bäckereien am Sonntag beschlossen.
1: Ja, und jetzt legt der Handelsverband Deutschland nach und sagt, dann sollen aber auch bitte alle Geschäfte sonntags öffnen dürfen, wenn sie wollen.
0: Ja, wollen sie denn? Wir haben Rainer Scheuch, den Sprecher der Gütersloher Einzelhändler, gefragt.
1: Der sagt, nee, das wäre viel zu teuer und erklärt auch, warum.
2: Die meisten Händler, die heute am Markt stationär unterwegs sind, haben inzwischen auch einen Online-Auftritt. Die Anwesenheit von beheizten Läden mit Verkäufern an Sonntagen ist mindestens doppelt so teuer wie am Alltag. Aus wirtschaftlichen Gründen werden große Teile des deutschen Handels dies gar nicht realisieren können.
1: Ja, Kirchen und Gewerkschaften sagen zudem, ein Tag in der Woche sollte den Beschäftigten und ihren Familien gehören. Und jetzt schon hat der Handel ja Schwierigkeiten, neue Mitarbeiter zu finden.

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1: Mit Ralf Bosse. Argentinien steht nach einer spektakulären Aufholjagd im Viertelfinale der Fußball-Weltmeisterschaft. Der Titelverteidiger lag gegen Ägypten bis kurz vor Schluss mit 0:2 zurück, drehte die Partie aber noch in einen 3:2-Sieg. Lionel Messi verschoss zunächst einen Elfmeter, leitete danach mit einer Vorlage und dem Ausgleich die Wende ein. Ebenfalls eine Runde weiter ist die Schweiz. Sie setzte sich mit 4:3 im Elfmeterschießen gegen Kolumbien durch und trifft nun im Viertelfinale eben auf Argentinien.
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2: Mit Thorsten Adolfs. Guten Morgen. Der NATO-Gipfel in Ankara geht in den zweiten und letzten Tag. Heute stehen zwei schwierige Themen im Mittelpunkt. Die finanzielle Lastenteilung innerhalb der Allianz und weitere Hilfen für die Ukraine. Infos dazu von Malte Albrecht.
3: Vor allem beim Thema Verteidigungsausgaben gibt es bekanntlich erhebliche Spannungen. US-Präsident Trump hat gestern bei seiner Ankunft noch einmal Deutschland und die anderen europäischen NATO-Partner kritisiert. Er warf ihnen erneut mangelnde Unterstützung vor, auch mit Blick auf seinen Kurs gegen den Iran. Die europäischen Verbündeten betonten dagegen, ihre Verteidigungsausgaben zuletzt deutlich gesteigert zu haben. Trotz der Differenzen wollen die Staats- und Regierungschefs heute ein großes Unterstützungspaket für die Ukraine beschließen. Schon im Vorfeld gab es hierzu eine grundsätzliche Einigung, die Gipfelrunde nun abschließend billigen soll. Geplant ist, über 2 Jahre hinweg mindestens 70 Milliarden Euro pro Jahr für militärische Ausrüstung und Ausbildung bereitzustellen. Ein Teil der Summe stammt aber aus einem schon beschlossenen Hilfspaket der Europäischen Union.
2: Weitere Nachrichten jetzt kurz und kompakt. Die Waffenruhe zwischen den USA und dem Iran wird wieder auf eine harte Probe gestellt. Als Reaktion auf Attacken gegen Tanker in der Straße von Hormuz haben die USA dutzende Ziele im Iran angegriffen. Die Antwort ließ nicht lange auf sich warten. Der Iran attackierte seinerseits US-Stützpunkte in Kuwait und Bahrain. Mehrere Bundestagsabgeordnete der Grünen prüfen einen Gang vor das Bundesverfassungsgericht, um eine Abstimmung über die Krankenkassenreform noch in dieser Woche zu stoppen. Das hat Parteichef Banaschak den Zeitungen der Mediengruppe Bayern gesagt. Laut Banaschak gibt es in dem Gesetzentwurf so viele kurzfristige Änderungen, dass keine vernünftige Beratung möglich sei. Nach den beiden starken Erdbeben in Venezuela verlassen die Suchteams das Katastrophengebiet. Jetzt geht es dort darum, die Trümmer zu beseitigen und die Betroffenen mit Lebensmitteln, Wasser, Medikamenten und Unterkünften zu versorgen. Bis jetzt wurden fast 3.700 Todesopfer geborgen. Auch die Schweiz steht im Viertelfinale der Fußball-Weltmeisterschaft. Sie setzte sich im Elfmeterschießen mit 4:3 gegen Kolumbien durch. Nach der regulären Spielzeit und der Verlängerung hatte es 0:0 gestanden. Nächster Gegner der Schweizer ist in der Nacht auf Sonntag Weltmeister Argentinien. Die Mannschaft um Superstar Lionel Messi hatte sich mit 3:2 gegen Ägypten durchgesetzt. In den anderen Viertelfinalpartien trifft Frankreich auf Marokko, Spanien spielt gegen Belgien und Norwegen bekommt es mit England zu tun. Das waren die Nachrichten mit Thorsten Adolfs.
4: Das Radio Gütersloh Wetter, Mario, sieht heute so gar nicht nach Sommer aus.
5: Nee, fühlt sich auch nicht so an. Es wird aber kaum noch Wind, also der ist wenigstens weg, aber durchatmen ist angesagt. Die frische Luft kam ja gestern Abend schon an. Heute sorgt sie für frische 21 Grad in Österwig oder Schloss Holte-Stukenbock. Und heute kann es auch immer mal wieder schauern. Morgen wieder etwas mehr Sonne bei 22 Grad. Besser ankommen mit dem Radio Gütersloh Verkehrsservice. Und hier habt ihr länger Zeit Autoradio zu hören. B61 Bielefeld Richtung Gütersloh Höhe Iselhorst. Und in Gütersloh auf der Marienfelder Straße stadteinwärts und der Ferler Straße stadtauswärts, hier sind jeweils Baustellen.
4: Öselige Baustellen möchte ich sie sogar nennen. Hast du Blitzer auch?
5: Ja, habe ich auch. Stimmt, die gibt's ja auch noch. In Halle auf der Tenhausener Straße, in Hörster auf der Versmolder, in Werther auf dem Hägerfeld und der Langenheider Straße und in Riedberg auf der Langenstraße. Und wenn ihr noch was habt, dann meldet euch kostenlos unter 0800 678 5000. Gute Fahrt.
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4: Und ich freue mich, dass ihr heute Morgen am Mittwoch mit dabei seid. Weil nur mit Mario.
5: Das wäre auch nichts. Ne?
4: Das hält ja auch keiner
5: aus. Das halte ich auch nicht aus.
4: Der Mario ist da.
5: Und die Tanina.
4: Guten Morgen.

0: Guten Morgen, bester Kreis der Welt. Ihr seid in der Radio Gütersloh Morning Show gelandet und wir haben es jetzt 8:10. Ja, vielleicht ist heute auch euch schon wieder auf der Straße eins begegnet. Ein chinesisches Auto. Es werden immer mehr auch bei uns im Kreis. Wir haben uns aber gefragt, was ist denn eigentlich, wenn so ein Auto auch mal in die Werkstatt muss? Und genau darüber sprechen wir jetzt.
1: Ja, Patrick Mischock betreibt eine Kfz-Werkstatt in Gütersloh, ist Obermeister der Kfz-Innung Bielefeld-Gütersloh. Guten Morgen.
2: Ja, schönen guten Morgen Tanina, schönen guten Morgen Mario.
1: Patrick, viele lockt ja der günstige Preis. Du sagst aber beim Autokauf, da sollte man nicht nur aufs Angebot schauen. Warum?
2: Ja, natürlich. Wenn man sich jetzt für einen Newcomer auf dem deutschen Automobilmarkt da als Chinesen entscheidet, muss man natürlich auch zusehen, dass der dauerhaft bleibt, damit auch der Service, die Diagnosegeräte und auch die Ersatzteilversorgung da dauerhaft gesichert ist.
0: Macht Sinn. Also das heißt, wer mit einem chinesischen Auto liebäugelt, der sollte sich vorher ganz genau informieren.
2: Soweit würde ich jetzt noch nicht gehen, aber man sollte das auf jeden Fall in Erwägung ziehen, wenn man einen günstigen Hersteller kauft, was ja die Chinesen in der Regel sind, dass man da auch eventuell das Risiko hat, dass er sich nach 2-3 Jahren wieder vom deutschen Markt zurückzieht und dann entsprechend das Servicenetz natürlich dünn wird und die Ersatzteilversorgung in Stocken geraten könnte.
0: Also wir halten fest, Preis, Ausstattung, Garantie, vieles spricht für die neuen chinesischen Marken und beim Thema Werkstatt und Ersatzteile, da müssen wir noch ein bisschen aufpassen, sagt Kfz-Innungsmeister Patrick Mischock.
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0: Mittwoch haben wir heute, 18 Minuten nach 8 und bei euch läuft die Morningshow. Und ich finde, am Mittwoch kann man ruhig schon mal so ganz langsam aufs Wochenende schielen.
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0: Fangen wir doch mal mit Freitag und Samstag an. Wer da noch bei euch, ich fange nochmal von vorne an. Wer von euch auf der Suche nach einem Ausbildungs- oder Arbeitsplatz ist, für den werden Freitag und Samstag wichtig. Da läuft nämlich in der Stadthalle Reda-Wiedenbrück die Messe Ausbildung und Arbeit. Von jeweils 9 bis 13:30 Uhr stellen sich da zahlreiche Arbeitgeber aus der Region mit Ausbildungs- und Jobangeboten vor.
2: So, Fußballfans können sich den Samstag schon mal dick im Kalender anstreichen. Oh, Schalke 04 ist zu Gast in Gütersloh, spielt im Energy 24 Stadion im Heidewald. Natürlich gegen den FC Gütersloh. Anstoß ist um 14 Uhr. Es ist das erste Testspiel des frisch gebackenen Bundesligisten.
0: Falls ihr es ein bisschen entspannter mögt, am Samstag und Sonntag steigt das Weinfest an der Freilichtbühne in Borgholzhausen. Der alte Steinbruch, der sorgt ja immer für so eine ganz besondere Atmosphäre und ja, Wetter soll ja auch mitspielen. Los geht's am Samstag um 17 Uhr.
2: So, und jetzt noch was für Wasserratten. Das Freibad Hasewinkel bleibt an diesem Wochenende für den regulären Betrieb geschlossen. Grund ist nämlich das Sunswing Festival, das am Samstag ab 16.30 Uhr mit elektronischer Musik und DJs wie gestört, aber geil steigt. Der normale Badebetrieb, der läuft dann ab Montag wieder wie gewohnt. Und noch mehr Tipps und Termine findet ihr wie immer auf radiogütersloh.de in den Veranstaltungstipps.
0: Einfach mal stöbern.

0: Hey, Kreis Gütersloh, 9:03. Der Nachrichtenkollege Matthias Träger hat eine kleine Einladung für euch.
1: Guten Morgen. Pöbeleien in Freibädern, das regt die Stadt Reda-Wiedenbrück so richtig auf und deshalb will sie jetzt stärker dagegen vorgehen. Wie, das hört ihr in meinen Nachrichten um 9:30.
0: Und die Frage wäre auch noch wo, weil das Reda-Freibad, das hat ja immer noch dicht. Wir werden alles erfahren gleich um 8:30 bei Matthias.
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1: Jetzt mit Matthias Träger um 8:30.
2: Guten Morgen. Die Ukraine hat beim NATO-Gipfel in Ankara neue Drohnenabkommen mit Estland, den Niederlanden und Dänemark geschlossen. Heute beraten die NATO-Staaten außerdem über weitere Ukraine-Hilfen und über die Verteidigungsfähigkeit des Bündnisses. Die Grünen wollen die Abstimmung über die Gesundheitsreform im Bundestag möglicherweise stoppen. Sie prüfen einen Eilantrag beim Bundesverfassungsgericht. Grund sind aus ihrer Sicht zu viele kurzfristige Änderungen im Gesetzentwurf. Und jetzt die Nachrichten aus unserem Kreis Gütersloh. Der Handelsverband Deutschland, HDE, fordert, dass Geschäfte künftig freiwillig sonntags öffnen dürfen. Der Sprecher der Gütersloher Einzelhändler glaubt allerdings nicht, dass sich diese Forderung in der Praxis durchsetzen lässt. Im Radio Gütersloh-Interview sah Rainer Scheucht gleich mehrere Hürden.
3: Das, was der HDE prognostiziert, wird nur schwer umzusetzen sein, da sowohl die Kirchen als auch die Gewerkschaften als auch die erheblich höheren Kosten für Personal an einem Sonntag dagegen sprechen.
2: Bislang dürfen Geschäfte in Nordrhein-Westfalen nur zu wenigen verkaufsoffenen Sonntagen mit besonderem Anlass öffnen. Daran dürfte sich nach Einschätzung vieler Händler zunächst auch nichts ändern, so Scheucht. Die Stadt Reda-Wiedenbrück prüft den Einsatz eines Sicherheitsdienstes in ihren Freibädern. Hintergrund sind zunehmende Pöbeleien und aggressive Besucher. Bürgermeister Theo Mettenborg berichtet sogar von körperlichen Angriffen auf Mitarbeitende. Die Stadt habe mehrere Sicherheitsfirmen um Angebote gebeten. Auch bei uns im Kreis Gütersloh fahren immer mehr Autos aus China auf den Straßen. Vor allem Marken wie BYD gewinnen neue Kunden. Der Gütersloher Autohändler Ralf Markötter beobachtet, dass sich immer mehr Interessenten gezielt nach solchen Autos erkundigen. Carsten Schoßmeier berichtet.
4: Für Markötter wäre es falsch, chinesische Marken zu ignorieren. Die Autos seien preislich attraktiv und gut ausgestattet, sagte er im Radio Gütersloh-Interview. Sie würden aber nur einen Teil des Marktes bedienen. Der Großteil seines Geschäfts entfalle weiterhin auf europäische Marken. Markötter geht davon aus, dass chinesische Hersteller langfristig auf einen Marktanteil von bis zu 20% kommen könnten.
2: Güterslohs Bürgermeister Matthias Trepper kehrt nach seiner krankheitsbedingten Pause Schritt für Schritt wieder in den Rathausalltag zurück. In dieser Woche hatte er die Sitzung des Hauptausschusses geleitet. Trepper hatte sich aufgrund einer schweren Krankheit im Dezember zurückgezogen. Die Therapie läuft nach seinen Angaben weiter. Und unsere Nachrichten im Netz und in der Radio Gütersloh App.
1: Danke dir, Matthias. Das Radio Gütersloh Wetter und der Verkehrsservice werden gerade auf der Tastatur vom Kollegen Unger noch heiß gestrickt. Sind wir bereit fürs Wetter?
5: Wir sind bereit. Wir haben heute angenehme Luft da draußen. Dafür sieht der Tag recht grau aus. Höchstwerte um 21 Grad, etwa in Borkholzhausen oder Fahrensell. Hin und wieder, da kann es einen Schauer geben, vor allem nachmittags. Morgen wird es mit etwas mehr Sonne.

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1: Blitzer stehen in Halle auf der Tenhausener Straße, im Ortsteil Hörste auf der Versmoller Straße, in Werther am Hägerfeld und auf der Langenheider Straße und in Riedberg auf der Langenstraße und auf dem Torfweg. Habt ihr noch was? Dann meldet es kostenlos bei uns 0800 678 5000. Gute Fahrt.
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2: Hallo, guten Morgen, wir sind das, Tanina Rottmann.
1: Und Mario Alexander Unger, grüß euch.
2: Und wir gönnen uns in der nächsten halben Stunde noch diesen groovigen Hit hier. Der kommt einfach so schön locker durchs Höschen. Olivia Dean mit Easy to Fall in Love haben wir gleich noch für euch.
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0: Und da ist auch schon 20 vor 9 am Mittwochmorgen im Radio Gütersloh-Land. Als ihr heute Morgen die Nachrichten gehört habt, habt ihr vielleicht auch schon gedacht, oha, das kann ja bald wieder lustig werden an der Tankstelle. Und dann kommen so Gedanken wie, oh, nicht schon wieder.
1: Ja, genau dieses Gefühl könnte zurückkommen. Die Waffenruhe zwischen den USA und dem Iran ist ins Wanken geraten. Heute Nacht hat die US-Armee 80 Ziele im Iran angegriffen als Vergeltung auf Attacken auf Tanker.
0: Ja, und weil durch die Straße von Hormuz natürlich jetzt der große Teil des weltweiten Öls transportiert wird, wie wir ja auch schmerzhaft mitbekommen haben, schießt der Ölpreis, tada, jetzt auch schon wieder nach oben, heute Morgen schon. Also die Sorge steht im Raum, dass wir eine Blockade nochmal erleben.
1: Ja, und es reicht ja schon die Unsicherheit, damit die Preise nervös werden und sich sofort zu uns an die Tankstellen durchschlagen.
0: Alles auf jeden Fall keine gute Nachricht heute, müssen wir alles im Blick behalten. 8:41 Uhr jetzt. Guten Morgen, Kreis Gütersloh.

0: ist schon wirklich sehr, sehr schön, was Olivia Dean da macht. So easy to fall in love, 8:48. Ja, schade, dass sie so gar nicht in Deutschland spielt. Ich habe gerade mal geguckt, ist auch kein Konzert geplant. Die räumt jetzt erstmal Amerika auf. Ja, dann gehen wir eben hier hin.
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3: Leute sagen komisch Tschüss am Telefon. Mein Opa auch. Mein Opa sagt gar nicht Tschüss, der legt immer einfach auf. Mein Opa ist immer so, ja gut, machen wir, alles klar, ja wunderbar, ja alles klar, machen wir, herrlich, ja wunderbar. Puh. Ja, auch mit dem Smartphone legt er so auf. Das ist nicht seine Welt irgendwie, da kommt er, am Anfang ist er so ein bisschen mitgekommen. Hab ich ihm auch ein bisschen geholfen, ne? Hab ich ihm SMS-Schreiben beigebracht. Hat er immer gesagt, ich hab dir eine Simse geschickt. Und hat er auch nochmal angerufen und gesagt, ne, ich hab dir eine Simse geschickt. Also, ich hab ihm neulich ein Foto geschickt, per WhatsApp. Und dann hat er mir das gleiche Foto einfach wieder zurückgeschickt. Und ich hab sie gefragt, warum schickst du mir das zurück? Ja, ich dachte, du brauchst das noch.
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4: Mit Thorsten Adolfs. Guten Morgen. Die Krankenkassenreform von Gesundheitsministerin Wagen könnte sich doch verzögern. Dafür wollen zumindest die Grünen im Bundestag sorgen. Sie wollen einen Antrag im Parlament stellen, damit die Abstimmung der Reform in dieser Woche von der Tagesordnung genommen wird. Nach Ansicht der Grünen wurde an den Plänen im Eiltempo viel zu viel geändert. Parteichef Banaschak spricht von Murks. Infos dazu von Marc Weiß.
5: Die Grünen wollen zur Not auch nach Karlsruhe ziehen, um das Gesetz zu stoppen. Eigentlich soll am Freitag abgestimmt werden. Laut Banaschak wurde den Abgeordneten am Sonntagabend die Liste der Änderungen zugestellt. Diese Liste umfasst 278 Seiten und es sei nicht nur unmöglich, sich mit dieser Menge an Änderungen in der Kürze der Zeit zu beschäftigen, sagte der Grünen-Chef der Mediengruppe Bayern. Die Änderungen selbst seien auch noch stümperhaft zerpflückt. Tatsächlich war die Zeit für die Änderungen am Gesetz wohl etwas knapp. Sie wurden unmittelbar nach dem Koalitionsausschuss von Schwarz-Rot zusammengetragen. Der Ausschuss hatte sich auf Verschiedenes geeinigt. Unter anderem soll der Bund doch mehr an die Kassen zahlen als zunächst geplant. Außerdem soll die kostenlose Krankenmitversicherung für Partner etwas länger möglich sein, Patienten weniger für Medikamente zahlen und die Pharmaindustrie mehr Planbarkeit bei ihren Kosten bekommen. Nach Ansicht der Grünen ein bisschen viel in der Kürze der Zeit. Wer so etwas Sensibles wie die Gesundheitsversorgung im Eilverfahren durchpeitschen will, der wird Fehler machen, sagte Banaschak. Deshalb kämpfen die Grünen für eine Verschiebung.
4: Und jetzt weitere Nachrichten im Überblick. NATO-Generalsekretär Rutte hat die neuen US-Angriffe auf den Iran verteidigt. Sie seien absolut notwendig gewesen, sagte er beim Gipfel in Ankara. Der Iran habe die bestehende Waffenruhe verletzt. Deshalb mussten die USA geschlossen reagieren, so Rutte. Auslöser der Angriffe war der Beschuss von 3 Tankern in der Straße von Hormuz. Mehr als jeder dritte Lehrer war im Schuljahr 2024-25 50 Jahre oder älter. Das hat das Statistische Bundesamt ermittelt. Den höchsten Anteil der über 50-Jährigen gibt es in Sachsen-Anhalt, in Bremen ist er am niedrigsten. Außerdem arbeiten rund 44% der Lehrerinnen und Lehrer in Teilzeit. Die ständigen Grenzkontrollen sorgen für hitzige Debatten. Die Zahl der unerlaubten Einreisen ist in den letzten Jahren und besonders im Vergleich zum Vorjahr zwar deutlich zurückgegangen, trotzdem bleibt die Kontrolldichte an den Grenzen unverändert hoch. Das führe dazu, dass die Arbeit für die Bundespolizisten sehr anstrengend sei und auch die Menschen in den Grenzregionen, wie etwa an der Grenze zu den Niederlanden, stark unter dieser dauerhaften Situation leiden würden. Das hat der Polizeibeauftragte des Bundes Grötsch im ZDF gesagt. Deshalb stellen sich viele die Frage, ob die strengen Kontrollen bei den aktuellen Zahlen überhaupt noch verhältnismäßig sind. Nach Angaben des Polizeibeauftragten ist jetzt die Politik gefordert, genau diese Strategie zu prüfen. Soweit die Meldungen mit Thorsten Adolfs.
6: Das Radio Gütersloh-Wetter lässt sich Mario, finde ich, heute auf so ein Wort runterbrechen. Erfrischend.
7: Ja, erfrischend passt, aber hübsch ist der Tag nicht. Dafür tut die frische Luft richtig gut. Statt großer Hitze erwarten uns angenehme 21 Grad, etwa in Marienfeld oder Werther. Meistens bewölkt heute, es kann auch mal ein Schauer durchziehen. Morgen sieht schon wieder sonniger aus, Temperaturen morgen so um 22 Grad. Besser ankommen mit dem Radio Gütersloh Verkehrsservice. A33 Richtung Bielefeld zwischen Schlosshorte Stubenbrock und Kreuz Bielefeld. 4 Kilometer Stau, plant mal 12 Minuten extra ein. Und auf dem Ossi geht's weiter. Direkthöhe Ikea statt einwärts 1 Kilometer Stau. Blitzer stehen in Halle auf der Tenhausener Straße, in Hörste auf der Versmolder, in Werther am Hägerfeld und auf der Langenheider Straße und in Riedberg auf der Langen Straße und auf dem Torfweg. Wenn ihr noch was seht, könnt ihr gerne kostenlos durchrufen hier 0800 678 5000. Gute Fahrt.
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6: Unser letztes Stündlein hat geschlagen.
7: Oh Gott, sag doch nicht sowas hier.
6: Ja, es klingt ein bisschen hart, aber es sind die Fakten. Welcome zu ein bisschen Morningshow noch mit uns, Tanina Rottmann.
7: Und Mario Alexander Unger. Guten Morgen.

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0: Ach, zu früh.
1: Immer zu früh. Das ist wie diese Trommel bei dem Whitney Houston Song. Das
0: Klatsch.
1: Ist, nein, oh, kriegt doch man nicht hin. Die Morning Show. Jetzt ist es ja ganz genau 8:45. Und wer am Sonntag zu lange pennt, ja, der bekommt halt irgendwann keine frischen Brötchen mehr. Das ist Gesetz. Das ist Allmann-Gesetz bei uns.
0: Und das kippt jetzt gerade. Die Politik beschäftigt sich neben Rente, Haushalt und Krankschreibung auch noch mit den wirklich wichtigen Dingen im Leben.
1: Absolut.
0: Die Große Koalition will längere Öffnungszeiten für Bäckereien am Sonntag ermöglichen.
1: So, und da kommt ja direkt die nächste Frage. Wenn ich sonntags Brötchen kaufen kann, warum nicht gleich auch eine neue Jeans? Macht doch alle Läden auf.
0: Ja, genau, das fordert ja der Einzelhandelsverband. Der kann aber viel fordern, denn die Einzelhändler müssen auch mitziehen. Und da sieht's bei uns eher mau aus.
1: Ja, wir haben mit dem Sprecher der Gütersloh Einzelhändler gesprochen. Das ist der Rainer Scheucht.
2: Das, was der HDE prognostiziert, wird nur schwer umzusetzen sein, da sowohl die Kirchen als auch die Gewerkschaften als auch die erheblich höheren Kosten für Personal an einem Sonntag dagegen sprechen.
1: Ja, da machen unsere Einzelhändler offensichtlich in der breiten Masse nicht mit an einem Sonntag. Ja, das Thema ist jetzt nicht neu. Das ist so ein bisschen wie Zeitumstellung. Also irgendwie reden wir da immer mal wieder drüber, aber dann bekommen wir es doch nicht hin.

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1: Haben wir da in der 9:30 Ausgabe mit Matthias Träger. Guten Morgen.
2: Guten Morgen. Die Ukraine hat beim NATO-Gipfel in Ankara neue Drohnenabkommen mit Estland, den Niederlanden und Dänemark geschlossen. Heute beraten die NATO-Staaten außerdem über weitere Ukraine-Hilfen und über die Verteidigungsfähigkeit des Bündnisses. Die Grünen wollen die Abstimmung über die Gesundheitsreform im Bundestag möglicherweise stoppen. Sie prüfen einen Eilantrag beim Bundesverfassungsgericht. Grund sind aus ihrer Sicht zu viele kurzfristige Änderungen im Gesetzentwurf. Und jetzt die Nachrichten aus unserem Kreis Gütersloh. Der Handelsverband Deutschland, HDE, fordert, dass Geschäfte künftig freiwillig sonntags öffnen dürfen. Der Sprecher der Gütersloher Einzelhändler glaubt allerdings nicht, dass sich diese Forderung in der Praxis durchsetzen lässt. Im Radio Gütersloh-Interview sah Rainer Scheucht gleich mehrere Hürden.
3: Das, was der HDE prognostiziert, wird nur schwer umzusetzen sein, da sowohl die Kirchen als auch die Gewerkschaften als auch die erheblich höheren Kosten für Personal an einem Sonntag dagegen sprechen.
2: Bislang dürfen Geschäfte in Nordrhein-Westfalen nur zu wenigen verkaufsoffenen Sonntagen mit besonderem Anlass öffnen. Daran dürfte sich nach Einschätzung vieler Händler zunächst auch nichts ändern, so Scheucht. Die Stadt Reda-Wiedenbrück prüft den Einsatz eines Sicherheitsdienstes in ihren Freibädern. Hintergrund sind zunehmende Pöbeleien und aggressive Besucher. Bürgermeister Theo Mettenborg berichtet sogar von körperlichen Angriffen auf Mitarbeitende. Die Stadt habe mehrere Sicherheitsfirmen um Angebote gebeten. Auch bei uns im Kreis Gütersloh fahren immer mehr Autos aus China auf den Straßen. Vor allem Marken wie BYD gewinnen neue Kunden. Der Gütersloher Autohändler Ralf Markötter beobachtet, dass sich immer mehr Interessenten gezielt nach solchen Autos erkundigen. Carsten Schoßmeier berichtet.
4: Für Markötter wäre es falsch, chinesische Marken zu ignorieren. Die Autos seien preislich attraktiv und gut ausgestattet, sagte er im Radio Gütersloh-Interview. Sie würden aber nur einen Teil des Marktes bedienen. Der Großteil seines Geschäfts entfalle weiterhin auf europäische Marken. Markötter geht davon aus, dass chinesische Hersteller langfristig auf einen Marktanteil von bis zu 20% kommen könnten.
2: Gütersloh Bürgermeister Matthias Trepper kehrt nach seiner krankheitsbedingten Pause Schritt für Schritt wieder in den Rathausalltag zurück. In dieser Woche hatte er die Sitzung des Hauptausschusses geleitet. Trepper hatte sich aufgrund einer schweren Krankheit im Dezember zurückgezogen. Die Therapie läuft nach seinen Angaben weiter. Und unsere Nachrichten im Netz und in der Radio Gütersloh App.
1: Das Radio Gütersloh-Wetter ist heute eine frische und graue Maus.
5: Ja, reißt die Fenster auf, wenn ihr das nicht eh schon längst gemacht habt. Die kühlere Luft ist da, sorgt für einen angenehmen frischen Sommertag, 21 Grad. Viele Wolken zum Beispiel auch bei euch in Pekeloh oder Ferl. Und heute ist auch immer wieder ein kurzer Schauer möglich, vor allem heute Nachmittag. Morgen wird es wieder etwas freundlicher mit mehr Sonne und bis zu 22 Grad.
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5: Besser ankommen mit dem Radio Gütersloh Verkehrsservice. A33 Richtung Bielefeld zwischen Schloss Hotte-Stukenbrock und Kreuz Bielefeld. 3 Kilometer Stau. Ihr braucht ungefähr 10 Minuten extra. Und A33 Richtung Bielefeld, diesmal zwischen Hilter und Dissen Süd. Da liegen Fahrzeugteile auf der Fahrbahn. Fahrt da bitte besonders vorsichtig.
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5: Es blitzt in Halle auf der Tienhausener Straße, in Hörster auf der Verswolder Straße, in Werther am Hägerfeld und auf der Langenheider Straße, in Riedberg auf der Langenstraße und dem Torweg und in Schloss Holte-Stukenbrock auf der Detmolder Straße. Habt ihr noch was? Dann meldet es doch kostenlos bei uns. 0800 678 5000. Gute Fahrt.
1: Ja, es ist nun mal so, nach 3,5 Stunden Morningshow, da lässt auch bei uns und im speziellen Falle bei mir mal die Konzentration

0: Radio Gütersloh, 9:45 und der Alex, der steht hier schon in den Startlöchern, der will gleich übernehmen. Grüß dich, Alex.
1: Ja, schönen guten Morgen. Wir kümmern uns gleich um die schnellsten Menschen der Welt und zwar nicht irgendwelche 100-Meter-Sprinter, sondern die Menschen, die gerade vom Gleiswechsel erfahren haben. Es geht um die Deutsche Bahn, die stellt heute ein neues Sofortprogramm vor und da geht es vor allem um bessere Kundeninformation und Kommunikation. Da schauen wir gleich genauer drauf.
2: Da hängen wir doch an deinen Lippen, lieber Alex Jakob. Euch einen schönen Vormittag. Tanina und Mario sind für heute raus, sind aber morgen früh wieder da.
3: Und zwar gratis.

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1: Mit Ralf Bosse. Bei der Fußball-WM bleibt es abseits des Platzes unruhig. Ägypten hat nach dem Ausscheiden gegen Argentinien bei der FIFA Beschwerde gegen Schiedsrichter François Letessier und dessen Spielleitung eingelegt, mit dem Ziel, ihn vom Turnier auszuschließen. Auch Frankreich prüft einen Einspruch gegen eine gelbe Karte für Michael Olise, England gegen eine rote Karte für Gerald Kwanzaa. Belgien hatte zudem gegen die Rücknahme der roten Karte gegen den US-Amerikaner Florian Balogun protestiert.
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2: Mit Thorsten Adolfs. Guten Tag. Der Iran-Konflikt eskaliert wieder. Die USA haben in der Nacht Dutzende Ziele im Iran beschossen, trotz der offiziellen Waffenruhe. Das Ganze sei eine Reaktion auf iranische Angriffe gegen Tanker in der Straße von Hormuz, meldet das US-Militär. Nach Einschätzung von Militärexperten sind die Angriffe auf beiden Seiten die bisher schwerste Eskalation seit Beginn der Waffenruhe. Frage an Marc Weiß aus dem News-Team. Der Iran hat Vergeltung angekündigt. Was wissen wir darüber?
3: Ja, die hat es wohl gegeben, wie bisher immer, gegen US-Verbündete im Golf. Es werden aus Kuwait iranische Angriffe gemeldet, auch aus Bahrain. Beide werden von Teheran bestätigt. Und ja, wie immer gibt man sich gegenseitig die Schuld. Die USA behaupten, der Iran habe Tanker angegriffen, weil sie wohl nicht die Route durch die Straße von Hormuz nehmen wollten, die der Iran vorschreibt. Der Iran sagt, er habe das Recht, die Route vorzuschreiben. Das akzeptieren die USA aber nicht, vor allem Präsident Trump nicht.
2: Und der Ölpreis hat wahrscheinlich schon reagiert.
3: Leider ja, er ist gestiegen und er hat auch heute gleich zwei Gründe dafür. Zum einen natürlich die Eskalation, über die wir gerade sprechen. Kurz vorher hatten die USA allerdings gelockerte Ölsanktionen gegen den Iran schon wieder hochgefahren und das zusammen sorgt leider wieder für eine deutliche Verteuerung des Öls. Das werden wir vermutlich in den nächsten Tagen auch wieder an der Tankstelle merken. Das Thema wird heute auch beim NATO-Gipfel besprochen. Es rechnet aber niemand wirklich mit einer Lösung. NATO-Chef Rutte hat vorhin schon gesagt, die US-Angriffe seien absolut notwendig gewesen. Man wird also vermutlich die Einigkeit beschwören, an der Gesamtsituation aber nichts ändern.
2: Danke, Marc. Und jetzt weitere Meldungen im Überblick. Die Grünen wollen die geplante Abstimmung in dieser Woche über die Krankenkassenreform stoppen. Parteichef Banaschak sagte der Mediengruppe Bayern, der Gesetzentwurf sei Murks und ein Kürzungskahlschlag. Die Regierung plant, um das Milliardenloch der Kassen zu stopfen, massive Einschnitte und zusätzliche Kosten für die Versicherten. BMW hat bei den Neuzulassungen von Elektroautos Platz 2 zurückerobert. Nur VW verkaufte zwischen April und Juni mehr E-Autos als die Münchner. Tesla, Skoda und Audi fielen in dem Ranking des Kraftfahrtbundesamtes zurück. Chinesische Hersteller spielen eine noch kleine, aber zunehmend wachsende Rolle auf dem deutschen Automarkt. In Wuppertal stehen heute Mittag zwei Frauen aus NRW und Bayern vor Gericht. Sie sollen mehrfach versucht haben, den Ehemann einer der Frauen mit giftigen Pflanzen zu töten. Der Mann war vor gut einem halben Jahr mit schweren Vergiftungserscheinungen ins Krankenhaus gebracht worden, nachdem er Bohnen mit Speck gegessen hatte. Der damals 56-Jährige hatte nur knapp überlebt. In Schwalmstadt in Hessen wird jemand, der anonym bleiben möchte, gerade ordentlich gefeiert. Der Mann, ein leidenschaftlicher Schwimmer, will allen Kindern und Jugendlichen in diesen Sommerferien den Eintritt ins Freibad der Stadt zahlen. Von der positiven Resonanz ist er überrascht. Er habe genug Geld, hat er der Hessischen Niedersächsischen Allgemeinen gesagt. Da könne man das ja auch mal für solche Sachen ausgeben. Er wolle damit erreichen, dass die Kinder mehr ins Schwimmbad gehen, untereinander mehr Kontakt haben und Spaß haben, sagte der ältere Mann. Der Bürgermeister der Stadt sieht in der Spende ein wunderbares Zeichen für den Zusammenhalt. Vor allem für die Familien, die diesen Sommer nicht in den Urlaub fahren können, sei der freie Eintritt eine tolle Bereicherung. Soweit die Meldungen mit Thorsten Adolfs.
4: Das Radio Gütersloh Wetter. Heute bleibt es bei dichteren Wolkenfeldern hier bei uns im besten Kreis der Welt. Ganz leichter Nieselregen ist eventuell an einigen Stellen auch mal möglich. Dazu bis 21 Grad heute in Versmold und Schlossholte-Stukenbrock. Heute Nachmittag kann es dann noch ein kleines bisschen auflockern. Morgen geht es ähnlich in den Tag, dann aber am Nachmittag und Abend noch richtig viel Sonne bei Temperaturen bis 22 Grad. Ja, und am Freitag, da wird es dann wieder deutlich sommerlicher. Besser ankommen mit dem Radio Gütersloh Verkehrsservice. Staus und Störungen habe ich im Moment nicht für euch, aber noch ein paar Blitzer. In Gütersloh in der Determeier-Siedlung auf dem Reck heißt die Straße, wo geblitzt wird. In Halle auf der Tenhausener Straße steht ein Blitzer. Dazu in Halle auf der Versmolder Straße zwischen Hörste und Hesselteich. Geblitzt wird in Häger, im Hägerfeld und in Schlossholte-Stukenbrock auf der Detmolder Straße. Ich wünsche euch eine gute und sichere Fahrt. Wenn ihr was gesehen habt, Stausblitzer, meldet es kurz. Kostenfrei unter der 0800 678 5000.
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4: mit Alex Jakob. Schönen guten Tag zusammen und wir starten rein in diesen Mittwochvormittag mit einem Klassiker, der besser nicht sein könnte. Das ist Tina Turner für euch jetzt hier bei uns im besten Mix mit The Best. Schön, dass ihr bei uns seid.

0: Ja, dann stehst du am Gleis 1 und 2 Sekunden später gibt es eine Durchsage. Heute kommt der Zug von Gleis 10 und dann siehst du viele, viele Menschen sehr, sehr schnell laufen. Die Bahn und ihre Wehwehchen, ne? Verspätungen, Gleiswechsel, kein Personal. Die Bahn will heute ein neues Sofortprogramm vorstellen. Es geht um bessere Kundeninformationen, zum Beispiel, wenn ein Zug Verspätung hat, ausfällt oder eben an einem anderen Gleis einfährt, damit wir nicht so schnell sprinten müssen. Da haben wir bei euch direkt mal nachgefragt, an welche kuriosen Durchsagen könnt ihr euch denn noch so erinnern?
1: Das war also letzte Woche, als wir im Zug saßen und es hieß, wir haben keinen Lokführer. Es wurde über eine Stunde lang Lokführer gesucht.
2: Meistens tut es den Schaffnern selbst schon leid, diese Ansagen zu machen. Die sind dann immer so, ja, wir wissen es, aber es ist jetzt nun mal wieder so, es gibt wieder eine Störung. Ihr wisst es alle schon.
3: Dass der Typ sagt, dass, also der Bahnfahrer, dass er es selber kaum glaubt, aber dass die Bahn 2 Minuten früher da ist.
4: Es wurde gar nicht kommuniziert, dass der Bahnhof nicht angefahren wird. Musste ich dann irgendwie selbst herausfinden.
0: In diesem Sinne, Grund für die Verspätung ist die Verspätung eines verspäteten Zuges vor uns. Bam.

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1: Ich bin Matthias Träger. Schönen guten Morgen. Die Stadt Reda-Wiedenbrück denkt über einen Sicherheitsdienst für ihre Freibäder nach. Hintergrund sind aggressive Badegäste und zunehmende Belastungen für das Personal. Das könnte auch helfen, die Bäder langfristig stabil zu betreiben. Infos von Kerstin Menke-Möller.
2: Die Stadt hat laut Glocke schon mehrere Sicherheitsfirmen um Angebote gebeten. Bürgermeister Theo Mettenburg sagt, einige Besucher würden Baderegeln ignorieren, Mitarbeitende anpöbeln und sogar körperlich angreifen. Ein Mitarbeiter sei zuletzt samt Kleidung und Handy ins Becken geschubst worden. Nach Angaben der Stadt sollen Security-Kräfte vor allem für mehr Sicherheit und Entlastung sorgen.
1: In Gütersloh hat es heute am frühen Morgen einen Verkehrsunfall gegeben, an dem auch ein Streifenwagen der Polizei beteiligt war. Nach ersten Informationen von Polizei und Feuerwehr stießen auf der Dammstraße Ecke Feuerbornstraße zwei Fahrzeuge zusammen. Demnach wurden zwei Menschen leicht verletzt. Der FC Gütersloh testet heute um 15 Uhr beim Fußball-Zweitligisten Arminia Bielefeld. Und am Samstag erwartet der FCG dann Schalke 04 um 14 Uhr im Gütersloher Heidewald. Und unsere Nachrichten im Netz und in der Radio Gütersloh App.
3: Das Radio Gütersloh Wetter. Stellenweise ein bisschen Nieselregen, zwischendurch heute möglich. Es bleibt meist dicht bewölkt. 21 Grad maximal noch in Kattenstroth und in Borkholzhausen. Der Donnerstag bringt auch erst wieder dichtere Wolkenfelder. Im Tagesverlauf wird es dann aber immer freundlicher und die Sonne kommt raus bis 22 Grad. Und ab Freitag, da kommt der Hochsommer dann so langsam zurück. Besser ankommen mit dem Radio Gütersloh Verkehrsservice. Staus und Störungen habe ich im Moment nicht für euch, aber noch ein paar Blitzer. In Gütersloh in der Determeier-Siedlung auf dem Reck heißt die Straße, wo geblitzt wird. In Halle auf der Tenhausener Straße steht ein Blitzer. Dazu in Halle auf der Versmolder Straße zwischen Hörste und Hesselteich. Geblitzt wird in Häger, im Hägerfeld und in Schloss Holte-Stukenburg auf der Detmolder Straße. Ich wünsche euch eine gute und sichere Fahrt. Wenn ihr was gesehen habt, Stausblitzer, meldet es kurz. Kostenfrei unter der 0800 678 5000.
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3: Einen schönen Mittwochvormittag wünsche ich euch. Ich bin Alex Jakob und das ist Marc Ember jetzt hier bei uns im besten Mix. Belong Together, sein Song für den absoluten Durchbruch.

0: Aber manchmal braucht es ein bisschen, bis es dann eine Einigung gibt. Das Europaparlament hat neuen europäischen Fluggastrechten zugestimmt. Unter anderem geht es um mehr Transparenz bei Preisen oder auch um das Reisen mit Kindern. Betrifft uns also sehr konkret. Dieter Ebeling ist unser Mann in Sachen EU in Brüssel. Du hast dir angeschaut, was das genau bedeutet. Was ändert sich denn also, wenn ich einen Flug buche?
1: Also wichtig ist erst einmal, was sich nicht oder kaum ändert. Denn ursprünglich sollte es ja bei Verspätungen von Flügen weniger Entschädigungsansprüche geben. Das ist jetzt vom Tisch. In Sachen Entschädigung bleibt es im Wesentlichen beim Alten. Wenn die Fluggesellschaft Verspätungen zu verantworten hat, dann sind Entschädigungen fällig. Aber die Airlines müssen nicht zahlen bei randalierenden Passagieren, schlechtem Wetter, Katastrophen oder Streiks.
0: Okay, das bleibt also gleich, aber es wird einfacher, Entschädigungen zu beantragen, oder?
1: Die Airlines bekommen klare Fristen gesetzt. Innerhalb von 4 Tagen nach der Reise müssen sie die Passagiere über deren Rechte informieren und Anträge auf Entschädigung müssen innerhalb von 30 Tagen bearbeitet werden. Verzögerungen sind da nicht mehr erlaubt.
0: Was sind weitere Änderungen?
1: Es gibt mehr Klarheit beim Gepäck. Künftig müssen im Netz die Flugpreise standardmäßig für einen Flug mit Handgepäck angezeigt werden. Gemeint ist ein Trolley. Das soll den Preisvergleich erleichtern. Trotzdem soll es aber auch möglich sein, Sonderpreise für Reisende ohne Handgepäck anzubieten. Und eine gute Nachricht für Eltern, die Reservierung von Sitzplätzen für die mitreisenden Kinder darf künftig nichts mehr kosten.
0: Und diese Regeln betreffen übrigens Flüge von EU-Fluggesellschaften, aber auch die von außereuropäischen Unternehmen, deren Maschinen dann aus der EU abheben. Wenn sie in Kraft treten, haben die Fluggesellschaften 12 Monate Zeit, die neuen Regeln umzusetzen. Jetzt müssen erstmal noch die EU-Staaten der Änderung formell zustimmen. Das gilt allerdings dann als Formalie.

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2: Mit Thorsten Adolfs. Guten Tag. Die Bahn kommt nicht nur oft zu spät, sie informiert darüber oft auch zu spät oder gar nicht. Doch das soll sich jetzt ändern. Der Konzern steckt 50 Millionen Euro in die Verbesserung der Kundeninformationen. Dabei setzt die Bahn vor allem auf künstliche Intelligenz. Das hat Konzernchefin Palla angekündigt. Marc Weiß mit weiteren Infos.
3: Kiana heißt die neue Bahn-KI. Sie soll zum Ende des Jahres auf der Internetseite bahn.de und in der App DB Navigator auftauchen. Kunden sollen von ihr allgemeine und auch individuelle Auskünfte bekommen. Damit die dafür nötigen Informationen auch vorliegen, soll Bahn intern schneller kommuniziert werden. Auch das soll eine KI übernehmen. Störungen sollen so in den Leitstellen schneller verarbeitet und an die relevanten Kundenkanäle weitergegeben werden. Auf diese Weise sollen Fahrgäste zum Beispiel auch schneller über kurzfristige Gleiswechsel Bescheid wissen. Das ändert zwar nichts an der Rennerei von einem zum anderen Gleis. Immerhin bekommt man die Info, wohin man rennen muss, aber früher, im Idealfall rechtzeitig. Die Bahn arbeitet außerdem an einer weiteren App, die soll unter der Marke DB Info ab Dezember verfügbar sein und Echtzeitinfos zu individuellen Reiseketten liefern.
2: Und jetzt weitere Nachrichten in der Zusammenfassung. Kanzler Merz hat beim NATO-Gipfel in Ankara klare Worte gefunden. Er sagte, Russland habe keine Chance, den Krieg gegen die Ukraine zu gewinnen und seine Kriegsziele zu erreichen. Heute wollen Deutschland und die anderen europäischen Alliierten US-Präsident Trump davon überzeugen, dass die NATO für die USA noch immer ein wertvolles Bündnis ist. Die Bundesbürger wünschen sich mehr Schutz vor den Folgen von Extremwetter. Das ist das Ergebnis einer Studie der R&V-Versicherung. 5 Jahre nach der Flutkatastrophe an der A und in der Eifel wollen 44% der Befragten eigenes Geld in die Vorbeugung investieren. Außerdem fordern knapp 80% mehr staatliche Investitionen in diesem Bereich. Auf dem Weg aus den Vereinigten Arabischen Emiraten nach Pakistan ist ein Frachtflugzeug verschwunden. Den letzten Funkkontakt zu der Boeing 737 gab es über dem Arabischen Meer. Es wird jetzt versucht, die Maschine einer pakistanischen Airline zu finden. Bisher habe man aber noch keine Unfallstelle lokalisiert, sagen die Behörden. An den Schulen in Deutschland unterrichten immer mehr Lehrer in Teilzeit. Laut dem Statistischen Bundesamt unterrichtet mittlerweile fast jede zweite Lehrkraft an allgemeinbildenden Schulen nicht mehr Vollzeit. Das sind insgesamt 44% und damit so viele wie noch nie. Besonders Frauen nutzen diese Option. Bei ihnen liegt der Wert bei über der Hälfte. Dabei gibt es regional riesige Unterschiede. Während in Hamburg oder Bremen mehr als die Hälfte der Lehrer reduziert arbeitet, sind es in Thüringen oder Sachsen-Anhalt nur knapp ein Viertel. Auch die Altersstruktur der Lehrerinnen und Lehrer haben sich die Bundesstatistiker angeschaut. Das Kollegium wird demnach immer älter. Mehr als jede dritte Lehrkraft ist mittlerweile mindestens 50 Jahre alt. Um den Unterricht trotz des Lehrkräftemangels abzusichern, greifen die Schulen verstärkt auf Quer- und Seiteneinsteiger zurück. Deren Anteil ist in den letzten 10 Jahren von 4 auf mittlerweile 11% gestiegen. Insgesamt bleibt der Frauenanteil an den Schulen mit 73% extrem hoch. Das waren die Nachrichten mit Thorsten Adolfs.
4: Und wir schauen auf das Radio Gütersloh Wetter. Heute noch bis zu 21 Grad bei euch in Mastholte und in Halle. Dazu bleibt es bei dichteren Wolken und stellenweise auch mal leichtem Nieselregen. Morgen geht es dann erst noch mal so weiter, im Laufe des Tages dann aber immer schöner mit deutlich mehr Sonne und bis 22 Grad. Und ab Freitag, da kommt dann der Sommer zurück. Besser ankommen mit dem Radio Gütersloh Verkehrsservice. A33 Osnabrück Richtung Bielefeld zwischen Kreuz Osnabrück Süd und Haderberg. 1 Kilometer Stau, 7 Minuten plus. Dann wird geblitzt in Halle auf der Tenhausener Straße und auf der Versmeuter Straße zwischen Hörste und Hesselteich. In Häger im Hägerfeld wird geblitzt. Dazu in Gütersloh Siedlung Determeier auf dem Reck steht ein Blitzer. Und in Schlosshotte-Stuckenburg auf der Detmolder Straße. Wenn das noch nicht alle Blitzer waren, dann meldet euch gerne kostenlos unter der 0800 678 5000.
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4: Ich habe so ein bisschen das Gefühl, dass heute irgendwie ein komischer Tag werden könnte. Und ich glaube, ich weiß, woran es liegt. Heute bei der Fußball-WM ist Pause. Es gibt kein Spiel heute. Was ist das denn? Nach so viel Zeit, die wir jetzt schon mit der WM verbracht haben, könnt ihr uns doch nicht einfach so alleine lassen. Ich glaube, da müssen wir gleich mal genauer drüber reden. Ich bin Alex Jakob. Tag zusammen.

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0: Das ist neu bei uns hier im besten Mix. Miles Smith und Neil Horan mit Drive Safe. Schön, dass ihr mit am Start seid an diesem Mittwochvormittag. Ich bin Alex Jakob und seit rund 4 Wochen läuft die Fußball-WM. Und was hatten wir nicht schon für viele Spiele? Jetzt haben wir diesen einen Tag Pause. Heute wird kein Spiel angepfiffen. Das ist das erste Mal seit Beginn dieser WM. Morgen starten dann die Viertelfinals. Frankreich gegen Marokko ist das erste. Und deswegen brauchen wir heute für diesen komischen Tag dazwischen mal so ein paar Tipps, Kollege Julian Degler. Was kann ich an diesem Mittwoch machen, wenn kein WM-Spiel im Fernsehen läuft, ich aber trotzdem Lust auf Fußball habe?
1: Ja, da gibt es schon ein paar Möglichkeiten. Wer zum Beispiel WM-Klebebildchen sammelt, kann diese in Ruhe sortieren und einkleben. Ich kann auch einen Tauschabend veranstalten und die Freunde einladen, die ebenfalls sammeln. Und sonst kann ich mich auf die anstehenden Spiele vorbereiten, heißt Getränke nachkaufen, Füße hochlegen und einfach mal wieder früh ins Bett gehen.
0: Gibt es denn auch andere sportliche Alternativen?
1: Also die WM ist zurzeit nicht das einzige große Sportevent. Es werden gerade weitere spannende Wettbewerbe ausgetragen. Zum einen hat die Tour de France wieder begonnen. Wer also Lust auf Radsport hat, schaltet hier ein. Und auch für Tennisfans gibt es das passende Alternativprogramm, denn es ist Wimbledon-Saison. Da stehen am Mittwoch die Viertelfinalspiele sowohl bei den Damen als auch bei den Herren an.
0: Also, was ich gelernt habe, heute ist zwar kein WM-Spiel, aber das heißt ja nicht, dass wir direkt den Kopf in den Sand stecken müssen.

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1: Ich bin Matthias Träger. Schönen guten Morgen. Auch bei uns im Kreis Gütersloh interessieren sich immer mehr Kunden für chinesische Autos. Der Gütersloher Geschäftsführer der Markötter Autohäuser, Ralf Markötter, sagte uns, wer als Händler heute keine chinesischen Marken anbietet, verschenke Chancen, weil immer mehr Kunden gezielt nach diesen Autos fragen.
2: Ich glaube, dass es falsch wäre, da nicht mitzumachen, weil Kunden interessieren sich für die Autos. Der ein oder andere kommt rein und interessiert sich direkt dafür. Der andere, der stolpert einfach mal drüber, guckt sich das Angebot an. Die Autos sind günstig, die Autos sind gut. Aber es ist eben nur ein gewisses Segment, was man damit abdeckt.
1: Laut Markötter ergänzen chinesische Marken vor allem das günstigere Preissegment. Sein Unternehmen verkauft aber weiterhin überwiegend europäische Fabrikate. Die Stadt Reda-Wiedenbrück prüft den Einsatz eines Sicherheitsdienstes in ihren Freibädern. Hintergrund sind zunehmende Pöbeleien und aggressive Besucher. Bürgermeister Theo Mettenborg berichtet sogar von körperlichen Angriffen auf Mitarbeitende. Die Stadt habe mehrere Sicherheitsfirmen um Angebote gebeten. Langer Applaus für Gütersloh Bürgermeister Matthias Trepper. Nach seiner krankheitsbedingten Pause ist er zurück im Ratssaal. Trepper leitete die Sitzung des Hauptausschusses. Er spricht von einem wichtigen Schritt zurück in den Alltag. Matthias Trepper hatte sich aufgrund einer schweren Krankheit im Dezember zurückgezogen. Die Therapie werde weiterlaufen, sagte er. Verwaltung und Bürgermeister stimmen sich nach eigenen Angaben weiterhin eng ab. 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
3: Das Radio Gütersloh Wetter. Heute bleibt es bei dichteren Wolkenfeldern hier bei uns im besten Kreis der Welt. Ganz leichter Nieselregen ist eventuell an einigen Stellen auch mal möglich. Dazu bis 21 Grad heute in Versmold und Schloss Holte-Stukenbrock. Heute Nachmittag kann es dann noch ein kleines bisschen auflockern. Morgen geht es ähnlich in den Tag, dann aber am Nachmittag und Abend noch richtig viel Sonne bei Temperaturen bis 22 Grad. Ja, und am Freitag, da wird es dann wieder deutlich sommerlicher. Besser ankommen mit dem Radio Gütersloh Verkehrsservice. A33 Osnabrück Richtung Bielefeld zwischen Kreuz Osnabrück Süd und Haderberg. 1 Kilometer Stau, 7 Minuten plus. Dann wird geblitzt in Halle auf der Tenhausener Straße und auf der Versmolder Straße zwischen Hörste und Hesselteich. In Häger im Hägerfeld wird geblitzt. Dazu in Gütersloh Siedlung Determeier auf dem Reck steht ein Blitzer. Und in Schloss Holte-Stukenbrock auf der Detmolder Straße. Wenn das noch nicht alle Blitzer waren, dann meldet euch gerne kostenlos unter der 0800 678 5000.
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3: Mit Alex Jakob. Einen schönen Mittwoch wünsche ich euch.

0: Ich hoffe, ihr habt einen richtig schönen Mittwochvormittag und gleich bekommt ihr Leonie hier bei uns im besten Mix. Baby, don't worry, you are my only. Und dazu auch noch Benson Boone. Also viel los hier gleich musikalisch. Vorher schickt Jan van Weide in unserem Comedy Camp eine WhatsApp an seinen Opa.
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3: Leute sagen komisch Tschüss am Telefon. Mein Opa auch. Mein Opa sagt gar nicht Tschüss, der legt ihm einfach auf. Mein Opa ist immer so, ja gut, machen wir, alles klar, ja wunderbar, ja alles klar, machen wir, herrlich, ja wunderbar. Puh. Ja, auch mit dem Smartphone legt er so auf. Das ist nicht seine Welt irgendwie. Da kommt er, am Anfang ist er so ein bisschen mitgekommen. Habe ich ihm auch ein bisschen geholfen, ne? Habe ich ihm SMS-Schreiben beigebracht. Hat er immer gesagt, oh, ich habe dir eine Simse geschickt. Und hat auch nochmal angerufen und gesagt, ne, ich habe dir eine Simse geschickt. Also, ich habe ihm neulich ein Foto geschickt, per WhatsApp. Und dann hat er mir das gleiche Foto einfach wieder zurückgeschickt. Und ich habe sie gefragt, warum schickst du mir das zurück? Ja, ich dachte, du brauchst das noch.
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4: Mit Thorsten Adolfs. Guten Tag. Wir müssen uns wohl auf weiter steigende Ölpreise einstellen. US-Präsident Trump hat die Waffenruhe mit dem Iran für beendet erklärt. Er lässt sich aber noch eine Hintertür offen. Aus seiner Sicht seien die Bemühungen beendet. Er werde seine Unterhändler aber weiter mit dem Iran reden lassen, wenn sie es wünschen. Das sagte Trump am Rande des NATO-Gipfels in Ankara. Mark Weiß, wie ist das jetzt einzuordnen?
5: Als eine Vollkatastrophe im Führungsstil. Nein, ganz im Ernst, Trump zieht sich damit aus der Verantwortung. Er hat seine Ziele im Iran nicht erreicht und sagt jetzt, bringt alles nichts. Aber bitte, wenn ihr unbedingt wollt, dann sprecht ihr doch nochmal mit Teheran. Das sagt der Präsident, ja nicht irgendein Berater. Mit ganz viel Fantasie kann das eine Strategie sein. Möglicherweise soll Teheran jetzt Angst bekommen, weil sie Trump beleidigt haben. Es gibt aber ja noch die Chance, das wieder gut zu machen, denn die Unterhändler sind ja noch da. So könnte Trump es selbst sehen, aber ob das stimmt, weiß man nicht.
4: Auch gegen Spanien hat Trump gepoltert, er will mit sofortiger Wirkung alle Handelsbeziehungen zu Spanien abbrechen.
5: Ja, und Spanien ist EU- und NATO-Mitglied. Trump ist sauer auf Spanien, weil die Spanier es ja nicht schaffen, die innerhalb der NATO vereinbarte Summe in die eigene Verteidigung zu stecken und weil Spanien Trumps Iran-Krieg kritisiert. Nun sind das alles NATO-Themen, die mit dem Handel überhaupt nichts zu tun haben. Trotzdem will Trump jetzt alle Handelsbeziehungen mit Spanien beenden. Er wolle nichts mehr mit Spanien zu tun haben. Spanien sei ein schrecklicher Partner. Und das ist kein Übersetzungsfehler, das hat er wirklich so gesagt und einmal mehr für Fassungslosigkeit gesorgt, denn solche Sichtweisen und Äußerungen eines US-Präsidenten, ganz ehrlich, die sind mit normalen Mustern einfach nicht mehr zu erklären.
4: Dankeschön, Marc. Und jetzt weitere Themen im Überblick. Mehrere Bundestagsabgeordnete der Grünen prüfen einen Gang vor das Bundesverfassungsgericht, um eine Abstimmung über die Krankenkassenreform noch in dieser Woche zu stoppen. Das hat Parteichef Banaschak den Zeitungen der Mediengruppe Bayern gesagt. Laut Banaschak gibt es in dem Gesetzentwurf so viele kurzfristige Änderungen, dass keine vernünftige Beratung möglich sei. Die Wahrnehmung, wie viel Geld man zur Verfügung hat, ist bei vielen Bundesbürgern offenbar verzerrt. Das hat die Hans-Böckler-Stiftung ermittelt. Obwohl finanzielle Einbußen im Schnitt schon 2024 wieder ausgeglichen worden seien, fühle sich eine Mehrheit immer noch schlechter gestellt, heißt es. Für die Untersuchung haben die Forscher die Entwicklung der Inflation und der verfügbaren Einkommen ausgewertet. Immer mehr von uns sorgen sich vor extremem Wetter, das fast jeden treffen kann. Das ist das Ergebnis einer Studie der R&V-Versicherung. 95% sind es mittlerweile. Das deckt sich mit Werten von vor 2 Jahren. Und der Grund dafür sitzt tief. Viele haben die Bilder der Flutkatastrophe an der Ahr und in der Eifel vor 5 Jahren noch vor Augen. Aber, und das ist der Haken, im Alltag rückt das Risiko für viele in den Hintergrund. Vor allem, weil wir in den letzten beiden Jahren von ganz großen Katastrophen verschont geblieben sind. Deshalb sinkt bei vielen die Bereitschaft, eigenes Geld in die Vorsorge zu stecken, also zum Beispiel in Rückstauklappen oder wasserdichte Fenster zu investieren. Sehr ausgeprägt ist der Wunsch nach Hilfe von oben. Fast 80% der Befragten wollen, dass Bund, Länder und Kommunen viel mehr in den Hochwasserschutz investieren. Das waren die Nachrichten mit Thorsten Adolfs.
6: Das Radio Gütersloh Wetter. Stellenweise ein bisschen Nieselregen zwischendurch heute möglich. Es bleibt meist dicht bewölkt. 21 Grad maximal noch in Kattenstrott und in Borkholzhausen. Der Donnerstag bringt auch erst wieder dichtere Wolkenfelder. Im Tagesverlauf wird es dann aber immer freundlicher und die Sonne kommt raus bis 22 Grad. Und ab Freitag, da kommt der Hochsommer dann so langsam zurück. Besser ankommen mit dem Radio Gütersloh Verkehrsservice. Autobahn 2 Hannover-Dortmund zwischen Herford, Bad Salzuflen und Ostwestfalen-Lippe. 3 Kilometer Stau nach einem Unfall, eine Viertelstunde Zeitverlust. Dann die A33 Osnabrück-Bielefeld zwischen Kreuz Osnabrück-Süd und Borkloh-Kloster-Ösede. 2 Kilometer Stau, 7 Minuten dauert es hier länger. Dann wird noch geblitzt bei uns im besten Kreis der Welt. In Fahrensell auf der Hauptstraße, in Häger im Hägerfeld, in Halle auf der Tenhausener Straße und auf der Versmeuder Straße zwischen Hörste und Hesselteich. Und dann haben wir in Gütersloh noch einen Blitzer in der Straße auf dem Reck. Euch eine gute und sichere Fahrt. Wenn ihr was seht, Staatsblitzer einfach durchklingeln, kostenlos unter der 0800 678 5000.
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6: Tag zusammen, ich bin Alex Jakob und es gibt Diskussionen um Sonntagsöffnungen. Die Bäckereien sollen ja mehr Spielraum bekommen, das möchte die Bundesregierung. Und der Einzelhandelsverband in Deutschland sagt, jo, das hätten wir auch gerne. Dauerhafte Sonntagsöffnungen, was ist dran, was sagen die Betriebe hier in der Region und vor allem, was sagt ihr? Thema gleich hier bei uns.

0: Ja, die Bundesregierung möchte ja den Bäckereien und Konditoreien etwas mehr Spielraum für die Öffnungszeiten an Sonntagen geben und das Ganze ausweiten. Und da kommen dann schon die Einzelhändler in Deutschland um die Ecke und fordern, jo, das hätten wir auch gerne, weitet das doch auf alle Branchen aus. Also jeden Sonntag die Geschäfte offen in den Innenstädten. Das soll die Innenstädte beleben, auch hier bei uns in der Region. Das ist die Idee. Wir haben uns gefragt, ob das auch umsetzbar ist. Da sagen die Betriebe hier bei uns in der Region, ist gar nicht so leicht umsetzbar. Wir haben kein Personal dafür. Und eigentlich sind die bisherigen Regelungen mit maximal 8 verkaufsoffenen Sonntagen sowieso ausreichend. Ein bisschen mehr Flexibilität wäre einfach gut. Und ansonsten brauchen wir das eigentlich nicht. Das also die Sicht der Betriebe und der Geschäfte hier bei uns in der Region. Aber was sagen denn die Kundinnen und Kunden? Ist überhaupt Bedarf da?
1: Das muss nicht sein. Man hat in der Woche genug Zeit, um seine Besorgung machen zu können.
2: Da ich ein Kind der Gastronomie bin, kann ich das eigentlich nur befürworten. Weil da haben alle was von, glaube ich.
3: Ich war letztens in Bad Zwischenahn und die haben sonntags auch immer auf. Also ganz klasse, ganz tolles Einkaufsgefühl.
4: Ich will schon am Sonntag in die Stadt gehen. Das ist halt ein komplett toter Tag.
5: Ich finde, man kann weiterhin drauf verzichten. Ich denke an die Mitarbeiter, die dann auch an dem Tag arbeiten müssen. Die haben ja vielleicht auch einen freien Tag verdient.
0: Also wir halten fest, sehr, sehr unterschiedliche Meinungen beim Thema Sonntagsöffnungen für die Innenstädte hier bei uns.

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1: Ich bin Matthias Träger. Guten Tag. Wer im Kreis Gütersloh ein chinesisches Auto kaufen möchte, sollte nicht nur auf den Preis achten. Der Kfz-Innungsmeister Patrick Mischok aus Gütersloh empfiehlt, auch den Service danach im Blick zu haben. Carsten Schoßmeier hat die Infos.
2: Mischok warnt im Radio Gütersloh-Interview davor, dass sich neue Hersteller im schlimmsten Fall wieder vom deutschen Markt zurückziehen könnten. Dann könnten Ersatzteile oder spezialisierte Werkstätten schwieriger zu finden sein. Deshalb sollten Käufer nicht nur das Fahrzeug selbst vergleichen, sondern auch prüfen, wie gut Händlernetz und Service in ihrer Region ausgebaut sind.
1: In Gütersloh sind am frühen Morgen ein Streifenwagen und ein anderes Auto zusammengestoßen. Wie uns die Polizei sagte, wurden eine Polizistin und der Fahrer des anderen Wagens leicht verletzt. Der Unfall geschah auf der Gütersloher Kreuzung Feuerbornstraße-Dammstraße. Der Streifenwagen war mit Blaulicht unterwegs gewesen. In Werther sind Unbekannte in einen Pferdestall eingebrochen und haben mehrere Sättel gestohlen. Wie jetzt bekannt wurde, brachen die Täter zwischen Montagabend und Dienstagmorgen auf einem Hof an der Jöllenbecker Straße mehrere Türen und Spinde auf. Die Polizei sucht Zeugen. Und unsere Nachrichten im Netz und in der Radio Gütersloh App.
3: Und wir schauen auf das Radio Gütersloh Wetter. Heute noch bis zu 21 Grad bei euch in Mastholte und in Halle. Dazu bleibt es bei dichteren Wolken und stellenweise auch mal leichtem Nieselregen. Morgen geht es dann erst noch mal so weiter, im Laufe des Tages dann aber immer schöner mit deutlich mehr Sonne und bis 22 Grad. Und ab Freitag, da kommt dann der Sommer zurück.
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3: Besser ankommen mit dem Radio Gütersloh Verkehrsservice. Autobahn 2 Hannover-Dortmund zwischen Herford, Bad Salzuflen und Ostwestfalen-Lippe. 3 Kilometer Stau nach einem Unfall, eine Viertelstunde Zeitverlust. Dann die A33 Osnabrück-Bielefeld zwischen Kreuz Osnabrück-Süd und Borkloh-Kloster-Ösede. 2 Kilometer Stau, 7 Minuten dauert es hier länger. Dann wird noch geblitzt bei uns im besten Kreis der Welt. In Fahrensell auf der Hauptstraße, in Häger im Hägerfeld, in Halle auf der Tenhausener Straße und auf der Versmeuder Straße zwischen Hörste und Hesselteich. Und dann haben wir in Gütersloh noch einen Blitzer in der Straße auf dem Reck. Euch eine gute und sichere Fahrt. Wenn ihr was seht, Staatsblitzer einfach durchklingeln, kostenlos unter der 0800 678 5000.
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3: Ich hoffe, ihr macht euch einen richtig schönen Mittwoch. Ich bin Alex Jakob. Tag zusammen.

0: Aktuell arbeitet der gebürtige Brite an einem neuen Album und er gibt mit seiner neuen Single How It Was Before schon mal so einen kleinen Vorgeschmack. Wir haben ihn zu uns eingeladen und mit ihm über den Song gequatscht. Er ist sehr persönlich und dreht sich um seine Vergangenheit in der Heimat und darum, wie der Erfolg auch sein Leben verändert hat.
1: Ja, also ich fand es immer schwierig, in bestimmte Ecken meiner Heimat zurückzukommen, weil ich diese Karriere vor 10, 11 Jahren angefangen habe und ständig unterwegs war. Ich war kaum zu Hause und habe dadurch zu vielen alten Freunden und auch zu Teilen meiner Familie den Kontakt verloren, weil ich diese Karriere einfach so sehr wollte. Und deshalb war es manchmal nicht leicht, dorthin zurückzugehen, weil ich heute einfach ein komplett anderes Leben habe. Die Hälfte meiner Familie ist deutsch und ich habe meine Karriere eben auch hier.
0: Ständig unterwegs, überall auf der Welt, aber gerade zu Deutschland hat er neben seiner Heimat England eine sehr enge Verbindung. Hier ging seine Karriere nämlich so richtig los. Er wurde unter Vertrag genommen und hat auch mit dem deutschen Musikduo Weiß zusammengearbeitet. Und er lebt auch einen großen Teil seiner Zeit hier im Land, denn er hat sein Liebesglück mit einer deutschen Partnerin gefunden. Also eine zweite Heimat. Wie sehr hat ihn denn das Leben in Deutschland verändert?
1: Ich glaube, es hilft schon, dass ich mit einer Deutschen zusammen bin, ganz ehrlich. Was ich an der deutschen Kultur mag, ist, man geht hier ehrlicher mit seinen Gefühlen um. Ich finde, in England ist das nicht ganz so. Hier in Deutschland sagen die Leute eher offen, wie sie sich fühlen. Wenn dir etwas nicht passt, dann sagst du das auch. Und das habe ich irgendwie von ihr und auch vom Leben hier gelernt. Heute akzeptiere ich viele Dinge einfach mehr. Und manchmal sagt sie dann auch einfach, komm, zieh's durch. Geh einfach mit dem Flow.
0: With the flow, as we say. Ja, apropos mit dem Flow gehen, das machen wir jetzt nämlich auch hier bei uns im besten Mix. Neu, Tom Gregory mit How It Was Before.

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3: Mit Danny Hoppe, guten Tag. Vom NATO-Gipfel in Ankara sollte eigentlich ein Signal der Geschlossenheit ausgehen. Stattdessen gibt es Chaos und eine massive Eskalation. Und mittendrin mal wieder US-Präsident Trump. Über die NATO-Partner ist er sehr verärgert, wie er sagt. Mit Spanien will er den kompletten Handel einstellen und dann hat er auch noch die Feuerpause mit dem Iran für beendet erklärt. Die iranische Führung beschimpfte er als kranke Lügner und Abschaum. Malte Albrecht aus dem News-Team, seine Unterhändler will Trump zwar weiter mit dem Iran sprechen lassen. Momentan stehen die Zeichen aber klar auf Konfrontation.
4: Ja, das US-Militär hat im Iran mehr als 80 Ziele bombardiert. Darunter waren Luft- und Schiffsabwehrraketen und Boote der Revolutionsgarden in der Straße von Hormuz. Die Angriffe seien eine Reaktion auf iranische Attacken auf drei Tanker gewesen, heißt es. Die USA haben deswegen auch die Sanktionen auf iranisches Öl wieder in Kraft gesetzt. Als Antwort auf den Militärschlag der Amerikaner griff der Iran US-Militärstützpunkte in Bahrain und Kuwait an. An den Finanzmärkten sorgt das für Unruhe. Die Ölpreise sind um mehr als 5% gestiegen. Ein Barrel der Nordseesorte Brent kostet aktuell wieder mehr als $78.
3: Ja, beim NATO-Gipfel läuft heute der letzte Tag und Trump hat die Bühne nochmal für einen Rundumschlag genutzt.
4: Ja, er hat den Verbündeten erneut vorgeworfen, sie hätten die USA im Iran-Konflikt nicht ausreichend unterstützt. Als Reaktion wolle er den gesamten Handel mit Spanien einstellen. Das dürfte aber nicht leicht umzusetzen sein. Spanien ist Mitglied der Europäischen Union und in Handelsfragen ist weitgehend die EU-Kommission zuständig. Auch das Thema Grönland hat Trump wieder ausgepackt. Grönland müsse von den USA und nicht von Dänemark kontrolliert werden. Man brauche die Insel zum Schutz der Welt, nicht nur der Vereinigten Staaten. Die dänische Regierung hat aber direkt klar gemacht, Grönland stehe nicht zum Verkauf.
3: Danke, Malte. Und jetzt weitere Meldungen im Überblick. NRW und die Niederlande wollen beim Hochwasserschutz enger zusammenarbeiten. Unter anderem soll Flüssen durch Renaturierung und Deichrückverlegung mehr Raum gegeben werden. Außerdem soll es mehr Hochwassermeldepegel und ein gemeinsames Forschungsprogramm geben. Der Autobauer Mercedes hat im zweiten Quartal erneut weniger Autos verkauft. Insgesamt waren es rund 512.000 Pkw und Vans. Das sind 6% weniger als im Vorjahresquartal. Hauptgrund dafür ist, dass Mercedes weniger Autos in China verkauft hat. Ein deutliches Plus gab es dagegen beim Verkauf von E-Autos. Die Deutsche Bahn will in Zukunft mehr auf künstliche Intelligenz setzen, unter anderem bei der Kundenkommunikation. Hier will die Bahn 50 Millionen Euro investieren. Die neue Bahn-KI soll Kunden allgemeine und individuelle Auskünfte geben. Die Lehrerinnen und Lehrer in Deutschland werden im Schnitt immer älter und arbeiten oft in Teilzeit. Das zeigen neue Zahlen des Statistischen Bundesamts. Demnach ist jede dritte Lehrkraft inzwischen älter als 50 Jahre. Nur jede fünfte ist jünger als 35. Einen neuen Höchststand gibt es auch bei der Teilzeitquote. Sie lag im Schuljahr 2024/25 bei 44%. Das ist der höchste Wert seit Beginn der Datenerhebung. Und es gibt noch eine weitere Auffälligkeit. Wegen des Lehrermangels arbeiten immer mehr Quer- und Seiteneinsteiger an den Schulen. Und das waren die Nachrichten mit Danny Hoppe.
5: Das Radio Gütersloh Wetter. Heute bleibt es bei dichteren Wolkenfeldern hier bei uns im besten Kreis der Welt. Ganz leichter Nieselregen ist eventuell an einigen Stellen auch mal möglich. Dazu bis 21 Grad heute in Versmold und Schlossholte-Stukenbrock. Heute Nachmittag kann es dann noch ein kleines bisschen auflockern. Morgen geht es ähnlich in den Tag, dann aber am Nachmittag und Abend noch richtig viel Sonne bei Temperaturen bis 22 Grad. Ja, und am Freitag, da wird es dann wieder deutlich sommerlicher. Besser ankommen mit dem Radio Gütersloh Verkehrsservice. A33 Osnabrück Richtung Bielefeld zwischen Kreuz Osnabrück Süd und Hilter am Teutoburger Wald. 3 Kilometer Stau, 10 Minuten dauert es länger. Dann wird geblitzt in Gütersloh auf der Ferler Straße, in Halle auf der Tenhausener Straße, ebenfalls in Halle auf der Versmolder Straße zwischen Hörste und Hesselteich. Dann wird geblitzt in Häger im Hägerfeld und in Fahrensell auf der Hauptstraße. Wenn ihr ansonsten noch was gesehen habt, Stausblitzer klingelt kurz durch 0800 678 5000.
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5: Einen schönen guten Tag zusammen. Ich bin Alex Jakob und wir schauen gleich mal auf die Eisdielen hier in der Region und woran wir gutes Eis erkennen. Da kann man nämlich so ein bisschen was beachten.

0: Also jetzt mal ehrlich, es gibt kein schlechtes Wetter für ein gutes Eis. Da bin ich mit Sicherheit nicht alleine mit dieser Meinung. Und jedes Jahr verdrücken wir Deutschen im Schnitt so 20 Kugeln Eis aus der Eisdiele. Da komme ich jetzt locker drüber, aber das soll jetzt nicht das Thema sein. Es geht ja nicht um jedes Eis gleich Eis, sondern es gibt auch gutes und schlechtes Eis. Kollegin Kim Klages, was macht denn ein gutes Eis aus der Eisdiele aus?
1: Ja, ein Indiz für so richtig gutes Eis ist, wenn sich das nicht so türmt. Also es gibt ja teilweise so riesen Eisberge in der Auslage. Das ist dann meistens so ein Zeichen dafür, dass da ordentlich Chemie drin ist, denn sonst würde das direkt schmelzen. Also wenn das Eis dann gerade so bis zum Rand der Metallwanne gefüllt ist, ist das schon ein deutlich besseres Zeichen.
0: Ist die Optik denn auch wichtig?
1: Ja, obwohl, wenn ihr so ein richtig gutes Eis essen möchtet, dann am besten mit wenig Farbe. Gerade knallige Farben an der Theke sind oft ein Indikator für Farbstoffe im Eis. Davon also lieber die Finger weg. Gleiches gilt auch für Eis, das so einen fettigen Film auf der Zunge hinterlässt. Das deutet dann auf den Einsatz von günstigem Pflanzenfett hin und das hat im Milcheis eigentlich nichts zu suchen.
0: Also viel wichtiger ist dann der Geschmack.
1: Definitiv. Janine Koch von der Eisfachschule in Werl weiß, worauf es ankommt.
2: Das ist so ein Bananeneis aus einer Banane oder ein Erdbeereis aus einer echten Erdbeere. Leider haben viele heutzutage den Geschmack der echten Frucht zum Beispiel ein bisschen verloren. Da ist man so ein bisschen, ich sage mal, versaut worden von der Industrie.
1: Ja, und Geschmack ist übrigens auch bei der Waffel sehr wichtig. Wohl kaum ein Eisverkäufer würde ein wirklich gutes Eis in so einer Presswaffel, die nach absolut nichts schmeckt, verkaufen.
0: Na, dann wissen wir jetzt Bescheid, worauf wir beim Eis in der Eisdiele achten sollten.

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1: Ich bin Helmut Delker. Guten Tag. Wer ein chinesisches Auto kauft, sollte den Service nicht vergessen. Das sagt Kfz-Innungsmeister Patrick Mischok aus Gütersloh. Er warnt davor, dass sich neue Hersteller im schlimmsten Fall wieder vom deutschen Markt zurückziehen könnten, wie er zu Radio Gütersloh sagte.
2: Ja, natürlich. Wenn man sich jetzt für einen Newcomer auf dem deutschen Automobilmarkt da als Chinesen entscheidet, muss man natürlich auch zusehen, dass der dauerhaft bleibt, damit auch der Service, die Diagnosegeräte und auch die Ersatzteilversorgung da dauerhaft gesichert ist.
1: Kfz-Innungsmeister Patrick Mischok aus Gütersloh rät, darauf zu achten, wie gut Händlernetz und Service der chinesischen Autofirma in der Region aufgestellt sind. Die Bürgerstiftung hat mit ihren Erträgen zum ersten Mal die Millionengrenze überschritten. Das geht aus dem Tätigkeitsbericht für das vergangene Jahr hervor. Insgesamt hat die Bürgerstiftung zusammen mit ihren Treuhandstiftungen fast 600.000 Euro in 75 Projekte investiert. Das Geld ging in die Bereiche Bildung, Gesundheit, Integration, Soziales und Kultur. Ein Schwerpunkt war das sogenannte Wohnzimmer am städtischen Klinikum. Ein Betreuungsangebot für Patienten mit Demenz. Ein Bericht über die Bilanz der Bürgerstiftung gibt es bei Radio Gütersloh. Im Gartenschaupark Riedberg startet in den Sommerferien wieder der Wasserspaß. Ab dem 17. Juli können Kinder täglich von 12 bis 19 Uhr auf Waterslides rutschen, in Hüpfburgen toben, Elektroboote fahren oder in riesigen Wasserbällen durchs Becken balancieren. Und das bis zum 30. August. Werktags ist das Angebot im regulären Eintritt des Gartenschauparks Riedberg enthalten. Am Wochenende zahlen Kinder 3 Euro Sondereintritt. Weitere Infos dazu findet ihr bei radiogütersloh.de.
3: Das Radio Gütersloh Wetter. Stellenweise ein bisschen Nieselregen zwischendurch heute möglich. Es bleibt meist dicht bewölkt. 21 Grad maximal noch in Kattenstrodt und in Borkholzhausen. Der Donnerstag bringt auch erst wieder dichtere Wolkenfelder. Im Tagesverlauf wird es dann aber immer freundlicher und die Sonne kommt raus bis 22 Grad. Und ab Freitag, da kommt der Hochsommer dann so langsam zurück.
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3: Besser ankommen mit dem Radio Gütersloh Verkehrsservice. A33 Osnabrück Richtung Bielefeld zwischen Kreuz Osnabrück Süd und Hilter am Teutoburger Wald. 3 Kilometer Stau, 10 Minuten dauert's länger. Dann wird geblitzt in Gütersloh auf der Ferler Straße, in Halle auf der Tenhausener Straße, ebenfalls in Halle auf der Versmeuder Straße zwischen Hörste und Hesselteich. Dann wird geblitzt in Häger im Hägerfeld und in Fahrensell auf der Hauptstraße. Wenn ihr ansonsten noch was gesehen habt, Stausblitzer klingelt kurz durch 0800
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3: Ich hoffe, ihr macht euch einen richtig schönen Mittwoch. Ich bin Alex Jakob. Schön, dass ihr mit am Start seid.

0: Die frisch vermählte Taylor Swift hier bei uns im besten Mix an diesem Mittwochmittag. Opalite habt ihr gehört. Gleich nach 14 Uhr übernimmt Alisa Klinert bei uns. Was hast denn du so vor?
1: Ja, wir sprechen heute Nachmittag auf jeden Fall nochmal über die Diskussionen zu den Sonntagsarbeitszeiten. Da scheiden sich ja wirklich die Meinungen. Und das ist auf jeden Fall ein Thema. Außerdem gucken wir mal, was die Menschen hier im Kreis heute an diesem spielfreien Tag machen. Das erste Mal nach 30 WM-Spieltagen haben wir heute Abend mal keinen Fußball in der Glotze. Ja, wie wir den Abend trotzdem gut rumkriegen, auch das klären wir heute Nachmittag.
0: Ja, das ist ein gutes Stichwort. Ich weiß gar nicht, was ich mit mir anfangen soll heute Nachmittag und heute Abend. Das ist irgendwie eine gewisse Leere, in die man da reinstartet. Deswegen werde ich gleich ganz genau zuhören. Ich bin Alex Jakob. Wir hören uns morgen ab 10 wieder hier bei uns. Macht's gut, bis dahin.
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4: Mit Danny Hoppe. Guten Tag. Es gibt schlechte Nachrichten für Autofahrer. Die Ölpreise sind wieder kräftig gestiegen und es könnte noch weiter raufgehen. Der Grund ist die neue Eskalation zwischen den USA und dem Iran. Beim NATO-Gipfel in Ankara hat US-Präsident Trump zum Rundumschlag ausgeholt. Nicht nur gegen die eigenen Verbündeten, sondern vor allem auch gegen den Iran. Die Führung dort bezeichnete er als kranke Lügner und Abschaum. Malte Albrecht aus dem News-Team. Außerdem hat er klargestellt, für ihn ist die Feuerpause mit dem Iran beendet.
5: Ja, er wolle keine Einigung mit dem Iran mehr. Die Unterhändler könnten zwar weiter verhandeln, er halte das aber für reine Zeitverschwendung, sagte Trump in Ankara. Die USA hatten letzte Nacht dutzende Ziele im Iran angegriffen, nach mutmaßlich iranischen Attacken auf drei Tanker in der Straße von Hormuz. Als Antwort auf die Militärschläge der Amerikaner griff der Iran US-Militärstützpunkte in Kuwait und Bahrain an. Außerdem haben die USA ihre Sanktionen gegen iranisches Öl wieder in Kraft gesetzt. An den Märkten wächst deshalb die Sorge, dass es zu weiteren Störungen bei der Ölversorgung kommen könnte und das treibt die Preise nach oben. Am Vormittag ist der Preis für ein Barrel der Nordseesorte Brent schlagartig um mehr als 5% gestiegen auf rund 78 Dollar. Zuletzt war der Ölpreis wegen der Hoffnung auf Entspannung auf den tiefsten Stand seit Beginn des Irankriegs Ende Februar gesunken. Diese Hoffnung ist mit den jüngsten Entwicklungen nun aber wieder deutlich kleiner geworden.
4: Danke, Malte. Und jetzt weitere Meldungen im Überblick.
6: Das Landgericht Berlin hat einen Palliativarzt zu einer lebenslangen Freiheitsstrafe verurteilt. Außerdem wurde eine Sicherungsverwahrung nach der Haftstrafe angeordnet. Der 41-jährige Deutsche soll insgesamt 12 Frauen und 3 Männer bei Hausbesuchen getötet haben. Um Familie und Beruf unter einen Hut zu bekommen, treten vor allem Frauen beruflich oft kürzer als Männer. So steht es im neuen Familienbericht der schwarz-grünen Landesregierung. Kinderbetreuung werde immer noch zum großen Teil von Frauen gestemmt, auch wenn sie gleich viel arbeiteten wie Männer, sagte Familienministerin Schäffer. Der Verband der Automobilindustrie sieht weiter Reformbedarf in der Autobranche, vor allem bei Kosten und Personal. Das zu leugnen sei keine Option, heißt es. In Wolfsburg findet morgen eine VW-Aufsichtsratssitzung statt. Dort soll über mögliche weitere Einschnitte beraten werden. Bis Mitte der 2030er Jahre will die Bahn rund 40 besonders wichtige Strecken grundlegend sanieren. Kern des Konzepts sind längere Vollsperrungen, um die Arbeiten nicht im laufenden Betrieb umsetzen zu müssen. Aber das Konzept wackelt und steht auf dem Prüfstand. Das hat Bahnchefin Paller jetzt eingeräumt. Auslöser sind die neuen Probleme bei der Baustelle Nürnberg-Regensburg. Es ist schon die zweite Generalsanierung, bei der es nicht so läuft wie eigentlich geplant. Schon im Frühjahr konnte die Sanierung der Strecke Hamburg-Berlin nicht planmäßig abgeschlossen werden. Deshalb weicht die Bahn schon jetzt zum Teil von ihrem Konzept ab und entwickelt für jede Strecke unterschiedliche Pläne. Und das waren die Nachrichten mit Danny Hoppe.
7: Hier kommt das Wetter für unseren Kreis und da sind wir im Moment so bei 19, maximal 20 Grad. Es ist tatsächlich der kühlste Tag der Woche. Dazu gibt es viele Wolken, aber heute Nachmittag kein Regen, leider auch kein Sonnenschein. Es könnte tatsächlich auch sein, dass heute Abend nochmal der ein oder andere Regentropfen runterkommt hier bei uns im Kreis. Ab morgen wird es dann aber besser, versprochen. Der Tag startet zwar erst noch mit einigen Wolken, ab dem Nachmittag kämpft sich aber die Sonne durch, die bleibt dann auch den Rest des Tages. 23 Grad morgen und am Freitag, da wird es dann wieder sommerlicher bei uns im Kreis. Die Temperaturen gehen rauf auf bis zu 26 Grad und dann gibt es auch mindestens 10 Stunden Sonnenschein. Besser ankommen mit dem Radio Gütersloh Verkehrsservice. Eure Straßen sind frei, ist gerade relativ ruhig unterwegs. Passt nur auf die Blitze auf. Die stehen in Hasewinkel auf der Steinhäger Straße. Ihr habt einen Blitz entdeckt in Neunkirchen auf der Langen Straße. In Fahrensel wird geblitzt auf der Hauptstraße, in Gütersloh auf der Ferler Straße. In Schloss Holte, Stubenbrock blitzt es auf der Alten Poststraße und in Steinhagen auf der Bahnhofstraße. Außerdem gerade frisch reingekommen, Tenhausen, Langen Heider Straße. Ganz schön viel los. Wenn ihr noch mehr entdeckt, ruft ihr mich an kostenlos 0800 678 5000. Kommt gut durch.
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7: Das ist die Wochenmitte mit mir. Ich bin Alisa Klinert. Einen schönen Start in die zweite Arbeitshälfte. Jetzt mit Musik aus den 90ern. Ich habe euch Vam Geo Project mitgebracht mit King of My Castle. Außerdem ist Bruno Mars mit dabei und Michael Schulte. Und damit kommt ihr hoffentlich gut in die nächsten Arbeitsstunden.

0: Michael Schulte, 5 a.m., der Mittwochnachmittag mit mir. Ich bin Alisa Klinert. Kurz nach zwei ist es und nach fast 30 Tagen, also nach fast einem Monat Fußball-WM, ist heute der erste spielfreie Tag. Und genau deswegen gibt's von Janina Rottmann aus dem Radio Gütersloh Morning Team jetzt mal ein paar fußballfreie Tipps, zumindest fast.
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2: Wer von euch auf der Suche nach einem Ausbildungs- oder Arbeitsplatz ist, für den werden Freitag und Samstag wichtig. Da läuft nämlich in der Stadthalle Reda-Wiedenbrück die Messe Ausbildung und Arbeit. Von jeweils 9 bis 13:30 Uhr stellen sich da zahlreiche Arbeitgeber aus der Region mit Ausbildungs- und Jobangeboten vor.
3: So, Fußballfans können sich den Samstag schon mal dick im Kalender anstreichen. Oh, Schalke 04 ist zu Gast in Gütersloh, spielt im Energy 24 Stadion im Heidewald. Natürlich gegen den FC Gütersloh. Anstoß ist um 14 Uhr. Es ist das erste Testspiel des frisch gebackenen Bundesligisten.
2: Falls ihr es ein bisschen entspannter mögt, am Samstag und Sonntag steigt das Weinfest an der Freilichtbühne in Borgholzhausen. Der alte Steinbruch, der sorgt ja immer für so eine ganz besondere Atmosphäre und ja, Wetter soll ja auch mitspielen. Los geht's am Samstag um 17 Uhr.
3: So, und jetzt noch was für Wasserratten. Das Freibad Hasewinkel bleibt an diesem Wochenende für den regulären Betrieb geschlossen. Grund ist nämlich das Sunswing Festival, das am Samstag ab 16.30 Uhr mit elektronischer Musik und DJs wie gestört, aber geil steigt. Der normale Badebetrieb, der läuft dann ab Montag wieder wie gewohnt. Und noch mehr Tipps und Termine findet ihr wie immer auf radiogütersloh.de in den Veranstaltungstipps.
2: Einfach mal stöbern.

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1: Ich bin Helmut Delka. Guten Tag. Chinesische Autos sind günstig. Doch ein Experte aus Gütersloh mahnt auch zur Vorsicht. Kfz-Innungsmeister Patrick Mischok warnt davor, dass neue Hersteller sich im schlimmsten Fall wieder vom deutschen Markt zurückziehen könnten. Die Folge: Ersatzteile und spezialisierte Werkstätten wären dann schwer zu finden. Mischok empfiehlt deshalb, beim Kauf nicht nur das Fahrzeug selbst zu vergleichen, sondern auch zu prüfen, wie gut Händlernetz und Service vor Ort aufgestellt sind. Aggressive Besucher könnten bald Konsequenzen spüren. Die Stadt Reda-Wiedenbrück prüft einen Sicherheitsdienst für ihre Freibäder. Der Auslöser sind immer mehr Zwischenfälle mit Badegästen. Carsten Schoßmeier berichtet für Radio Gütersloh.
2: Laut Bürgermeister Theo Mettenborg reichen schon wenige Problemgäste aus, um die Stimmung für alle zu verschlechtern. Beschäftigte würden beleidigt, Anweisungen missachtet und Rettungskräfte behindert. Deshalb lässt sich die Stadt jetzt Angebote von Security-Unternehmen machen. Noch ist keine Entscheidung gefallen. Ziel bleibt ein sicherer Badebetrieb für Gäste und Beschäftigte.
1: In Gütersloh an der Karl-Miele-Straße sind Schäden am Regenwasserkanal festgestellt worden. Betroffen ist der Bereich der Saarstraße kurz vor der Unterführung. Fachleute prüfen gerade mit einer Kamera, wie groß der Schaden ist. Autos, Fahrräder und Fußgänger kommen zwar durch, müssen aber mehr Zeit einplanen, weil weniger Platz zur Verfügung steht. Wie es weitergeht, steht noch nicht fest. Mehr Lokalnachrichten gibt es bei radiogütersloh.de.
3: Wir gucken aufs Wetter für unseren Kreis und da bleibt es heute Nachmittag sehr bewölkt bei aktuell 19, maximal 20 Grad. Es ist mit diesen Werten tatsächlich auch der kürzeste Tag der Woche. Das bleibt aber nur noch heute so, Sommer auf Sparflamme. Ab morgen wird es dann besser hier bei uns im Kreis. Es gibt zwar zum Start in den Donnerstag auch noch einige Wolken, aber ab dem Nachmittag, da verziehen sich die Wolken endlich, machen Platz für die Sonne und die bleibt dann auch, dass wir so einen richtig schönen Feierabend genießen können bei ganz viel Sonnenschein und blauem Himmel dann tatsächlich auch 23 Grad morgen. Der Freitag wird dann noch sommerlicher, bis zu 26 Grad und 11 Stunden Sonnenschein.
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3: 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Und da ist es wegen der Baustelle und der Vollsperrung gerade sehr voll auf der B58 zwischen Neubeckum und Aalen. Dichter Verkehr, mehr als 20 Minuten plus. Und dann habt ihr uns Blitzer gemeldet. Die stehen zwischen Sassenberg und Füchtdorf auf der Füchtdorfer Straße. In Behlen wird gerade geblitzt auf der Greffener Straße und in Beckum-Roland auf der Geißler Straße. Habt ihr mehr, gerne Bescheid sagen, kostenlos 0800 4x5 345. Eine gute Fahrt für euch.
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3: Und das mit mir hier im Studio. Ich bin Alisa Klinert. Hallo, schön, dass ihr da seid heute Nachmittag.

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0: Viertel vor drei, das ist der Mittwochnachmittag hier bei Radio Gütersloh. Und falls ihr heute Nachmittag noch nichts vorhabt und euch ein bisschen bewegen wollt, im Stadtpark ist heute Gütersloh läuft, Leslie Runde aus der Redaktion. Und dafür muss auch niemand Profi sein, ne?
1: Nee, ganz im Gegenteil. Da sind die Kleinsten genauso dabei wie Hobbyläufer oder Leute, die einfach mal eine Runde durch den Stadtpark drehen wollen. Es geht also gar nicht nur um Bestzeiten, sondern ums Mitmachen. Und ganz nebenbei könnt ihr auch noch was Gutes tun. Alle laufen für den guten Zweck. Von der Startgebühr jeder Anmeldung geht nämlich 1 Euro direkt an die Stiftung Deutsche Schlaganfallhilfe. Insgesamt gibt es heute 5 Läufe vom 600 Meter Bambini-Lauf bis zum 10 Kilometer Sommerabendlauf.
0: Also, wenn ihr noch nichts vorhabt heute Nachmittag, dann fahrt doch einfach in den Gütersloher Stadtpark, schnürt euch die Laufschuhe, nehmt Freunde mit oder stellt euch einfach an den Rand und feuert alle an, die da mitmachen.

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3: Mit Danny Hoppe, guten Tag. In Oberbayern läuft gerade ein Großeinsatz von Polizei und Rettungsdiensten an einem Gymnasium. An der Schule in Schongau sind mehrere Menschen verletzt worden. Es deutet vieles auf eine Amoktat hin. Das hat ein Polizeisprecher vorhin gesagt. Der mutmaßliche Täter wurde festgenommen. Malte Albrecht aus dem News-Team, vieles ist noch unklar. Was weiß man denn inzwischen über den Vorfall?
4: Also was genau an der Schule passiert ist, ist noch unklar. Die Lage sei noch unübersichtlich, sagte eine Polizei. Am späten Mittag gingen jedenfalls die ersten Meldungen über einen Großeinsatz an dem Gymnasium in der oberbayerischen Kleinstadt ein. Mehr als 15 Polizeistreifen rückten an. Zum Grund des Einsatzes sagten die Beamten da noch nichts, aber die Menschen im näheren Umfeld der Schule wurden aufgerufen, das Gebiet zu meiden. Wenig später bestätigte die Polizei dann, dass es mehrere Verletzte gibt. Wie viele Menschen genau verletzt wurden und wie schwer sie verletzt sind, wird derzeit noch abgeklärt. Die Polizei geht von einer einstelligen Zahl an Verletzten aus. Bild Online berichtet, dass mehrere Opfer Stichverletzungen erlitten haben sollen. Offiziell bestätigt ist das bisher nicht. Nach ersten Erkenntnissen habe sich das Geschehen teils auf dem Schulgelände, teils im direkten Umfeld des Gymnasiums abgespielt, heißt es. Der mutmaßliche Täter war wohl zuerst geflüchtet, er konnte aber wenig später festgenommen werden.
3: Malte Albrecht mit den ersten aktuellen Infos zu einer möglichen Amoktat an einer Schule in Oberbayern. Vielen Dank. Und jetzt weitere Meldungen im Überblick. US-Präsident Trump hat beim NATO-Gipfel kräftig ausgeteilt. In Ankara attackierte er die Verbündeten, will die Handelsbeziehungen mit Spanien beenden und hat klargemacht, dass er weitere Interessen an Grönland hat. Außerdem erklärte er die Waffenruhe mit dem Iran für beendet. Mit Teheran zu verhandeln sei reine Zeitverschwendung, sagte Trump. Die Weltgesundheitsorganisation geht davon aus, dass sich die Zahl der Krebsdiagnosen bis zum Jahr 2050 weltweit fast verdoppeln könnte. Gründe seien Mängel in der Prävention. Dazu kämen klassische Risikofaktoren wie Rauchen, Alkohol, zu wenig Bewegung und Übergewicht, heißt es im neuen Krebsbericht der WHO. In Deutschland arbeiten immer mehr Lehrerinnen und Lehrer in Teilzeit, nämlich 44%. Das hat das Statistische Bundesamt mitgeteilt. Es ist demnach die höchste Teilzeitquote seit Beginn der Datenerhebung. Außerdem ist inzwischen jede dritte Lehrkraft älter als 50 Jahre. Sollten die Geschäfte auch sonntags häufiger mal öffnen dürfen, ja oder nein? In dieser Frage sind die Menschen in Deutschland ziemlich gespalten. 43% sind eher dafür, 50% sind dagegen. Das zeigt eine neue YouGov-Umfrage. Vor knapp einem Jahr hatte das Meinungsforschungsinstitut die Frage schon mal gestellt. Damals war die Ablehnung noch deutlich größer. Die Handelsverbände fordern schon länger, dass Geschäfte öfter und flexibler sonntags öffnen dürfen. Einkaufen sei auch ein Freizeiterlebnis, sagen sie. Die Gewerkschaft Verdi ist dagegen. Sie sagt, längere Öffnungszeiten ließen schon jetzt immer weniger Raum für Familie, Freunde und Ehrenamt. Der Sonntag sei der einzig verlässlich planbare freie Tag. Und das waren die Nachrichten mit Danny Hoppe.
5: Wir gucken rüber auf das Wetter für unseren Kreis. Viele dicke Wolken hängen am Himmel und die bleiben da heute Nachmittag auch. Kein Platz für ein bisschen Sonnenschein, dafür aber auch erstmal kein Regen. 20 Grad aktuell dazu. Regen ist das Stichwort, das heute Abend eventuell nochmal interessant wird. Da könnte es hier und da mal so ein bisschen tröpfeln bei uns. Im Kreis ist aber wirklich gar nicht viel, was dann da runterkommt. Ab morgen wird es dann aber auch endlich wieder schöner und vor allem sonniger. Erst gibt es noch ein paar Wolken zum Start in den Donnerstag. Ab dem Nachmittag ist die Sonne dann am Start, 23 Grad höchstens. Und der Freitag, der hat dann wieder deutlich mehr vom Sommerwetter, bis zu 26 Grad und mindestens 11 Stunden Sonnenschein. Besser ankommen mit dem Radio Gütersloh Verkehrsservice. Eure Straßen sind frei, keine Meldungen aktuell, aber Blitze habt ihr gesehen. In Neunkirchen steht eine auf der Langen Straße. Geblitzt wird außerdem in Fahrensell auf der Hauptstraße, in Gütersloh auf der Ferler Straße, in Schloss Holte-Stubenbrock auf der Alten Poststraße und in Schloss Holte auf der Bahnhofstraße. Danke fürs Bescheid sagen über die kostenlose 0800 678 5000. Gute Fahrt für euch.
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5: Die Hälfte der Woche ist schon wieder rum. Es ist Mittwoch. Ich bin für euch am Start. Alisa Klinert hier im Studio. Und gleich gucken wir mal auf einen Fußballstar, der sich gerade neben dieser Profisportlerkarriere noch ein zweites Standbein aufbaut. Es geht gleich um Erling Haaland hier bei mir.

Olivia Rodrigo mit Drop Dead bei Radio Gütersloh um 14:45. Das ist der Nachmittag mit mir. Ich bin Alice Hecklenert. Und wenn ihr seit Beginn der WM immer mal wieder auf Social Media unterwegs wart, dann habt ihr wahrscheinlich da festgestellt, relativ schnell auch, das Internet hat seinen Lieblingsspieler auf jeden Fall gefunden und er heißt Erling Haaland. Der Norweger schießt ja gerade Tore wie am Fließband und wird dafür quasi als der starke Wikinger auf Social Media gefeiert. Dass der aber noch eine zweite Karriere hat, das wissen die allerwenigsten von uns. Vor 15 Jahren hat Haaland nämlich mit zwei Kumpels einen Rap-Song aufgenommen. Kygo, yo.

Ja, diesen Song hat der norwegische DJ Kygo jetzt entdeckt, einen Remix draus gemacht. Und auf Insta schreibt Kygo: Ich veröffentliche diesen Remix, wenn Haaland gegen Brasilien trifft. Ja, und der Rest ist Geschichte. Haaland hat quasi im Alleingang mit seinen zwei Toren Brasilien aus der WM gekickt. 2:1 stand's am Ende. Und jetzt hat Kygo schon aus dem Studio gepostet: Zeit, an die Arbeit zu gehen. Ja, und ich glaube tatsächlich, egal wie die WM für Norwegen ausgeht, Sieger der Herzen sind sie jetzt auch schon. Und Erling Haaland, vielleicht der nächste Popstar.

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1: Ich bin Helmut Delka. Guten Tag. US-Präsident Trump hat das Rahmenabkommen mit dem Iran für beendet erklärt. Verhandlungen mit Teheran brächten aus seiner Sicht zwar nichts, könnten aber fortgesetzt werden, sagte Trump. Die Deutsche Bahn will ihren Kundenservice verbessern und dafür auch künstliche Intelligenz nutzen. Die Vorstandsvorsitzende Palla kündigte Investitionen in Höhe von mehr als 50 Millionen Euro an. Und damit zu den Meldungen aus dem Kreis Gütersloh und der Region. Nach einem versuchten Tötungsdelikt Mitte Mai hat die Polizei in Bielefeld einen Verdächtigen festgenommen. Es handelt sich um einen 20-jährigen Deutschen. Der Mann soll an der Wismarer Straße in Bielefeld einen 45-jährigen Mann durch einen Schuss schwer verletzt haben. Die Tat passierte am Samstag, den 16. Mai um 22 Uhr. Über ein mögliches Tatmotiv ist noch nichts bekannt. Auch ist unklar, in welchem Verhältnis Täter und Opfer stehen. Wer im Kreis Gütersloh ein chinesisches Auto kaufen möchte, sollte nicht nur auf den Preis achten. Der Kfz-Innungsmeister Patrick Mischauk aus Gütersloh empfiehlt, auch den Service danach im Blick zu haben. Carsten Schoßmeier berichtet für Radio Gütersloh.
2: Mischauk warnt im Radio Gütersloh-Interview davor, dass sich neue Hersteller im schlimmsten Fall wieder vom deutschen Markt zurückziehen könnten. Dann könnten Ersatzteile oder spezialisierte Werkstätten schwieriger zu finden sein. Deshalb sollten Käufer nicht nur das Fahrzeug selbst vergleichen, sondern auch prüfen, wie gut Händlernetz und Service in ihrer Region ausgebaut sind.
1: 99.000 Menschen hören täglich Radio Gütersloh. Das hat die aktuelle Reichweitenuntersuchung EMA ergeben. 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
3: Dann sind wir jetzt beim Wetter und das ist heute Nachmittag weiter grau in grau, Mausgrau, Elefantengrau, nennt es wie ihr es wollt. Auf jeden Fall ändert sich daran nichts. Das Ganze gibt es bei 20 Grad aktuell. Regen könnte heute Abend nochmal Thema werden. Was dann runterkommt, ist allerdings wirklich nicht viel. So ein paar Tropfen vereinzelt hier bei uns im Kreis. Ab morgen wird es dann deutlich besser und vor allem auch sommerlicher. Nach einem grauen Start kommt dann am Nachmittag die Sonne raus. Die bleibt dann auch 23 Grad höchstens. Der Freitag auch deutlich sonniger, deutlich sommerlicher bei bis zu 26 Grad.
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3: Besser ankommen mit dem Radio Gütersloh Verkehrsservice. Straßen sind frei im Moment, keine größeren Staus oder Störungen, aber Blitze habt ihr gesehen. In Gütersloh steht einer auf der Ferlerstraße und in Schloss Holte-Stukenbrock auf der Bahnhofstraße. Wenn ihr mehr habt, ruft ihr an, kostenlos 0800 678 5000. Gute Fahrt!
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3: Mit Alisa Klinert einen schönen Nachmittag für euch. Habt ihr eigentlich überlegt, was ihr heute Abend nach Feierabend macht? Beziehungsweise nach dem Essen, nach dem Duschen, nach dem Kids ins Bett bringen, nach dem Fitnessstudio? Warum? Das gleiche wie immer. Fußball gucken, sagt er wahrscheinlich jetzt. Ja, ist aber nicht heute. Es ist nach fast 30 WM-Spieltagen der allererste spielfreie Tag. Wir hätten da gleich mal so ein paar Alternativen zum Fußballabend.
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0: Inzwischen liegen ja fast 30 WM-Spieltage hinter uns. Die letzten beiden Mannschaften, die sich die Viertelfinaltickets gesichert haben, sind Argentinien und die Schweiz. Und heute Abend könnte der ein oder andere hier im Kreis vielleicht nur ein Problem bei der Auswahl des Fernsehprogramms haben. Fußball läuft nämlich mal nicht. Es ist der erste Tag seit Beginn dieser XXL-WM, an dem wirklich kein einziges Spiel angepfiffen wird. Kurze WM-Verschnaufpause. Ja, und jetzt? Was macht ihr denn heute Abend ohne Fußball?
1: Einfach nur zu Hause genießen, mit den Katzen verbringen, mit der Freundin, was Schönes kochen.
2: Dasselbe, wie ich mit den anderen Tagen mache, wo Fußball-WM läuft, weil ich sie mir nicht anschaue. Dann einfach nur, wenn die Sonne da ist, in der Sonne chillen und ansonsten mit Freunden rumhängen.
3: Ja, ich komme darauf gar nicht klar, auf jeden Fall. Ich brauche irgendwas zum Nachgucken, auf jeden Fall.
4: Oh, ich komme erst mal wieder pünktlich zur Schule und der Rest ist mir eigentlich vollkommen egal. Und dann hoffentlich geht es am Donnerstag positiv weiter.
0: Ja, morgen geht es tatsächlich schon weiter. Das erste Viertelfinale steht dann an. Da trifft dann Frankreich auf Marokko um 22 Uhr. Morgen Abend geht's los. Und bis dahin genießt ihr einfach mal einen Tag bzw. einen Abend ohne Fußball im Fernsehen.

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4: Mit Danny Hoppe, guten Tag. An einem Gymnasium im oberbayerischen Schongau hat es möglicherweise eine Amoktat gegeben. Es deute inzwischen einiges darauf hin. Das hat die Polizei am Nachmittag mitgeteilt. Mindestens 2 Mädchen wurden bei dem Vorfall schwer verletzt. Ob sie in Lebensgefahr schweben, ist noch unklar. Möglicherweise gibt es auch noch mehr Verletzte. Insgesamt ist die Lage noch unübersichtlich. Viele Fragen sind noch offen. Malte Albrecht aus dem News-Team bestätigt ist allerdings, dass der mutmaßliche Täter festgenommen wurde. Inzwischen gibt es auch erste Infos zu ihm.
5: Ja genau, nach Angaben der Polizei ist er 16 Jahre alt. Ob er ein Schüler des Gymnasiums ist, ist aber noch nicht bekannt. Auch was die Tatwaffe und den genauen Ablauf angeht, halten sich die Ermittler bisher bedeckt. Bild Online schreibt, dass die Opfer Stichverletzungen erlitten haben sollen, aber das ist, wie gesagt, offiziell noch nicht bestätigt. Laut dem Bericht soll sich das Geschehen zum Teil auf dem Schulgelände, zum Teil im direkten Umfeld des Gymnasiums abgespielt haben. Passiert ist das Ganze jedenfalls am späten Mittag, also während des laufenden Schulbetriebs. Die Polizei rückte mit mehr als 15 Streifenwagen an und rief die Menschen auf, das Gebiet zu meiden. Auch mehrere Rettungshubschrauber des ADAC wurden angefordert. Der mutmaßliche Täter war wohl zuerst geflüchtet, konnte dann aber wenig später festgenommen werden. Die genauen Hintergründe der Tat sind noch unklar.
4: Danke, Malte. Und jetzt weitere Meldungen im Überblick. Beim NATO-Gipfel in Ankara hat US-Präsident Trump weitere Angriffe auf den Iran angekündigt. Man werde sie in der Nacht richtig hart treffen. Der Iran verletze das Abkommen jeden Tag, sagte Trump. Schon vorher hatte er gesagt, dass die Waffenruhe mit dem Iran aus seiner Sicht beendet sei. Die Vereinbarkeit von Familie und Beruf bleibt vor allem für Frauen eine zentrale Herausforderung. So steht es im neuen Familienbericht der NRW-Landesregierung. Demnach stemmen Frauen weiterhin den größten Teil der Care-Arbeit. Gewarnt wird in dem Bericht auch, dass das Armutsrisiko für Alleinerziehende, kinderreiche Familien und Familien mit Zuwanderungsgeschichte gestiegen sei. Seit mehr als einem Monat ist die Bonner Nordbrücke gesperrt. In der nächsten Woche Mittwoch sollen dort die Abbrucharbeiten beginnen. Das hat Bundesverkehrsminister Schnieder mitgeteilt. Konkret geht es dabei um die Vorlandbrücke, die auf der linken Rheinseite auf die Nordbrücke zuführt. Laut Schnieder soll außerdem noch in diesem Jahr der Auftrag für den Ersatzneubau vergeben werden. Ein Blitzer in Solingen sorgt im Netz momentan für viel Spott. Das Video, das millionenfach geklickt wurde, zeigt eine mobile Radarfalle, aufgestellt in einer Einbahnstraße, allerdings entgegen der Fahrtrichtung. In Kommentaren hieß es, die Stadt Solingen sei zu dumm, einen Blitzer aufzustellen. Jetzt wehrt sich die Stadtverwaltung, der Blitzer stehe dort ganz bewusst. Die Straße sei wegen einer Baustelle vorübergehend in eine Einbahnstraße verwandelt worden. Viele Autofahrer hätten das aber ignoriert und seien trotzdem in falscher Richtung durch die Straße gefahren. Dadurch habe es mehrere gefährliche Situationen gegeben. Und deshalb habe man den Blitzer dort aufgestellt, um Falschfahrer zu überführen. Es handele sich also weder um einen Schildbürgerstreich noch um Staatsversagen, heißt es. Und das waren die Nachrichten mit Danny Hoppe.
6: Dann sind wir jetzt beim Wetter und das ist weiter sehr bewölkt heute Nachmittag und auch weiter windig bei 21 Grad. Es könnte gegen Abend auch noch mal so ein paar klitzekleine Regentropfen geben. Wenn da was runterkommen sollte, dann ist das allerdings gar nicht viel. Schauen wir schnell auf morgen, da wird es nämlich besser. Zum Start in den Donnerstag gibt es zwar erst auch noch eine dicke Wolkendecke, die löst sich aber auf am Nachmittag und dann kommt die Sonne raus, die bleibt dann auch. 24 Grad morgen. Am Freitag mehr Sommer bei uns im Kreis bis zu 26 Grad und 10 Stunden Sonnenschein. Besser ankommen mit dem Radio Gütersloh Verkehrsservice. Straßen sind frei im Moment, keine größeren Staus oder Störungen, aber Blitze habt ihr gesehen. In Gütersloh steht einer auf der Ferler Straße und in Schloss Holte-Stukenbrock auf der Bahnhofstraße. Wenn ihr mehr habt, ruft ihr an, kostenlos 0800 678 5000. Gute Fahrt!
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6: Und dann geht's mit mir weiter durch diesen Mittwochnachmittag. Ich bin Alisa Klinert. Wir diskutieren gleich nochmal mit. Und zwar die Frage, sollten Geschäfte auch sonntags öffnen dürfen? Bäckereien dürfen das zumindest für ein paar Stunden. Aber das soll jetzt auch ganz viele andere Geschäfte betreffen. Was sagt ihr eigentlich dazu? Und vor allem, wie sieht der Einzelhandel selbst das? Thema gleich in 10 Minuten hier bei mir. Vorher gibt's Musik. Das ist Lady Gaga mit The Dead Dance.

0: Das Musik von Ray bei Radio Gütersloh, Where's My Husband, habe ich euch gespielt. Um 15:45, das ist der Mittwochnachmittag mit mir. Ich bin Alisa Kindert. Und wer am Sonntag zu lange pennt, der bekommt ja irgendwann keine frischen Brötchen mehr. Das ist Gesetz. Das kippt allerdings jetzt eventuell. Die Politik beschäftigt sich neben Rente, Haushalt und Krankschreibungen auch noch mit den wirklich wichtigen Dingen. Die Große Koalition will längere Öffnungszeiten für Bäckereien am Sonntag ermöglichen. Und sofort kommt natürlich auch die nächste Frage. Wenn ich sonntags Brötchen kaufen kann, warum dann nicht auch gleich noch eine neue Jeans? Macht doch einfach gleich alle Läden auf am Sonntag. Genau das fordert jetzt der Handelsverband. Der kann aber viel fordern. Die Einzelhändler müssen nämlich auch mitziehen. Und da sieht's bei uns schlecht aus. Wir haben mit dem Sprecher der Gütersloher Einzelhändler gesprochen, Rainer Scheucht.
1: Das, was der HDE prognostiziert, wird nur schwer umzusetzen sein, da sowohl die Kirchen als auch die Gewerkschaften als auch die erheblich höheren Kosten für Personal an einem Sonntag dagegen sprechen.
0: Ja, und das Thema an sich ist ja auch nicht neu, aber diese Sonntagshürde, die scheint schwer zu nehmen zu sein. Und was sagt ihr heute Nachmittag im Kreis Gütersloh? Sollen die Geschäfte demnächst auch sonntags öffnen und nicht mehr nur an besonderen Ausnahmeterminen? Schickt gerne eine Sprachnachricht hier ins Studio 05241 92 3x die 0.

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1: Ich bin Helmut Delka. Guten Tag. Die Ukraine hat beim NATO-Gipfel in Ankara eine neue Zusage für milliardenschwere Militärhilfen erhalten. Für dieses Jahr haben Verbündete 70 Milliarden Euro für Ausrüstung, Unterstützung und Ausbildung zugesagt. Das neue Heizungsgesetz der Bundesregierung soll noch in dieser Woche beschlossen werden. Die Bundesregierung will mit ihrem Gesetz Weiterbetrieb und Neueinbau von Öl- und Gasheizungen langfristig ermöglichen. Und damit zu den Meldungen aus dem Kreis Gütersloh und der Region. 8 Wochen nach einem Anschlag auf einen Mann in Bielefeld hat die Polizei einen Verdächtigen festgenommen. Es handelt sich um einen 20-jährigen Bielefelder, der einen 45-jährigen Mann schwer verletzt haben soll. Die Tat ereignete sich am Samstag, den 16. Mai um 22 Uhr an der Wismarer Straße in Bielefeld. Melanie Faulhaber berichtet für Radio Gütersloh.
2: Der Täter feuerte mehrere Schüsse auf das 45-jährige Opfer, das in einem weißen Ford Transit saß. Ein Bekannter fuhr dem Mann sofort ins Krankenhaus, wo er operiert wurde. Bei den Ermittlungen der Polizei geriet zunächst ein Mann aus Spenge in Verdacht. Er konnte aber ein Alibi vorweisen. Die Ermittler stießen schließlich auf den 20-jährigen Bielefelder. Als sie seine Wohnung durchsuchten, fanden sie eine Schusswaffe.
1: Der 20-jährige Verdächtige aus Bielefeld sitzt jetzt in Untersuchungshaft. Über ein mögliches Tatmotiv ist noch nichts bekannt. Der Kreis Gütersloh sucht ehrenamtliche Gesundheitslotsen. Gesucht werden Menschen mit Zuwanderungsgeschichte, guten Deutschkenntnissen und Interesse an Gesundheitsthemen. Sie informieren Menschen mit Migrationshintergrund über Gesundheit, Prävention und das deutsche Gesundheitssystem. Auf Deutsch oder in ihrer Muttersprache. Das Angebot soll ausgebaut werden. Eine Schulung für angehende Gesundheitslotsen startet im September. Infos dazu gibt es bei radiogütersloh.de. Einbrecher haben in Werther mehrere Pferdesättel gestohlen. Dabei brachen die Einbrecher auf einem Hof an der Jöllenbecker Straße in einen Pferdestall ein. Der Einbruch passierte zwischen Montagabend und gestern Morgen in Werther. 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
3: Dann kommt hier das Wetter für unseren Kreis und da hängen weiter viele dicke graue Wolken am Himmel. Das Ganze gerade bei 21 Grad. Windig ist es auch immer noch und heute Abend könnte noch mal der ein oder andere Regentropfen runterkommen. Ist aber wirklich nicht viel, wenn dem dann so ist. Morgen startet der Donnerstag auch erst noch mit dicken Wolken. Ab dem Nachmittag machen die aber endlich Platz für die Sonne. Der Feierabend ist dann sonnig bei blauem Himmel. Morgen gibt es dazu maximal 24 Grad. Am Freitag klettern die Temperaturen auf 26 Grad. Dann gibt es viel Sonne zwischendurch, harmlose Wolken und richtig schönes Sommerfeeling zum Start ins Wochenende. Besser ankommen mit dem Radio Gütersloh Verkehrsservice. Es ist immer noch alles gut unterwegs, keine Staus oder Störungen. Dafür wird geblitzt und das in Reda-Wiedenbrück an der Ringstraße. Ein Blitzer steht auch in Neuenkirchen auf der Fahrenseller Straße. Dann habt ihr was gesehen in Gütersloh auf der Ferler Straße. Und wenn da noch was zukommt, jetzt gleich so im Feierabendverkehr, dann ruft ihr an, kostenlos 0800 678 5000. Gute Fahrt.
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3: Ich bin Alisa Klinert, bringe euch in den Feierabend am Mittwoch und hab euch gleich ganz neue Musik mitgebracht von Gentleman und Michael Patrick Kelly. Die beiden verbindet nämlich nicht nur eine richtig dicke Männerfreundschaft, sondern auch seit über 30 Jahren ganz viel Liebe zur Musik. Wie der neue Song klingt, das hört ihr in 10 Minuten bei mir.

0: Der Start in den Feierabend am Mittwoch. Wenn ihr gerade auf dem Weg nach Hause seid, dann könnt ihr euch jetzt im Auto auf neue Musik freuen. Und zwar von zwei absoluten Größen der deutschen Musiklandschaft. Die haben sich zusammengetan, mal wieder muss man sagen, und haben was richtig Gutes produziert. Gentleman und Michael Patrick Kelly. Die haben sich vor Jahren mal bei dem Format Sing Mein Song auf Vox kennengelernt. Daraus ist dann erst eine Freundschaft und im Anschluss auch eine musikalische Verbindung entstanden. Und jetzt gibt es schon die zweite gemeinsame Single der beiden. Die heißt Wild Fire. Wir haben mit den beiden drüber gesprochen und vor allem auch über diese große Liebe und diese Leidenschaft zur Musik. Schließlich sind die beiden ja schon fast über 30 Jahre im Musikgeschäft und können auch nach so langer Zeit gar nicht genug davon bekommen.
1: Das Schöne am Musikmachen ist, es ist nie gleich. Ne? Es gibt immer wieder andere Geschichten, wie ein Song entsteht oder wie ein Song funktioniert hat oder eben nicht funktioniert hat. Und du fängst immer wieder von vorne an, so, ne? Auch beim Konzert. Und wenn du auf Tour bist und hast montags in Berlin eine Mega-Show gespielt, musst du in Hamburg am nächsten Tag wieder von ganz vorne anfangen und wieder die Leute kriegen. Und in dem Moment, wo das passiert, ist auch die Magie wieder da. So. Und das hält einen, glaube ich, auch so frisch und auch motiviert. Und deswegen machen wir beide das auch, glaube ich, schon so lange. Also weil wir uns dessen echt bewusst sind. So.
0: Und wie sich das Ganze in dem neuen Song Wildfire anhört, das checkt ja jetzt Michael Patrick Kelly zusammen mit Gentleman und der neuen Single hier bei uns.

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1: Mit Danny Hoppe, guten Tag. Zum ersten Mal seit 11 Jahren hat das Land NRW wieder einmal einen Familienbericht vorgelegt. Untersucht wurde dafür, wie es den Familien bei uns geht und mit welchen Problemen sie zu kämpfen haben. Zum Beispiel bei der Betreuung der Kinder, den steigenden Kosten oder der Suche nach passendem Wohnraum. Das Fazit des Berichts: Die meisten Familien sind zwar zufrieden mit ihrem Leben, gleichzeitig bleibt es für viele aber weiter schwierig, Familie und Beruf unter einen Hut zu bekommen. Vor allem Frauen sind hier stark belastet. Josenas Jandi berichtet aus dem Landtagsstudio Düsseldorf.
2: 2,5 Millionen Familien leben in NRW. Der Bericht zeigt, Familien organisieren ihren Alltag heute oft bis ins Detail. Sie sind mit anderen Worten organisatorisch auf Kante genäht. Fällt dann die Kinderbetreuung aus oder kommt eine andere Belastung wie Krankheit dazu, gerät das ganze System schnell ins Wanken. Die Autorin des Berichts, Professorin Kuger, sagte mir aber auch, viele kommen nach eigener Einschätzung gut durch den Alltag, trotz Krisen, steigender Kosten und wirtschaftlicher Unsicherheit.
3: Familien scheinen aber durchaus sehr kreativ und lösungsorientiert zu sein, den Alltag gut zu bewältigen.
2: Besonders deutlich bleiben die Unterschiede zwischen den Geschlechtern. Väter arbeiten im Schnitt 39 Stunden pro Woche, Mütter dagegen 27 Stunden und sie übernehmen nach wie vor den Großteil der Kinderbetreuung. Die Wissenschaftler empfehlen deshalb vor allem eine verlässlichere Kinderbetreuung, leichter zugängliche Familienleistungen und mehr Unterstützung bei gesundheitlichen und sozialen Belastungen.
1: Und jetzt weitere Meldungen im Überblick. Trotz der Attacken von US-Präsident Trump hat NATO-Generalsekretär Rutte das Gipfeltreffen in Ankara als Erfolg bezeichnet. Das Bündnis sei stärker als je zuvor. Trump hatte die NATO-Verbündeten vorher allerdings scharf kritisiert. Dazu hatte er angekündigt, dass er alle Handelsbeziehungen mit Spanien beenden wolle und dass er auch weiter Interesse an Grönland habe. Nach der möglichen Amoktat in einem oberbayerischen Gymnasium sind die beiden schwer verletzten 13-jährigen Mädchen außer Lebensgefahr. Das hat die Polizei in Schongau mitgeteilt. Der festgenommene 16-Jährige soll mit einem Messer und einer Schusswaffe bewaffnet gewesen sein. Das sagte Bayerns Innenminister Herrmann. Laut Polizei könnte es sich auch um eine Beziehungstat handeln. Die Deutsche Bahn will in Zukunft mehr auf künstliche Intelligenz setzen, unter anderem bei der Kundenkommunikation. Hier will die Bahn 50 Millionen Euro investieren. Die neue Bahn KI soll Kunden allgemeine und individuelle Auskünfte geben. Gut, dass das nicht während eines Spiels passiert ist. Im Bremer Weserstadion ist am Nachmittag an einer Tribüne eine Betonstütze zerbrochen. Das hat der Fußball-Bundesligist vorhin bestätigt. Verletzt wurde demnach niemand und auch für die weiteren Tribünenteile bestehe keine Einsturzgefahr. Passiert ist das Ganze während Modernisierungsarbeiten im Stadion. In einem Teil des VIP-Bereichs sollten eigentlich Fensterscheiben entfernt werden. Dabei sei aus Versehen eine tragende Säule beschädigt worden, heißt es vom Verein. Man hoffe, dass man die Tribüne so schnell wie möglich wieder herrichten könne. Ein bisschen Zeit bleibt noch. Erst am 15. August plant Werder ein Testspiel im Weserstadion. Und das waren die Nachrichten mit Danny Hoppe.
4: Wir schauen uns noch mal das Wetter an und da bleiben wir bei 21 Grad höchstens. Windig ist es immer noch, dicke Wolken hängen am Himmel. Heute Abend könnte es noch mal ein bisschen regnen. In der Nacht sieht es ein bisschen besser aus. Da klart es dann auf, ein wolkenloser Himmel bei Temperaturen um 15 Grad. Bevor morgen früh und auch am Vormittag noch mal so ein paar dicke Wolken vorbeiziehen. Ab dem Nachmittag kommt dann endlich die Sonne raus. Darauf warten wir schon die ganze Woche. Dann wird es schön, viel blauer Himmel und bis zu 24 Grad morgen. Der Freitag noch ein Schacken wärmer, 26 Grad bekommen wir. Und auch dann scheint ganz viel die Sonne. Besser ankommen mit dem Radio Gütersloh Verkehrsservice. Es ist immer noch alles gut unterwegs, keine Staus oder Störungen. Dafür wird geblitzt und das in Reda-Wiedenbrück an der Ringstraße. Ein Blitzer steht auch in Neuenkirchen auf der Fahrenseller Straße. Dann habt ihr was gesehen in Gütersloh auf der Ferler Straße. Und wenn da noch was zukommt, jetzt gleich so im Feierabendverkehr, dann ruft ihr an, kostenlos 0800 678 5000. Gute Fahrt.
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4: Das ist der Mittwochfeierabend mit mir. Ich bin Alisa Klinert. Ich spiele euch jetzt Bibi Rexha, Genesis und Loy im besten Mix.

0: Radio Gütersloh spielt euch Loy mit Red Eyes. Arme Mittwoch, Feierabend, kurz nach 5 ist es. Ich bin Alisa Klinert und das Jahr ist ja schon gut halb rum. Da kann man ja auch schon mal musikalisch Halbzeitbilanz ziehen, haben wir uns gedacht. Und die Konsumforscher von GfK Entertainment haben genau das gemacht und das Ergebnis gibt's jetzt hier bei uns. Taylor Swift und die Toten Hosen sind bisher die Chartkönige 2026. Allerdings gibt's auch einen überraschenden alten Bekannten, Ronny Thora aus der Redaktion. Was war denn da so los in der ersten musikalischen Halbzeit in diesem Jahr?
1: Ja, dass Megastar Taylor Swift ganz vorn liegt bei den Singles, ist ja fast schon Routine. Erstaunlich höchstens, dass sie mit The Fate of Ophelia vorne lag jetzt im ersten Halbjahr, obwohl der Song ja schon letzten Oktober rauskam. Bei den Alben liegen die Toten Hosen vorn, vor den K-Pop-Stars BTS und Harry Styles. Aber das Album Trink aus, wir müssen gehen, soll ja angeblich auch das letzte Studioalbum von Campino und Co. sein. Größte Überraschung des ersten Halbjahres, aber vielleicht Michael Jackson lag jetzt posthum nochmal mit 3 Alben weit vorn in den Charts. Hat natürlich mit dem Erfolg des Kinofilms Michael zu tun, der vielen die Musik des King of Pop nochmal nahegebracht hat.
0: Und der ist wirklich richtig gut. Also wenn ihr den noch nicht gesehen habt, lohnt sich auf jeden Fall. Und welchen Song feiert ihr in diesem Jahr ganz besonders? Könnt ihr mir schreiben oder Sprachnachrichten. WhatsApp hier ins Studio 05241 92 3x die 0.
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1: Ich bin Helmut Delka. Guten Tag. US-Präsident Trump will der Ukraine die Produktion von Patriot-Abwehrraketen erlauben. Trump sagte zudem, die USA arbeiteten an Sicherheitsgarantien für die Ukraine. Der Internationale Währungsfonds hat seine Prognose für die Weltwirtschaft gesenkt. Die hohen Energiepreise setzen der Weltwirtschaft weiter zu, heißt es. Und damit zu den Meldungen aus dem Kreis Gütersloh und der Region. In Bielefeld ist der Polizei nach einem Anschlag ein Ermittlungserfolg gelungen. 8 Wochen nach der Tat haben Spezialkräfte einen Verdächtigen festgenommen. Ein 20-jähriger Bielefelder soll Mitte Mai an der Wismarer Straße mehrere Schüsse auf einen 45-jährigen Mann abgefeuert haben, der in einem weißen Ford Transit saß. Das Opfer wurde dabei schwer verletzt. Bei einer Durchsuchung der Wohnung des 20-Jährigen fand die Polizei eine Schusswaffe. Der Verdächtige sitzt jetzt in Untersuchungshaft. Aggressive Besucher könnten bald Konsequenzen spüren. Die Stadt Reda-Wiedenbrück prüft einen Sicherheitsdienst für ihre Freibäder. Der Auslöser sind immer mehr Zwischenfälle mit Badegästen. Carsten Schoßmeier berichtet für Radio Gütersloh.
2: Laut Bürgermeister Theo Mettenborg reichen schon wenige Problemgäste aus, um die Stimmung für alle zu verschlechtern. Beschäftigte würden beleidigt, Anweisungen missachtet und Rettungskräfte behindert. Deshalb lässt sich die Stadt jetzt Angebote von Security-Unternehmen machen. Noch ist keine Entscheidung gefallen. Ziel bleibt ein sicherer Badebetrieb für Gäste und Beschäftigte.
1: Die Bürgerstiftung Gütersloh hat mit ihren Erträgen zum ersten Mal die Millionengrenze überschritten. Das geht aus dem Tätigkeitsbericht für das vergangene Jahr hervor. Insgesamt hat die Bürgerstiftung zusammen mit ihren Treuhandstiftungen fast 600.000 Euro in 75 Projekte investiert. Das Geld ging in die Bereiche Bildung, Gesundheit, Integration, Soziales und Kultur. Ein Bericht über die Bilanz der Bürgerstiftung Gütersloh gibt es bei radiogütersloh.de. 99.000 Menschen hören täglich Radio Gütersloh. Das hat die aktuelle Reichweitenuntersuchung EMA ergeben. Damit schalten 33% der Menschen ab 14 Jahren montags bis freitags täglich ihr Lokalradio ein. Radio Gütersloh bleibt damit der beliebteste Sender und Marktführer im Kreis Gütersloh. Weitere Infos dazu findet ihr bei radiogütersloh.de.
3: Dann geht's weiter mit dem Blick aufs Wetter und da bleibt es heute Abend bedeckt am Himmel. Kein Platz mehr für ein bisschen Sonnenschein, dafür noch windig und eventuell auch noch mal etwas nass hier bei uns im Kreis später. Im Moment haben wir 21 Grad. In der Nacht verziehen sich die Wolken dann. Der Himmel ist dann sternenklar und die Temperaturen gehen runter auf 15 Grad. Morgen am Donnerstag gibt's allerdings auch noch mal so ein paar dickere Wolken, die sich da breit machen bis zum Mittag. Ab dem Nachmittag dann aber schöner, sonniger und vor allem auch wärmer, bis zu 24 Grad. Morgen am Freitag kommen wir auf bis zu 26 Grad und dann ist mindestens 10 Stunden Sonne angesagt. Besser ankommen mit dem Radio Gütersloh Verkehrsservice. Kurz nach 5:30 ist es und da sind die Straßen größtenteils frei. Keine großen Meldungen, aber es wird immer noch geblitzt. Ihr habt was gesehen in Reda-Wiedenbrück auf der Ringstraße, in Herzebrock-Klarholz auf dem Tecklenburger Weg, in Gütersloh auf der Ferlerstraße und geblitzt wird noch in Neunkirchen auf der Fahrenseller Straße. Danke fürs Bescheid sagen, fahrt vorsichtig und kommt gut nach Hause.
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3: Und ihr hört mich noch die nächste halbe Stunde am Mikro. Ich bin Alisa Klindert. Kommt gut in den Feierabend.

0: Ihr kommt hoffentlich weiter gut in den Feierabend oder habt schon Feierabend und macht euch einen entspannten zu Hause oder beim Sport. Und ab 18 Uhr macht ihr das gleich mit unserer Spätschicht. Da ist Jonas Rieck für euch heute am Start.
1: Ja, ich habe mir eben ganz routiniert den WM-Ticker aufgerufen und dann festgestellt, oh, ja, seit langem heute mal wieder eine Sendung abends moderieren, ohne dass irgendwie Fußball nebenbei läuft oder wir uns mental auf ein Spiel bei der WM vorbereiten.
0: Ja, das stimmt. Was machst du denn dann heute Abend? Hast du Alternativen gefunden?
1: Wir machen heute einfach für alle Fußballfans ein bisschen Nervensystemberuhigung. Ne? War ja auch aufregend genug die letzten Tage und Wochen. Und morgen geht es ja auch schon weiter, ne? Frankreich gegen Marokko. Heute mal ein Tag, eine entspannte Kiste. Ich bin mir sicher, wir werden das gut hinkriegen. Wir schaffen es auch weiter ohne Fußball.
0: Ganz bestimmt, da bin ich mir sicher. Also ab 18 Uhr gleich Jonas Rieck für euch am Start. Ich wünsche euch einen schönen Mittwochabend. Ich bin Alisa Klinert und würde mich freuen, wenn wir uns morgen Nachmittag ab 14 Uhr wieder hören.

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2: Mit Ralf Bosse. Die Absprache zwischen Donald Trump und FIFA-Präsident Gianni Infantino hat ein weiteres Nachspiel. Abgeordnete der EU haben einen Brief an 27 Fußballverbände verschickt mit der Aufforderung, bei der FIFA formelle Schritte gegen Infantino einzuleiten. Grund: die zurückgenommene rote Karte gegen den US-Stürmer Fallon Balogun. 35 EU-Politiker haben bereits unterzeichnet. Auch DFB-Präsident Bernd Neuendorf hatte im Vorfeld eine Aufklärung gefordert.
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3: Mit Danny Hoppe. Guten Abend. Im Konflikt zwischen den USA und dem Iran stehen die Zeichen wieder klar auf Eskalation. US-Präsident Trump will es nicht bei den Luftangriffen der vergangenen Nacht belassen. Beim NATO-Gipfel in Ankara hat er am Nachmittag schon die nächste Angriffswelle angekündigt. Das US-Militär werde den Iran in der kommenden Nacht erneut richtig hart treffen, sagte Trump. Walter Albrecht aus dem News-Team: bis vor kurzem sah ja eigentlich alles nach Entspannung aus. Das ist jetzt wohl vorbei.
4: Genau, Trump hat die Feuerpause heute nämlich für beendet erklärt. Er wirft der Führung in Teheran vor, sich nicht an die Vereinbarungen zu halten. Trotzdem will er aber zulassen, dass seine Unterhändler weiter mit dem Iran sprechen. Vorausgegangen waren mutmaßlich iranische Angriffe auf Tanker in der Straße von Hormuz. Die USA griffen daraufhin dutzende Ziele im Iran an, darunter Radaranlagen und Raketenlager. Der Iran antwortete wiederum mit Angriffen auf US-Militärstützpunkte in Kuwait und Bahrain. Außerdem drohte Trump erneut mit einer Blockade gegen den Iran. Dadurch könnten Schiffe iranische Häfen künftig wie schon einmal weder anlaufen noch verlassen.
3: Ein anderes Thema beim NATO-Gipfel war die Ukraine. Es gab eine neue Zusage für milliardenschwere Militärhilfen.
4: In diesem Jahr kann Kiew mit 70 Milliarden Euro für militärische Ausrüstung und Ausbildung rechnen. Für kommendes Jahr ist nochmal dieselbe Summe geplant. Das steht so in der Gipfelerklärung. Außerdem gibt es eine wichtige Nachricht für die ukrainische Luftverteidigung. Die USA wollen der Ukraine erlauben, Patriot-Luftabwehrraketen künftig selbst zu bauen. Das hat US-Präsident Trump bei einem Treffen mit dem ukrainischen Staatschef Selenskyj angekündigt. Die Ukraine braucht die Patriots dringend, um sich besser vor russischen Angriffen mit ballistischen Raketen zu schützen.
3: Danke, Malte. Und jetzt weitere Meldungen im Überblick. Nach der möglichen Amok-Tat an einer Schule im oberbayerischen Schongau hat sich die Polizei noch einmal geäußert. Demnach sind die beiden 13-jährigen Mädchen, die bei der Attacke schwer verletzt wurden, außer Lebensgefahr. Der festgenommene 16-Jährige hatte laut Polizei ein Messer und eine Schusswaffe dabei. Das Motiv ist noch unklar. Die Vereinbarkeit von Familie und Beruf bleibt vor allem für Frauen eine große Herausforderung. So steht es im neuen Familienbericht der NRW-Landesregierung. Demnach stemmen Frauen weiterhin den größten Teil der Care-Arbeit. Gewarnt wird im Bericht außerdem, dass das Armutsrisiko für Alleinerziehende, kinderreiche Familien und Familien mit Zuwanderungsgeschichte gestiegen sei. Das US-Unternehmen OpenAI gibt morgen sein neues KI-Modell für die breite Öffentlichkeit frei. GPT 5.6, das hat das Unternehmen bestätigt. Politiker und Sicherheitsexperten sind in Sorge, weil die neue KI-Technologie weltweit Software-Schwachstellen ausfindig machen und Angriffsflächen für Hacker bieten kann. Die Lehrerinnen und Lehrer in Deutschland werden im Schnitt immer älter und arbeiten oft in Teilzeit. Das zeigen neue Zahlen des Statistischen Bundesamts. Demnach ist jede dritte Lehrkraft inzwischen älter als 50 Jahre. Einen neuen Höchststand gibt es auch bei der Teilzeitquote. Sie lag im Schuljahr 2024/25 bei 44%. Das ist der höchste Wert seit Beginn der Datenerhebung. Und das waren die Nachrichten mit Danny Hoppe.
5: Morgen am Donnerstag haben wir wohl erstmal noch Wolken am Himmel. Hier und da kann vielleicht auch noch mal ein bisschen was runterkommen Richtung Nachmittag. Da kommt dann aber so langsam die Sonne durch, bei Höchstwerten morgen so um 21, 22 Grad. Und dann am Freitag schaffen wir auch schon wieder 25, 26 Grad. Und so bleibt das dann auch am Wochenende. Der Sommer ist zurück und hat auch ordentlich Sonne mitgebracht.
6: Besser ankommen mit dem Radio Gütersloh Verkehrsservice. Es wird geblitzt heute Abend bei euch in Gütersloh-Ferler Straße, in Häger weiterhin, Hägerfeld und zweimal in Halle, Versmolder Straße und Tenhausener Straße. Kommt gut durch diesen Mittwochabend.
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0: Schönen guten Abend, ich bin Mario-Alexander Unger. Wir haben ein neues Format hier bei Radio Gütersloh. Wir stellen euch interessante Projekte aus der Wirtschaft vor und wir beginnen heute mit einer neuen Gesundheits-App. Aber erstmal gibt's wie gewohnt Musik.

0: Hey, hier ist Radio Gütersloh. Gesundheit Plus, so heißt die neue App, die uns helfen soll, unsere Gesundheitsdaten schlau und digital zu managen. Mitgründer und jetzt bei mir ist Jörg Abramowski aus Verl.
1: Hallo. Ja, hallo.
0: Diese App, warum brauchen wir die?
1: Diese App erleichtert einem quasi das Managen der persönlichen Gesundheitsdaten in allen Bereichen. Die Daten bleiben persönlich auf dem Handy und werden nicht an Dritte weitergereicht, es sei denn, der Handynutzer möchte das.
0: Was kann denn diese App, was andere Apps nicht können?
1: Also diese App sieht so vor, dass sie über KI eingerichtet wird. Das heißt also, ich kann Dinge einpflegen, man wird da durchgeführt durch die KI. Man kann mit der KI sprechen, man kann Fotos einscannen, man kann Dokumente abfotografieren. Und die KI sortiert das automatisch den einzelnen Untergruppen zu. Einmal die Grunddaten, dann kann die KI quasi sagen, okay, die und die Erkrankung, die Medikation ist vorhanden, die Medikamente, die Blutgruppe, die Allergien. Das wird dann zum Beispiel im Bereich der Anamnese eingepflegt, sodass, wenn man dann auf den Notfallbutton drückt, der Rettungsassistent sofort weiß, der Patient hat die Erkrankung, nimmt die Medikamente, hat die Allergien, die Blutgruppe und den Impfstatus.
0: Das klingt jetzt alles nach einer sehr einfachen Benutzeroberfläche.
1: Genau. Sie sollte möglichst einfach sein. Das war auch Ziel der App, dass möglichst ältere Leute, jüngere Leute, auch Leute, die nicht so computer- oder handyaffin sind, das auch benutzen können.

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1: Ich bin Helmut Delka. Guten Abend. Nach einem versuchten Tötungsdelikt Mitte Mai hat die Polizei in Bielefeld einen Verdächtigen festgenommen. Es handelt sich um einen 20-jährigen Deutschen. Der Mann soll an der Wismarer Straße in Bielefeld einen 45-jährigen Mann durch einen Schuss schwer verletzt haben. Die Tat passierte am Samstag, den 16. Mai um 22 Uhr. Über ein mögliches Tatmotiv ist noch nichts bekannt. Auch ist unklar, in welchem Verhältnis Täter und Opfer stehen. In Gütersloh an der Karl-Miele-Straße sind Schäden am Regenwasserkanal festgestellt worden. Betroffen ist der Bereich der Saarstraße kurz vor der Unterführung. Fachleute prüfen gerade mit einer Kamera, wie groß der Schaden ist. Autos, Fahrräder und Fußgänger kommen zwar durch, müssen aber mehr Zeit einplanen, weil weniger Platz zur Verfügung steht. Wie es weitergeht, steht noch nicht fest. 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
2: Das Wetter wird morgen am Donnerstag erstmal noch ein bisschen entspannter, wieder so 21, 22 Grad in der Spitze. Dazu auch häufig noch Wolken, ganz selten auch mal ein paar Tropfen, die runterkommen können. Richtung Abend zeigt sich dann aber schon wieder blauer Himmel und der ist dann auch wieder da zum Start ins Wochenende am Freitag. Dann schon wieder 25, 26 Grad in der Spitze und auch fürs Wochenende sieht das dann sehr sommerlich und blau am Himmel aus.
3: Besser ankommen mit dem Radio Gütersloh Verkehrsservice. Es wird geblitzt heute Abend bei euch in Gütersloh-Ferler Straße, in Häger weiterhin, Hägerfeld und zweimal in Halle, Versmolder Straße und Tenhausener Straße. Kommt gut durch diesen Mittwochabend.
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4: Wir machen das mit Mario Alexander Unger. Heute geht es um die neue App Gesundheit Plus. Mein Vorschlag, ihr ladet sie runter und könnt direkt mitmachen, wenn wir hier gleich die Details besprechen.

0: Der Verleger Jörg Abramowski hat zusammen mit anderen die App Gesundheit Plus entwickelt und sie ist ab sofort in allen App-Stores zu haben.
1: Sie sind ja von Haus aus Zahnarzt.
2: Genau.
1: Wie kommen Sie dazu, so eine App zu entwickeln?
2: Ja, vor ein paar Jahren hat ein Freund zu mir gesagt, pass auf, wir machen was mit KI für deine Praxis. Und da habe ich gesagt, ja, ich habe eine normale Landpraxis in Verl. Da bin ich eigentlich zu klein dafür. Das ist eigentlich was für große Unternehmen. Sagt er, nein, wir setzen uns einfach mal zusammen und gucken, was geht. Ich mache das schon seit ein paar Jahren, dass ich damit arbeite. Und dann haben wir angefangen, uns zu unterhalten. Und dann bin ich halt meine ganzen Praxisabläufe durchgegangen und habe gesagt, was kann ich meinen Angestellten Gutes tun? Wie kann ich mein Personal vor allen Dingen entlasten? Wie kann ich Bereiche auffüllen, wo ich kein Personal finde? Was kann ich meinen Patienten Gutes tun? Wie kann ich da Arbeitsabläufe erleichtern und einfacher gestalten? Und letztendlich ist das für mich dann auch ein einfaches Arbeiten in der Praxis. Und dann haben wir gesagt, okay, wir entwickeln jetzt eine voll cloudbasierte Zahnarztsoftware für Zahnarztpraxen.
1: Das klingt erstmal irre.
2: Das ist auch irre. Also im letzten Jahr 7 Tage die Woche, teilweise nachts am Wochenende haben wir dran gearbeitet, ganz intensiv jetzt. Letztendlich haben wir gesagt, okay, im Rahmen dieser Herstellung ist es ja gut, wenn der Patient eine App bekommt, wo er seine Termine ändern kann.
0: Daraus geworden ist eine App, die viel, viel mehr kann. Das besprechen wir auch die kommende

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1: Mit Danny Hoppe, guten Abend. 5 Jahre nach der Flutkatastrophe von 2021 wollen NRW und die Niederlande beim Hochwasserschutz enger zusammenarbeiten, um die Menschen besser vor Starkregen und Überschwemmungen zu schützen. Darauf haben sich beide Seiten heute in Aachen geeinigt. Dafür wird weiter in neue Schutzanlagen, moderne Warnsysteme und Forschung investiert. Denn mit dem Klimawandel steigt auch das Risiko extremer Hochwasser. José Nasjandi aus dem Landtagsstudio hat die Einzelheiten.
2: Seit der Flutkatastrophe hat NRW fast 500 Millionen Euro zusätzlich in den Hochwasserschutz investiert. Gefördert wurden rund 600 Projekte von neuen Deichen und Rückhaltebecken bis hin zu renaturierten Flussauen, die das Wasser künftig besser aufnehmen sollen. Gleichzeitig wurde das Netz der Hochwassermessstellen deutlich ausgebaut und die Zusammenarbeit mit den Niederlanden intensiviert. NRW-Umweltminister Oliver Krischer sagte in Aachen:
3: Die Katastrophe von 2021 war für uns in Nordrhein-Westfalen eine Zäsur. Es gab ein Davor im Hochwasserschutz und es gibt ein Danach.
2: Beide Länder sind sich einig, einen vollständigen Schutz vor Hochwasser wird es wohl nie geben. Mit mehr Vorsorge, schnelleren Warnungen und gemeinsamen Projekten soll das Risiko für die Menschen entlang von Rhein- und Nebenflüssen deutlich gesenkt werden.
1: Und jetzt weitere Meldungen im Überblick. Der NATO-Gipfel in Ankara ist vorbei und US-Präsident Trump hat gerade eine positive Bilanz gezogen. Man habe eine großartige Zeit gehabt. Vorher hatte Trump beim Gipfel dem Iran mit einer neuen großen Angriffswelle in der Nacht gedroht und einer neuen Seeblockade von Schiffen, die iranische Häfen anlaufen oder verlassen. Nach der möglichen Amoktat in einem oberbayerischen Gymnasium sind die beiden schwer verletzten 13-jährigen Mädchen außer Lebensgefahr. Das hat die Polizei in Schongau mitgeteilt. Der festgenommene 16-Jährige war demnach mit einem Messer und einer Schusswaffe bewaffnet. Die genauen Hintergründe der Tat sind weiter unklar. Die Weltgesundheitsorganisation geht davon aus, dass sich die Zahl der Krebsdiagnosen bis zum Jahr 2050 weltweit fast verdoppeln könnte. Gründe seien Mängel in der Prävention. Dazu kämen klassische Risikofaktoren wie Rauchen, Alkohol, zu wenig Bewegung und Übergewicht, heißt es im neuen Krebsbericht der WHO. Sollten die Geschäfte auch sonntags häufiger mal öffnen dürfen, ja oder nein? In dieser Frage sind die Menschen in Deutschland ziemlich gespalten. 43% sind eher dafür, 50% sind dagegen. Das zeigt eine neue YouGov-Umfrage. Vor knapp einem Jahr hatte das Meinungsforschungsinstitut die Frage schon mal gestellt. Damals war die Ablehnung noch deutlich größer. Die Handelsverbände fordern schon länger, dass Geschäfte öfter und flexibler sonntags öffnen dürfen. Einkaufen sei auch ein Freizeiterlebnis, sagen sie. Die Gewerkschaft Verdi ist dagegen. Sie sagt, längere Öffnungszeiten ließen schon jetzt immer weniger Raum für Familie, Freunde und Ehrenamt. Der Sonntag sei der einzig verlässliche, planbare freie Tag. Und das waren die Nachrichten mit Danny Hoppe.
4: Das Wetter wird wieder sommerlicher in Richtung Wochenende. Morgen am Donnerstag aber erstmal noch ein bisschen gemütlicher, so 21, 22 Grad. Hier und da auch noch immer mit Wolken und ganz selten auch noch mal einem Schauer. Am Freitag dann aber schon wieder ordentlich blauer Himmel und 25, 26 Grad. Und ähnlich sieht es dann auch für Samstag und Sonntag aus. Da legen wir vielleicht auf dem Thermometer sogar noch ein bisschen was drauf, dass wir knapp an die 30 Grad rankommen.
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4: Besser ankommen mit dem Radio Gütersloh Verkehrsservice. Es wird geblitzt heute Abend bei euch in Gütersloh-Ferler Straße, in Häger weiterhin, Hägerfeld und zweimal in Halle, Versmolder Straße und Tenhausener Straße. Kommt gut durch diesen Mittwochabend.
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6: Gesundheit Plus heißt die neue App, die wir heute Abend ausführlich besprechen. Mein Interviewpartner ist Jörg Abramowski aus Verl, einer der Mitbegründer, und wir gehen gleich in die Tiefe. Ich bin Mario Alexander Unger. Guten Abend.

0: Gesundheit Plus. Diese App hilft euch bei allen medizinischen Themen und ist super leicht zu bedienen. Zum Beispiel hilft sie auch beim Umlegen oder Vereinbaren von Terminen. Jörg Abramowski, wie genau funktioniert das denn?
1: Also er kann in der App jetzt seinen Termin ändern oder löschen oder er braucht einen Termin und das wird dann direkt in die Praxis übermittelt. Im Idealfall, dass es dann direkt in die Praxissoftware kommt und man sieht, okay, Herr Meier, Herr Müller kommt dann oder er braucht den und den Termin, braucht einen Rückruf, braucht eine persönliche Beratung oder möchte einfach nur seinen Termin absagen, weil das Telefon ist nicht 24/7 besetzt. Und einige Bereiche ist es halt so, wenn man dann morgens kommt und ein Patient kommt nicht, weil er krank ist oder erkrankt ist und wir haben Wartelisten für einige Bereiche, zum Beispiel in der Prophylaxe, dann kann man halt dann automatisch dann jemanden nachrücken lassen von der Warteliste.
0: Und davon profitieren dann die Nachrücker, die Ärzte und das gesamte Gesundheitssystem, weil einfach weniger Kosten durch Ausfallzeiten entstehen.

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1: Ich bin Helmut Delker. Guten Abend. In Bielefeld ist der Polizei nach einem Anschlag ein Ermittlungserfolg gelungen. 8 Wochen nach der Tat haben Spezialkräfte einen Verdächtigen festgenommen. Ein 20-jähriger Bielefelder soll Mitte Mai an der Wismarer Straße mehrere Schüsse auf einen 45-jährigen Mann abgefeuert haben, der in einem weißen Ford Transit saß. Das Opfer wurde dabei schwer verletzt. Bei einer Durchsuchung der Wohnung des 20-Jährigen fand die Polizei eine Schusswaffe. Der Verdächtige sitzt jetzt in Untersuchungshaft. Die Bürgerstiftung Gütersloh hat mit ihren Erträgen zum ersten Mal die Millionengrenze überschritten. Das geht aus dem Tätigkeitsbericht für das vergangene Jahr hervor. Insgesamt hat die Bürgerstiftung zusammen mit ihren Treuhandstiftungen fast 600.000 Euro in 75 Projekte investiert. Das Geld ging in die Bereiche Bildung, Gesundheit, Integration, Soziales und Kultur. Einen Bericht über die Bilanz der Bürgerstiftung Gütersloh gibt es bei radiogütersloh.de. Im Gartenschaupark Riedberg startet in den Sommerferien wieder der Wasserspaß. Ab dem 17. Juli können Kinder täglich von 12 bis 19 Uhr auf Waterslides rutschen, in Hüpfburgen toben, Elektroboote fahren oder in riesigen Wasserbällen durchs Becken balancieren. Und das bis zum 30. August. Werktags ist das Angebot im regulären Eintritt des Gartenschauparks Riedberg enthalten. Am Wochenende zahlen Kinder 3 Euro Sondereintritt. Weitere Infos dazu findet ihr bei radiogütersloh.de.
2: Morgen am Donnerstag haben wir wohl erstmal noch Wolken am Himmel. Hier und da kann vielleicht auch noch mal ein bisschen was runterkommen Richtung Nachmittag. Da kommt dann aber so langsam die Sonne durch. Bei Höchstwerten morgen so um 21, 22 Grad. Und dann am Freitag schaffen wir auch schon wieder 25, 26 Grad. Und so bleibt das dann auch am Wochenende. Der Sommer ist zurück und hat auch ordentlich Sonne mitgebracht.
3: Besser ankommen mit dem Radio Gütersloh Verkehrsservice. Es wird geblitzt heute Abend bei euch in Gütersloh-Ferler Straße, in Häger weiterhin, Hägerfeld und zweimal in Halle, Versmolder Straße und Tenhausener Straße. Kommt gut durch diesen Mittwochabend.
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4: Hi, ich bin Mario-Alexander Unger. Wir sprechen heute ausführlich über die neue App Gesundheit Plus und gleich geht's um den konkreten Nutzen für eure Gesundheit.

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0: Und um die neue App Gesundheit Plus zu besprechen, ist Mitentwickler Jörg Abramowski aus Verl bei uns. Sie als Mediziner mit Erfahrung, was glauben Sie, wie wird sich bei einem Menschen, der diese App regelmäßig nutzt und auch benutzt, das Verhalten ändern?
1: Ja, ich glaube schon, dass der Patient, der die App nutzt, die Präventionsuntersuchung auf jeden Fall stärker in Anspruch nehmen wird. Weil wenn ich immer wieder daran erinnert werde, dass das zu machen ist, man selber kennt das ja auch, wenn man bei einer Vorsorgeuntersuchung war und der sagt, okay, komm in 5 Jahren wieder, komm in 10 Jahren wieder, nach 2, 3 Jahren weiß man nicht, wann war ich denn jetzt da? War ich vor 2 Jahren da? War ich vor 3 Jahren, 4 Jahren da? Und dann sagt der Arzt, ja, du warst aber vor 8 Jahren da, du sollst eigentlich nach 5 Jahren wiederkommen. Sagt man, oh ja, hatte ich nicht so auf dem Schirm. Und durch die App ist es halt so, dass man doch eher dann wieder zur Prävention geht. Früher Sachen erkannt werden, Erkrankungen erkannt werden und dementsprechend auch schneller behandelt werden können.
0: Und das spart am Ende ja auch Geld im System.
1: Das spart Geld im System, aber es erhöht auch das Lebensalter letztendlich. Letztendlich kann die App auch Leben retten quasi oder Erkrankungen frühzeitig erkennen und dadurch teure Therapien, die anstehen, verhindern oder herauszögern. Also ich denke, das ist auch ein Riesenpotenzial. Prävention steht ja in aller Munde. Das kennen wir aus der Zahnmedizin, das hat sich ja bewährt gemacht. Regelmäßig Prävention, ja schon bei Kindern, Jugendlichen, Zahnputzschule von 6 bis 18 oder halt ab 18 dann eine regelmäßige Prophylaxe, professionelle Zahnreinigung beim Zahnarzt verhindert ja letztendlich, dass man keine Löcher bekommt und keine Parodontitis und dadurch spart man letztendlich Geld. Wenn ich mein Leben lang keine Löcher in den Zähnen bekomme, brauche ich später keine teuren Implantate oder herausnehmbaren Zahnersatz, der zigtausende von Euros.
0: Und genauso sieht es in anderen Gesundheitsbereichen auch aus und dabei könnte es tatsächlich um Dinge gehen, die man nicht mal so einfach ersetzen kann.

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1: Ich bin Dirk Zeitler. In der Türkei ist der NATO-Gipfel zu Ende gegangen. Kanzler Merz sieht die NATO gestärkt, trotz der massiven Kritik von US-Präsident Trump an den Verbündeten. Wir sind einen wichtigen Schritt vorangekommen auf dem Weg in die neue NATO, sagte Merz zum Abschluss des Treffens in Ankara.
2: Der große Knall ist ausgeblieben, das allein sorgt für gute Laune beim Kanzler. Merz lobt ausdrücklich den Auftritt von Trump in den Beratungen. Der habe aufmerksam zugehört und auch Äußerungen kleinerer Mitgliedstaaten mit großer Sympathie begleitet. Und Trump habe zwar kritisch Punkte angesprochen, aber auch anerkannt, dass die Europäer sich in Sachen Verteidigung mehr anstrengen. Merz würdigt auch die Rolle von NATO-Generalsekretär Rutte, dem ja immer wieder vorgeworfen wird, Trump zu sehr zu umschmeicheln. Rüttes charmante und engagierte Art habe den Erfolg erst möglich gemacht. Thomas Brock, Nachrichtenredaktion.
1: Der nach einer möglichen Amoktat an einer Schule in Bayern festgenommene Täter war nach Worten von Innenminister Herrmann in der Vergangenheit in psychiatrischer Behandlung. Weitere Hintergründe und Details könne man aber noch nicht nennen. Das werde nun alles sorgfältig recherchiert, sagte Herrmann. An dem Gymnasium in Schongau in Oberbayern wurden mindestens 2 Mädchen verletzt. Die Zahl der jährlichen Krebsdiagnosen weltweit wird sich nach Angaben der Weltgesundheitsorganisation deutlich erhöhen. 2050 sei mit 35 Millionen neuen Krebspatienten pro Jahr zu rechnen, im Vergleich zu 20,6 Millionen 2024. Das teilte die WHO in ihrem neuen Krebsreport mit.
3: Alkohol, Rauchen, Bewegungsarmut und Übergewicht, das sind und bleiben laut WHO die Killerfaktoren. Gerade die steigende Zahl übergewichtiger Menschen macht den Experten große Sorgen. Darüber hinaus kritisiert der Report die weltweit immensen Unterschiede bei Vorsorge und Behandlung. In vielen Ländern könnten Patienten und Patientinnen nicht auf eine adäquate Therapie hoffen. Ein weiterer Aspekt ist, dass die Krebsdiagnose für die Betroffenen aufgrund von Arbeitslosigkeit und hoher Kosten oftmals den finanziellen Ruin bedeutet. Aus Wien, Matthias Röder.
1: Zum Sport. Alexander Zverev steht zum ersten Mal im Halbfinale von Wimbledon. Einen Monat nach seinem French Open-Triumph in Paris besiegte der 29-Jährige im Viertelfinale von London seinen Angstgegner Taylor Fritz. Überraschend glatt in 3 Sätzen. Und das waren die Nachrichten mit Dirk Zeitler.
4: Das Wetter wird morgen am Donnerstag erstmal noch ein bisschen entspannter, wieder so 21, 22 Grad in der Spitze. Dazu auch häufig noch Wolken, ganz selten auch mal ein paar Tropfen, die runterkommen können. Richtung Abend zeigt sich dann aber schon wieder blauer Himmel und der ist dann auch wieder da zum Start ins Wochenende am Freitag. Dann schon wieder 25, 26 Grad in der Spitze und auch fürs Wochenende sieht das dann sehr sommerlich und blau am Himmel aus.
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4: Besser ankommen mit dem Radio Gütersloh Verkehrsservice. Es wird geblitzt heute Abend bei euch in Gütersloh-Ferler Straße, in Häger weiterhin, Hägerfeld und zweimal in Halle, Versmolder Straße und Tenhausener Straße. Kommt gut durch diesen Mittwochabend.
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4: Da freue ich mich sehr, dass ihr mich wieder mitnehmt auf dem Weg durch diesen Mittwochabend. Ich hoffe, wo auch immer ihr den verbringt, er verläuft stressfrei und ganz entspannt. David Guetta hier für euch im besten Mix. Lovers on the Sun.

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Schönen Mittwochabend, wir haben es gleich 7:45 gerade gespielt. Taylor Swift für euch mit aktuellem Sound. Opalite im besten Mix, wo na klar auch nicht die Bretter aus den letzten Jahrzehnten fehlen dürfen. So wie jetzt. Ich habe hier was Schönes für euch aus den 80ern von Genesis. Die hatten ja unfassbar viele geile Hits. Aber einer sticht da, wenn er mich fragt, immer noch ganz besonders heraus. Invisible Touch. Könnte man übersetzen mit... das gewisse Etwas. Es geht um eine Frau, die eben dieses gewisse Etwas hat und jemanden komplett in den Bann zieht mit ihrer Art. Ja. Sie hat etwas, das komplett süchtig und abhängig macht. Fast schon ein bisschen wie Zauberei. So eine magische Anziehungskraft. Ja, ihr wisst, was ich meine. Ja, ist grundsätzlich cool, aber nicht, wenn man es ausnutzt und am Ende jemanden verletzt. Ne? Genesis, Invisible Touch. Hier für euch bei Radio Gütersloh.

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1: Ich bin Helmut Delka. Guten Abend. Nach einem versuchten Tötungsdelikt Mitte Mai hat die Polizei in Bielefeld einen Verdächtigen festgenommen. Es handelt sich um einen 20-jährigen Deutschen. Der Mann soll an der Wismarer Straße in Bielefeld einen 45-jährigen Mann durch einen Schuss schwer verletzt haben. Die Tat passierte am Samstag, den 16. Mai um 22 Uhr. Über ein mögliches Tatmotiv ist noch nichts bekannt. Auch ist unklar, in welchem Verhältnis Täter und Opfer stehen. In Gütersloh an der Karl-Miele-Straße sind Schäden am Regenwasserkanal festgestellt worden. Betroffen ist der Bereich der Saarstraße kurz vor der Unterführung. Fachleute prüfen gerade mit einer Kamera, wie groß der Schaden ist. Autos, Fahrräder und Fußgänger kommen zwar durch, müssen aber mehr Zeit einplanen, weil weniger Platz zur Verfügung steht. Wie es weitergeht, steht noch nicht fest. 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Die elektronische Reichweitenanalyse EMA ergab, dass 99.000 Menschen bei uns täglich ihr Lokalradio einschalten. Auf diesen Wert kommt kein anderer Sender. 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
2: Das Wetter wird wieder sommerlicher in Richtung Wochenende. Morgen am Donnerstag aber erstmal noch ein bisschen gemütlicher, so 21, 22 Grad. Hier und da auch noch immer mit Wolken und ganz selten auch noch mal einem Schauer. Am Freitag dann aber schon wieder ordentlich blauer Himmel und 25, 26 Grad. Und ähnlich sieht es dann auch für Samstag und Sonntag aus. Da legen wir vielleicht auf dem Thermometer sogar noch ein bisschen was drauf, dass wir knapp an die 30 Grad rankommen.
3: Besser ankommen mit dem Radio Gütersloh Verkehrsservice. Es wird geblitzt heute Abend bei euch in Gütersloh-Ferler Straße, in Häger weiterhin, Hägerfeld und zweimal in Halle, Versmolder Straße und Tenhausener Straße. Kommt gut durch diesen Mittwochabend.
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2: Und das ist Michael Schulte für euch. 5 AM heißt diese Nummer. You love me.

0: What's Love Got To Do With It? Tina Turner für euch hier gespielt im besten Mix.
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0: Ach schön, am Wochenende kommt der Sommer zurück. Und zwar dieses Mal genau so, wie die meisten von uns sich den Sommer wahrscheinlich vorstellen oder wünschen. Nicht an die 40 Grad, wo man es draußen nicht mehr aushalten kann, sondern entspannt, so um 30 Grad in der Spitze. Da ist es schon warm, ja, da schwitzt er auch, aber trotzdem kann man wenigstens noch was Ordentliches machen. Ja, freue ich mich. Wir bereiten uns jetzt schon mal ein bisschen musikalisch darauf vor. Ich habe uns mitgebracht Hügel on Topic mit I Adore You, einer meiner Lieblings-Sommerhits. Hole ich zum Wochenende auf jeden Fall raus und jetzt auch schon mal für euch hier in der Spätschicht eurer Show am Abend. Wenn ihr mögt, hören wir uns morgen Abend dann hier wieder. Ich bin Jonas Rieck, macht euch jetzt noch einen schönen Abend. Tschüss!

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1: Ich bin Dirk Zeitler. In der türkischen Hauptstadt Ankara ist der NATO-Gipfel zu Ende gegangen. Im Mittelpunkt stand wieder einmal der US-Präsident und Trump zog zum Abschluss eine überraschend positive Bilanz.
2: Trump hatte in Ankara ausgesprochen schlechte Laune, das änderte sich erst am Ende. Es habe Liebe in der Luft gelegen, bemerkte Trump, und es sei ein von Einigkeit bestimmter Gipfel gewesen. Schwerpunkt war der Iran, das Land sei erledigt, die Waffenruhe wohl vorbei, die iranische Führung Abschaum. Solche Kraftausdrücke ist man von Trump gewohnt, insgesamt aber schraubte er die Temperatur in der Eskalation wieder etwas herunter, wohl auch den Märkten zuliebe. Nach Hause fliegt Trump nicht in seinem neuen Flugzeug aus Katar, aus Sicherheitsbedenken. Aus den USA, Tina Eck.
1: Bei seiner mutmaßlichen Amoktat an einem Gymnasium in Oberbayern hat der 16-jährige Tatverdächtige nach Worten von Bundesinnenminister Dobrindt einen Schuss abgegeben. Dann habe die Waffe versagt. Der Täter habe sich dem Gymnasium mit einer Schusswaffe genähert, habe einen Schuss abgegeben, der niemand verletzt habe, sagte Dobrindt am Abend in Schongau. Dann habe der Täter Messer gezogen. Lehrkräfte und Polizisten hätten ihn wenig später überwältigt und gestoppt. Zwei 13-jährige Mädchen wurden auf dem Schulgelände schwer verletzt.
3: Die Deutsche Bahn will bis Mitte der 2030er Jahre rund 40 besonders wichtige Strecken komplett sanieren. Das heißt auch längere Vollsperrungen. Im Detail entwickelt die Bahn schon jetzt für jede Strecke etwas unterschiedliche Pläne, um die Baumaßnahmen nicht in die Länge zu ziehen. Aber das Wie soll nochmal umfassend geprüft werden, so Bahnchefin Paller beim gemeinsamen Termin mit Verkehrsminister Schnieder in Berlin. Denn nicht nur die Großbaustelle Hamburg-Berlin hakte. Aktuell wird die Sanierung der vielbefahrenen Strecke Nürnberg-Regensburg diese Woche auch nicht fertig. Tine Klimach, Nachrichtenredaktion.
1: Die Deutsche Bahn will ihr großes Sanierungsprogramm für die wichtigsten Strecken auf den Prüfstand stellen. Insgesamt sollen Kosten und Zeitabläufe nochmal kontrolliert werden, sagte Verkehrsminister Schnieder. Zum Sport. Alexander Zverev steht zum ersten Mal im Halbfinale von Wimbledon. Einen Monat nach seinem French Open-Triumph in Paris besiegte der 29-Jährige im Viertelfinale von London seinen Angstgegner Taylor Fritz überraschend glatt in 3 Sätzen. Und das waren die Nachrichten mit Dirk Zeitler.
4: Das Wetter.
5: Die Wolken sind noch da, zwischendurch auch so ein paar Auflockerungen in den nächsten Stunden. Geht es auch ganz entspannt rein in die Nacht. Tiefstwerte zwischen 16 und 13 Grad. Morgen macht die Sonne wieder mehr mit, also die konnte sich heute ein bisschen ausruhen. Nur im Nordosten, da halten sich noch ein paar mehr Wolken. Ansonsten wird es überall heiter und sonnig bei bis zu 29 Grad.
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5: 21 Uhr ist durch. Ab 10 Minuten 2 Meldungen. Die A1 Köln-Euskirchen zwischen dem Kreuz Köln-Nord und Köln-Bocklemünd, 2 Kilometer Stau, eine Viertelstunde plus, und 20 Minuten auf der A2 Hannover-Dortmund zwischen Beckum und Hamm-Untrop, 2 Kilometer Stau. Allen unterwegs eine gute Fahrt, kommt gut an.
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5: Einen schönen guten Abend zusammen wünsche ich. Robert Jantz ist hier und jetzt geht's im wahrsten Sinne zurück in die 90er. 90er Kino habe ich für euch. Bryan Adams mit All for Love, 1993, aus dem Soundtrack zu Die drei Musketiere und im Original zusammen mit Rod Stewart und Sting. Also wirklich alle für einen, einer für diesen Refrain, so kann man es sagen.

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0: Teddy Slims war das mit Mr. Know It All. Wir stellen euch die besten Badeseen in NRW vor. Und das macht ja auch nur Sinn, denn es war schon super heiß. Und ab morgen kommt der Sommer ja auch zurück. Zwar nicht mit der Knallerhitze, aber es wird einfach schön warm und sonnig. Und da ist eine Abkühlung ja einfach was wunderschönes. Da haben wir unsere Serie, das große Badesee-Tindern. Da checken wir verschiedene Badeseen aus. Und Kollege Thorsten Ortmann, der war für uns am Tutenborgsee, direkt an der A2 in Beckum und hat sich da mit Gästen und Mitarbeitern getroffen.
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3: Willkommen am Tuttenbrocksee in Beckum. Ein wahres Paradies für alle, die Wassersport lieben.
2: Muss ich was bezahlen?
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Hi zusammen, Robert Jantz ist hier. Gemeinsam geht's durch diesen Abend. Und wer Olivia Dean im Mai in Köln erlebt hat, der weiß einfach, die ist live der absolute Wahnsinn. Aber auch hier im Radio einfach richtig, richtig gut. Wir hören sie jetzt mit So Easy to Fall in Love.

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Lifeline war das von Glockenbach und Ella Henderson. Wenn ich zu Hause irgendwie eine Serie oder sowas schauen möchte, um ein bisschen zu entspannen, dann geht das bei mir eigentlich zack, zack. Dann setze ich mich auf die Couch, im Idealfall noch einen Burger und eine kühle Cola dazu oder so. Und dann gucke ich Mord mit Aussicht. Ich weiß nicht, ob ihr Mord mit Aussicht kennt, aber ich kenne alle Folgen, kann so rückwärts mitsprechen. Und das ist auch das Geheimnis. Ich muss mich nicht konzentrieren, ich muss mich nicht anstrengen, ich kann das einfach.

0: also im Jahr, ne? Und das es klingt stressig, empfindet auch meine Kollegin Laura Potting so.
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3: Ich bin's, Laura.
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3: Also jetzt mal ganz im Ernst, ich hatte damals schon in der Videothek Probleme, mir einen Film auszusuchen. Wie soll ich denn bitte jetzt klarkommen? Und ja, ich war noch in einer Videothek, damals 1865, so, und danach habe ich das Automobil erfunden. Zurück zum Streaming. Jetzt mal ehrlich, wer soll denn mit dieser Auswahl zurechtkommen? Da musst du ja 1 Million Entscheidungen treffen und Entscheidungen, ne? Ich hasse die. Das größte Problem am Erwachsenwerden sind die ganzen Entscheidungen, die du treffen musst. Das und die Steuererklärung. Und Rückenschmerzen. Ach, ihr wisst, was ich meine. Entscheidungen, das ist ein Massenmord an Möglichkeiten. War das jetzt von Konfuzius oder eine StudiVZ-Gruppe? Ich weiß es nicht mehr, egal. Es stimmt. Zum Beispiel, wie soll man sich denn in einem Restaurant bitte zwischen Pizza und Nudeln entscheiden? Das macht doch keinen Sinn. Deswegen, liebe Leute, hat irgendein Mensch die Pizza Bolognese erfunden. Wer auch immer das war, möge dein Ärmel beim Händewaschen niemals runterrutschen und nass werden, Brudi. Zurück zum Thema, das abendliche Netflix and Chill. Ich sag lieber nicht, wie lange ich gebraucht habe, um zu checken, dass Netflix and Chill ein Code für Sex ist. Und dann sitzt du da mit Chips und Nüsschen und freust dich auf Sharknado 1 bis 1000, während er dich mit leeren Augen ansieht. Aber das ist eine andere Geschichte. Streaming, das stresst mich. Dann musst du dich erstmal zwischen Netflix und Prime und so entscheiden und dann auch noch zwischen Komödie und Thriller und dann welchen Thriller von den 30 Millionen. Ich muss sagen, ich lande am Ende einfach immer bei irgendeinem Film aus den 90ern, den ich schon 1000 Mal gesehen habe. Oder bei Herr der Ringe. Weißt du, das macht mich einfach glücklich. Ich weiß, wie es ausgeht, ich werde nicht enttäuscht und ich habe keinen Stress. Das hat ja auch schon Bilbo Beutlin gesagt, wenn du dich nicht für einen Film entscheiden kannst, Frodo, dann bring den Ring nach Mordor und guck danach einmal Geddon. So,

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1: Ich bin David Riemer. In der Türkei ist der NATO-Gipfel zu Ende gegangen. Kanzler Merz sieht die NATO gestärkt, trotz der massiven Kritik von US-Präsident Trump an Verbündeten. Wir sind einen wichtigen Schritt vorangekommen auf dem Weg in die neue NATO, sagte Merz zum Abschluss des Treffens in Ankara.
2: Der große Knall ist ausgeblieben, das allein sorgt für gute Laune beim Kanzler. Merz lobt ausdrücklich den Auftritt von Trump in den Beratungen. Der habe aufmerksam zugehört und auch Äußerungen kleinerer Mitgliedstaaten mit großer Sympathie begleitet. Und Trump habe zwar kritische Punkte angesprochen, aber auch anerkannt, dass die Europäer sich in Sachen Verteidigung mehr anstrengen. Merz würdigt auch die Rolle von NATO-Generalsekretär Rutte, dem ja immer wieder vorgeworfen wird, Trump zu sehr zu umschmeicheln. Rüttes charmante und engagierte Art habe den Erfolg erst möglich gemacht. Aus Berlin, Thomas Brockt.
1: Bei einer mutmaßlichen Amoktat an einem Gymnasium im oberbayerischen Schongau hat ein 16-Jähriger zwei Mädchen schwer verletzt. Sie schweben aber nicht mehr in Lebensgefahr. Die Ermittlungen laufen.
3: Der Jugendliche war nach Angaben von Bundesinnenminister Dobrindt ein ehemaliger Schüler des Gymnasiums. Er war demnach mit einer Schusswaffe bewaffnet, doch die versagte nach einem Schuss ins Leere. Daraufhin zückte der Teenager ein Messer und griff die Mädchen an. Sie waren wohl zufällige Opfer. Das Tatmotiv ist noch unklar. Der Tatverdächtige war den Behörden zufolge in psychiatrischer Behandlung. Er sitzt jetzt in Untersuchungshaft. Aus München, Joshua Heise.
1: Während Kreml-Chef Putin die Treibstoffkrise in Russland als vorübergehend einstuft, hat die Regierung in Moskau den Export von Diesel gestoppt und mit der Einfuhr von Kraftstoffen begonnen. Das teilte Russlands Vizeregierungschef Nowak auf einer von Putin einberufenen Sitzung zur Lage im Energiesektor mit. Vor russischen Tankstellen stehen Autofahrer teils in kilometerlangen Schlangen, um Sprit zu ergattern. Hintergrund ist, dass die Ukraine zuletzt zahlreiche Ölverarbeitungsanlagen mit Drohnenangriffen außer Betrieb gesetzt hat. Zum Tennis. Alexander Zverev steht zum ersten Mal im Halbfinale von Wimbledon. Einen Monat nach seinem French Open-Triumph in Paris besiegte der 29-Jährige im Viertelfinale von London seinen Angstgegner Taylor Fritz überraschend glatt in drei Sätzen. Damit beendete Deutschlands bester Tennisspieler nach 7 Niederlagen am Stück die Negativserie gegen den Amerikaner. Und das waren die Nachrichten mit David Riemer.
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4: Robert Janz ist hier. Gemeinsam machen wir uns eine ganz entspannte Zeit. Wenn ihr gerade unterwegs seid, dann kommt bitte gut an. Ich versorge euch weiter mit Musik. Als nächstes kommt die jetzt von Alex Warren. Auch mal so ein bisschen ruhigere Klänge. Ist ja auch mal was Feines, ne? Ist ja auch schon spät. Also jetzt Alex Warren, hier so mit Ordinary.
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0: Michael Jackson habe ich euch gespielt mit Bad. 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
3: 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Mein Opa auch. Mein Opa sagt gar nicht Tschüss, der legt immer einfach auf. Mein Opa ist immer so, ja gut, machen wir, alles klar, ja wunderbar, ja alles klar, machen wir, herrlich, ja wunderbar. Puh. Ja, auch mit dem Smartphone legt er so auf. Das ist nicht seine Welt irgendwie. Da kommt er, am Anfang ist er so ein bisschen mitgekommen. Habe ich ihm auch ein bisschen geholfen, ne? Habe ich ihm SMS-Schreiben beigebracht. Hat er immer gesagt, ich habe dir eine Simse geschickt. Und hat er auch nochmal angerufen und gesagt, ne, ich habe dir eine Simse geschickt. Also, ich habe ihm neulich ein Foto geschickt, per WhatsApp. Und dann hat er mir das gleiche Foto einfach wieder zurückgeschickt. 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

Robert Jantz ist hier am Start. Ich erhalte hier die Stellung, versorge euch mit Musik. Und jetzt holen wir uns mal so ein bisschen Festival-Feeling ins Radio. Und zwar machen wir das mit Avicii. Hier ist er mit Waiting for Love.

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0: Mit Musik von NSYNC geht's hier durch die noch ganz junge Nacht. Und morgen wird's wieder richtig schön sommerlich, ganz viel Sonne und um die knapp 29 Grad so ungefähr. Was fehlt da noch zum Glück morgen? Ich sag's euch, ein Eis. Ja? Dabei ist nicht jedes Eis gleich gut, Kollegin Kimberly Klages. Was macht denn ein gutes Eis aus der Eisdiele aus?
1: Ja, ein Indiz für so richtig gutes Eis ist, wenn sich das nicht so türmt. Also es gibt ja teilweise so riesen Eisberge in der Auslage. Das ist dann meistens so ein Zeichen dafür, dass da ordentlich Chemie drin ist, denn sonst würde das direkt schmelzen. Also wenn das Eis dann gerade so bis zum Rand der Metallwanne gefüllt ist, ist das schon ein deutlich besseres Zeichen.
0: Ah, guck mal, bei meiner Lieblingseisdiele ist das so? Also ist die Optik denn auch wichtig?
1: Ja, obwohl, wenn ihr so ein richtig gutes Eis essen möchtet, dann am besten mit wenig Farbe. Gerade knallige Farben an der Theke sind oft ein Indikator für Farbstoffe im Eis. Davon also lieber die Finger weg. Gleiches gilt auch für Eis, das so einen fettigen Film auf der Zunge hinterlässt.

0: von der Industrie.
1: Ja, und Geschmack ist übrigens auch bei der Waffel sehr wichtig. Wohl kaum ein Eisverkäufer würde ein wirklich gutes Eis in so einer Presswaffel, die nach absolut nichts schmeckt, verkaufen.
2: So, dann wissen wir jetzt alle Bescheid. Also lasst euch das Eis morgen schmecken. Danke dir, Kim.
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1: Ich bin David Riemer. In der türkischen Hauptstadt Ankara ist der NATO-Gipfel zu Ende gegangen. Im Mittelpunkt stand wieder einmal der US-Präsident. Und Donald Trump zog zum Abschluss eine überraschend positive Bilanz.
2: Trump hatte in Ankara ausgesprochen schlechte Laune. Das änderte sich erst am Ende. Es habe Liebe in der Luft gelegen, bemerkte Trump, und es sei ein von Einigkeit bestimmter Gipfel gewesen. Schwerpunkt war der Iran. Das Land sei erledigt, die Waffenruhe wohl vorbei, die iranische Führung Abschaum. Solche Kraftausdrücke ist man von Trump gewohnt. Insgesamt aber schraubte er die Temperatur in der Eskalation wieder etwas herunter, wohl auch den Märkten zuliebe. Nach Hause fliegt Trump nicht in seinem neuen Flugzeug aus Katar, aus Sicherheitsbedenken. Aus den USA, Tina Eck.
1: Die Deutsche Bahn will ihr großes Sanierungsprogramm für die wichtigsten Strecken auf den Prüfstand stellen. Hintergrund sind die Verzögerungen bei der Baustelle Nürnberg-Regensburg. Insgesamt sollten Kosten und Zeitabläufe nochmal kontrolliert werden, sagte Verkehrsminister Schnieder in Berlin.
3: Die Deutsche Bahn will bis Mitte der 2030er Jahre rund 40 besonders wichtige Strecken komplett sanieren. Das heißt auch längere Vollsperrungen. Im Detail entwickelt die Bahn schon jetzt für jede Strecke etwas unterschiedliche Pläne, um die Baumaßnahmen nicht in die Länge zu ziehen. Aber das Wie soll nochmal umfassend geprüft werden, so Bahnchefin Paller beim gemeinsamen Termin mit Verkehrsminister Schnieder in Berlin. Denn nicht nur die Großbaustelle Hamburg-Berlin hakte. Aktuell wird die Sanierung der vielbefahrenen Strecke Nürnberg-Regensburg diese Woche auch nicht fertig. Aus Berlin, Tine Klimach.
1: Neue Anträge für die staatliche Heizungsförderung können ab Mitternacht vorerst nicht mehr gestellt werden. Grund ist eine technische Umstellung bei der staatlichen Förderbank KfW und dem Bundesamt BAFA. Sie dauert etwa anderthalb Wochen. Ab dem 21. Juli gelten dann die neuen Förderbedingungen. Künftig gibt es für klimafreundliche Heizungen weniger Zuschuss vom Staat. An einem Gymnasium im oberbayerischen Schongau hat sich eine mutmaßliche Amoktat ereignet. Dabei habe der 16-jährige Tatverdächtige nach Worten von Bundesinnenminister Dobrindt einen Schuss abgegeben, dann habe die Waffe versagt. Anschließend habe der Täter ein Messer gezogen. Lehrkräfte und Polizei hätten den Täter wenig später überwältigt und gestoppt. Zwei 13-jährige Mädchen wurden schwer verletzt, sie schweben nicht in Lebensgefahr. Und das waren die Nachrichten mit David Riemer.
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4: Robert Jantz ist hier, gemeinsam geht's durch die Nacht. Eine Stunde haben wir noch gemeinsam, dann ist Mitternacht. Und ich habe euch jetzt mal was ganz Besonderes mitgebracht. Musik aus Island. Der Song auch auf Isländisch vom isländischen Singer-Songwriter Askir. Und in dem Song geht es, ja, wie soll ich das sagen, zwischen Sturmwolken, Schatten und Geistern darum, den Halt in einer Welt zu finden, die plötzlich auf dem Kopf steht. Und obwohl ich kein Isländisch kann und ihr wahrscheinlich auch nicht, kommt dieser poetische Vibe, finde ich, irgendwie.

0: Turn the Lights Off habe ich euch gespielt. Der Junge, hast du mal auf Uhr geguckt? Wird schwierig, weil dann ist es hier komplett Booster. Heute ist Tag des Videospiels. Noch ein bisschen haben wir ja, ne? Also noch ein bisschen können wir den zelebrieren. Und wenn wir dieses Jahr über ein Spiel reden, dann ist das GTA 6. Es ist der größte Titel der letzten Jahre, hat einen Milliardenbetrag in der Entwicklung gekostet und wirklich jeder will es haben, außer vielleicht er hier.
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2: Mensch, was machen sich denn alle so kirre wegen GTA 6? Mit dicken Karren rumproleten, irgendwelche dubiosen Jobs machen und danach im Puff mal guten Tag sagen? Im Ruhrgebiet ist das eine ganz normale Arbeitswoche. Ich meine, ich check schon den Reiz, ne? GTA, das steht für krasse Grafik und totale Detailverliebtheit von den Spielemachern. Mensch, was habe ich das gefeiert, als man einen Radiosender in dem Spiel auswählen konnte. Und ey, euch kann ich ja jetzt sagen. Daily Hannes läuft bei GTA 6 auf allen Frequenzen. Stimmt leider nicht, aber dann würde ich wenigstens den Hype verstehen. Aber so? Ja, du kannst dir das jetzt vorbestellen. Ey, hab ich was nicht mitbekommen? Das Spiel gibt's doch nur digital. Sind die doof, sag mal? Digital heißt, das ist unendlich da. Du kannst ja auch nicht das Internet leer gucken. Das Spiel ist wie eine Grippe im Winter. Das kriegst du eh. Ja, für mich lohnt sich das sowieso nicht. Ich cheate einfach nur unendlich viel Geld, unendlich viel Leben und zwischendurch meinen Hubschrauber. Das geht dann so eine Viertelstunde und danach ist mir langweilig. Da kann ich auch staubsaugen oder einen Keller aufräumen. Ist billiger. Und immer dran denken, beim Zocken auf die Ernährung achten, ne? Denn Augen können nicht viereckig werden, aber Bäuche rund.
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Hi zusammen, Robert Jantz ist hier. Kommt gut durch diese Nacht. Ich versorge euch weiter mit guter Musik. Als nächstes kommt die jetzt von Bebe Rexha. Spiele ich euch New Religion hier im Radio. Und im August ist er auch in Weeze auf der Bühne am Start. Aber jetzt erstmal hier bei uns. Und das ist auch gut so. Also viel Spaß damit, habt eine gute Zeit.

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0: Ronny, was war denn da los in der ersten musikalischen Halbzeit in diesem Jahr?
1: Ja, dass Megastar Taylor Swift ganz vorn liegt bei den Singles, ist ja fast schon Routine. Erstaunlich höchstens, dass sie mit The Fate of Ophelia vorne lag jetzt im ersten Halbjahr, obwohl der Song ja schon letzten Oktober rauskam. Bei den Alben liegen die Toten Hosen vorn, vor den K-Pop-Stars BTS und Harry Styles. Aber das Album Trink aus, wir müssen gehen, soll ja angeblich auch das letzte Studioalbum von Campino und Co. sein. Größte Überraschung des ersten Halbjahres, aber vielleicht Michael Jackson lag jetzt posthum nochmal mit 3 Alben weit vorn in den Charts. Hat natürlich mit dem Erfolg des Kinofilms Michael zu tun, der vielen die Musik des King of Pop nochmal nahe gemacht hat.
0: Danke Ronny, also Taylor Swift und die Toten Hosen sind die bisherigen Chartkönige 2026. Und dann hören wir jetzt mal vom neuen Album der Toten Hosen, Trink aus, wir müssen gehen, diesen Song hier.
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1: Ich bin David Riemer. In der türkischen Hauptstadt Ankara ist der NATO-Gipfel zu Ende gegangen. Dabei wurden unter anderem neue Rüstungsverträge im Umfang von mehr als 43 Milliarden Euro angekündigt. NATO-Generalsekretär Rutte wertete den Gipfel trotz der Attacken von US-Präsident Trump gegen Alliierte als Erfolg. Das Bündnis sei stärker als je zuvor. Auch Bundeskanzler Merz lobte das Treffen in seiner Abschlusspressekonferenz.
2: Wir tun alle mehr und noch einmal, wir tun es nicht zum Gefallen einzelner Mitgliedstaaten der NATO, sondern wir tun es aus unserem eigenen Interesse. Und vielleicht kann man es etwas salopper ausdrücken, die Trittbrettfahrerei der Europäer ist jetzt halt zu Ende.
1: Bundeskanzler Merz. Während Kreml-Chef Putin die Treibstoffkrise in Russland als vorübergehend einstuft, hat die Regierung in Moskau den Export von Diesel gestoppt und mit der Einfuhr von Kraftstoffen begonnen. Vor russischen Tankstellen stehen Autofahrer teils in kilometerlangen Schlangen, um Sprit zu ergattern. Hintergrund ist, dass die Ukraine zuletzt zahlreiche Ölverarbeitungsanlagen mit Drohnenangriffen außer Betrieb gesetzt hat. Die Zahl der jährlichen Krebsdiagnosen weltweit wird sich nach Angaben der Weltgesundheitsorganisation deutlich erhöhen. 2050 sei mit 35 Millionen neuen Krebspatienten pro Jahr zu rechnen, im Vergleich zu rund 21 Millionen im Jahr 2024. Das teilte die WHO in ihrem neuen Krebsreport mit.
3: Alkohol, Rauchen, Bewegungsarmut und Übergewicht, das sind und bleiben laut WHO die Killerfaktoren. Gerade die steigende Zahl übergewichtiger Menschen macht den Experten große Sorgen. Darüber hinaus kritisiert der Report die weltweit immensen Unterschiede bei Vorsorge und Behandlung. In vielen Ländern könnten Patienten und Patientinnen nicht auf eine adäquate Therapie hoffen. Ein weiterer Aspekt ist, dass die Krebsdiagnose für die Betroffenen aufgrund von Arbeitslosigkeit und hoher Kosten oftmals den finanziellen Ruin bedeutet. Aus Wien, Matthias Röder.
1: An einem Gymnasium im oberbayerischen Schongau hat sich eine mutmaßliche Amoktat ereignet. Dabei habe der 16-jährige Tatverdächtige nach Worten von Bundesinnenminister Dobrindt einen Schuss abgegeben. Dann habe die Waffe versagt. Anschließend habe der Täter ein Messer gezogen. Lehrkräfte und Polizei hätten den Tatverdächtigen wenig später überwältigt und gestoppt. Zwei 13-jährige Mädchen wurden schwer verletzt, die schweben allerdings nicht in Lebensgefahr.
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4: Ja, diejenigen, die gerade auch ein neues Zuhause suchen, kennen vielleicht den Struggle. Der Wohnungsmarkt hier in NRW ist teilweise echt grausam. Also die Wohnungen sind mittlerweile viel zu teuer für das, was sie sind. Und dann muss man ja auch noch das Glück haben, einen Besichtigungstermin zu bekommen. Halleluja. Ich zum Beispiel suche aktuell auch nach einer Wohnung und dachte, ich bin ganz special, wenn ich eine Vorstellungsmappe mit so ein paar persönlichen Infos zu mir mitnehme. Und naja, auf die Idee sind wohl mehr Leute gekommen, als ich dachte. Aber ganz ehrlich, trotzdem macht sowas immer einen guten Eindruck. Und ich glaube ganz fest daran, dass wir alle bald ein ganz schönes Zuhause finden werden. Und ich finde, der nächste Song passt thematisch ganz gut dazu. Hier ist Leonie mit Don't Worry. Also, ne, nicht stressen, wird schon

0: Wir stellen euch die besten Badeseen in NRW vor, damit ihr am kommenden heißen Wochenende auch wisst, wo ihr es am besten aushalten könnt. Reporter Thorsten Ortmann war für euch am Tuttenbrocksee, direkt an der A2 in Beckum, und hat sich mit Gästen und Mitarbeitern getroffen.
1: Das große Badeseetinder.
0: Match oder No Match?
1: Wo treffen wir uns?
2: 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Ein wahres Paradies für alle, die Wassersport lieben.
1: Ja, muss ich was bezahlen?
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8: 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Dann bieten wir an Kibbelinger. 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Jeder Aperitif, als Beispiel Aperol Spritz, Lele Valperi 5 Euro.
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Ich finde die Story hinter unserem nächsten Song richtig süß. Natasha Bedingfield hatte ihren Mega-Hit Unwritten geschrieben und im Kopf dabei ihren Bruder gehabt. Der Song ist nämlich so ein Reminder, das Leben in vollen Zügen zu genießen, da man jeden Tag ein neues ungeschriebenes Blatt hat, was man neu schreiben kann. Und den Song hat sie dann aus der Perspektive eines 14-Jährigen geschrieben, also ihrem Bruder. Und das ist ja so eine Phase, in der man viel Input von außen bekommt und noch gar nicht richtig weiß, wohin mit sich. Und das lässt sich auch schön in einem Song verpacken. Siehe Unwritten von Natasha Bedingfield, hier bei uns jetzt im besten Mix. Ich bin Ariane Lippo-Glawitz. Habt eine schöne Nacht.

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0: Let's go! König der Löwen, Die Schöne und das Biest oder zuletzt Lilo und Stitch. Seit gut 10 Jahren legt Disney so gut wie jeden seiner Animationsklassiker neu auf als Live-Action-Movie. Und das Recycling geht munter in die nächste Runde mit Vaiana, der diese Woche in unsere Kinos kommt. Filmexperte Jörg Albrecht.
1: Ja, Vaiana. Da werden sich viele denken, Moment mal, das Original ist doch gerade mal 10 Jahre alt und jetzt schon ein Live-Action-Remake? Das klingt nicht nur so, als ob es komplett überflüssig wäre. Das ist es auch. Zumal den neuen Vaiana fast nichts vom Original unterscheidet. Trotz der menschlichen Darsteller sieht er außerdem ebenfalls aus wie ein Animationsfilm aus dem Computer.
2: Vaiana, hör mir zu. Weißt du jetzt, wer du bist?
3: Dann sind die Geschichten wahr.
2: Die Geschichte fängt gerade erst an.
0: Ja, falls jemand diese Geschichte vielleicht doch noch nicht kennen sollte, wovon handelt Vaiana?
1: Also im Mittelpunkt steht die 16-jährige Vaiana. Das ist die furchtlose Tochter des Chiefs vom Volk der Mutunui in der Südsee. Als das dann in Not gerät, sticht Vaiana in See, um den Halbgott Maui zu finden, der an dieser Notlage nicht so ganz unschuldig ist.
3: Maui, Halbgott des Windes und des Meeres.
4: Held der Seefahrer. Es heißt korrekt Maui, Formwandler, Halbgott des Windes und des Meeres, Held der Seefahrer.
1: Dwayne Johnson hat Maui ja schon im Original die Stimme geliehen und er spielt ihn jetzt auch in der Realverfilmung mit Langhaar-Perücke.
3: Seht euch nur seine wilden Locken an.
4: Ja, ich hab wirklich schönes Haar.
1: Für einen Gag sind seine Locken zwar gut, aber eigentlich sieht Dwayne Johnson extrem dämlich damit aus. Auch da wollten die Macher dem ursprünglichen Vaiana treu bleiben. Und ich hab's ja auch schon gesagt, das Remake

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1: Ich bin David Riemer. Das US-Militär hat nach eigenen Angaben eine neue Welle von Angriffen gegen den Iran gestartet. Ziel sei es, Teherans Fähigkeit einzuschränken, den Schiffsverkehr in der Straße von Hormuz zu beeinträchtigen. Bereits am Vortag hatte das US-Militär Ziele in der Islamischen Republik angegriffen. Der Iran kündigte daraufhin eine Reaktion an. Trotz der neuen Angriffe hält US-Präsident Trump daran fest, dass der Konflikt bald wieder beigelegt werden könne. In der Türkei ist der NATO-Gipfel zu Ende gegangen. Kanzler Merz sieht die NATO gestärkt, trotz der massiven Kritik von US-Präsident Trump an Verbündeten. Wir sind einen wichtigen Schritt vorangekommen auf dem Weg in die neue NATO, sagte Merz zum Abschluss des Treffens in Ankara.
2: Der große Knall ist ausgeblieben, das allein sorgt für gute Laune beim Kanzler. Merz lobt ausdrücklich den Auftritt von Trump in den Beratungen. Der habe aufmerksam zugehört und auch Äußerungen kleinerer Mitgliedstaaten mit großer Sympathie begleitet. Und Trump habe zwar kritische Punkte angesprochen, aber auch anerkannt, dass die Europäer sich in Sachen Verteidigung mehr anstrengen. Merz würdigt auch die Rolle von NATO-Generalsekretär Rutte, dem ja immer wieder vorgeworfen wird, Trump zu sehr zu umschmeicheln. Rüttes charmante und engagierte Art habe den Erfolg erst möglich gemacht. Aus Berlin, Thomas Brockt.
1: Weniger Bürokratie. Lange waren die Anträge auf Kindergeld und Elterngeld mit einem Wust an Formularen verbunden. Das soll einfacher werden. Das Kindergeld soll künftig ohne Antrag ausgezahlt werden. Das will der Bundestag heute beschließen.
3: Mit dem neuen Gesetzesentwurf soll die Kindergeldbeantragung nach der Geburt mehr oder weniger automatisch ablaufen. Das Kind müsste von den Eltern dann nur noch beim Standesamt angemeldet werden. Oft übernimmt das aber auch schon das Krankenhaus für sie. Bei Eltern, die schon ein Kind haben, würde dann ab März 2027 bei jedem weiteren Kind das Kindergeld auf das bisherige Konto überwiesen werden. Für Personen, die zum ersten Mal Eltern werden, würde das System erst ab November 2027 greifen. Aber auch da, solange eine IBAN vorliegt, soll das Kindergeld automatisch kommen. Aus Berlin, Jonas Mikulajczak.
1: Zum Tennis. Alexander Zverev steht zum ersten Mal im Halbfinale von Wimbledon. Einen Monat nach seinem French Open-Triumph in Paris besiegte der 29-Jährige im Viertelfinale von London seinen Angstgegner Taylor Fritz überraschend glatt in 3 Sätzen. Damit beendete Deutschlands bester Tennisspieler nach 7 Niederlagen am Stück die Negativserie gegen den Amerikaner.
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4: Es ist kurz nach 1, es ist eine ruhige, frische Nacht. Ich bin Ariane Lippo-Glawitz und hier bei uns wird relaxed, natürlich mit dem besten Mix. Hier ist Alex Warren mit Fever Dream.

0: Design von Ace of Base. Und auch wenn der Sommer gerade gefühlt so eine kleine Pause macht, eins geht doch immer, und zwar Eis. Jedes Jahr verdrücken wir Deutschen ca. 20 Kugeln Eis aus der Eisdiele. Dabei ist nicht jedes Eis gleich gut. Kollegin Kim Klages, was macht denn ein gutes Eis aus der Eisdiele aus?
1: Ja, ein Indiz für so richtig gutes Eis ist, wenn sich das nicht so türmt. Also es gibt ja teilweise so riesen Eisberge in der Auslage. Das ist dann meistens so ein Zeichen dafür, dass da ordentlich Chemie drin ist, denn sonst würde das direkt schmelzen. Also wenn das Eis dann gerade so bis zum Rand der Metallwanne gefüllt ist, ist das schon ein deutlich besseres Zeichen.
0: Ist die Optik denn auch wichtig?
1: Ja, obwohl, wenn ihr so ein richtig gutes Eis essen möchtet, dann am besten mit wenig Farbe. Gerade knallige Farben an der Theke sind oft ein Indikator für Farbstoffe im Eis. Davon also lieber die Finger weg. Gleiches gilt auch für Eis, das so einen fettigen Film auf der Zunge hinterlässt. Das deutet dann auf den Einsatz von günstigem Pflanzenfett hin, und das hat im Milcheis eigentlich nichts zu suchen.
0: Also viel wichtiger ist dann der Geschmack, ne?
1: Definitiv. Janine Koch von der Eisfachschule in Werl weiß, worauf es ankommt.
2: Dass so ein Bananeneis aus einer Banane oder ein Erdbeereis aus einer echten Erdbeere. Leider haben viele heutzutage den Geschmack der echten Frucht zum Beispiel ein bisschen verloren. Da ist man so ein bisschen, ich sage mal, versaut worden von der Industrie.
1: Ja, und Geschmack ist übrigens auch bei der Waffel sehr wichtig. Wohl kaum ein Eisverkäufer würde ein wirklich gutes Eis in so einer Presswaffel, die nach absolut nichts schmeckt, verkaufen.
3: Jetzt
4: dann
3: neu
4: bei uns. Worauf wir beim Eisen-Eis wieder achten sollten. Danke, Kim.
5: You Against My Love.
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irgendwie eine interessante Love Story. Tom DeLonge von Blink 182 hatte den Song All the Small Things quasi für seine Freundin geschrieben, denn die hat sich darüber beschwert, dass er zu viele Songs über andere Frauen schreiben würde. Dann dachte er sich so, komm, den Song widme ich jetzt dir, und das fand sie anscheinend ganz toll. Ich meine, der Song wurde ja auch immer ein Hit. Also danke an die Freundin für All the Small Things von Blink 182.

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0: Ich erwische mich manchmal dabei, wie ich sonntags beim Programme durchklicken tatsächlich beim ZDF-Fernsehgarten hängen bleibe. Nicht, weil ich Fan bin, aber weil es einfach crazy ist, dass so ein Fiebertraum im Fernsehen noch existiert. Zum Glück bin ich nicht die Einzige, die so denkt.
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3: Ja, nee, ist klar.
4: Was ist denn nur los in unserem Land? Die nächste Instanz wackelt. Der ZDF-Fernsehgarten hat große Probleme. Die feiern gerade 40 Jahre Fernsehgarten. Und da frage ich mich, 40 Jahre erst? Ich hätte jetzt auch 80 getippt. Aber so richtig erfolgreich wurde der Fernsehgarten erst, als Kiwi kam. Ja, die hat den Laden im Griff. Kiwi moderiert das Ding ja nicht nur. Die macht ja auch noch selber die Aufnahmeleitung, Regie, Kamera, Platzanweiserin und singt und dann selbst am lautesten auf dem Tisch. Ja, und ich weiß, wovon ich rede, Leute. Ich war schon mal da. Ja, ich hatte aus Versehen zugesagt und habe dann die Nervensäge hautnah erlebt. Ey, die ist wie 10 Junggesellenabschiede am Ballermann gleichzeitig. Und ich habe mich immer gefragt, wie schaffen die das, bei so einem Affentheater trotzdem so eine gute Stimmung ins Publikum zu bringen? Die müssen denen noch was gegeben haben, habe ich immer gedacht. Ja, und stimmt auch. Alkohol, ja sicher. Die ganze Meute ist seit 40 Jahren jeden Sonntagvormittag hupenvoll. Nur so erträgst du es, wenn die Gumbay Dance Band zum 80.000. Mal Son of Jamaica schallert. Ja, das schaffst du nicht unter 2 Promille. Und damit ist jetzt Schluss. Der ZDF zieht den Stecker, beziehungsweise den Zapfhahn. Alkoholverbot im Fernsehgarten. Super, da kannst du die Bude auch direkt dicht machen. Auch wenn Kiwi meint, wir können auch ohne Alkohol lustig sein. Nein, es war auch mit Alkohol kaum auszuhalten.
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